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4: Samstag. Eine abwechslungsreiche Tour verspricht man Ihnen ab 9 Uhr zum 10. Wurzbacher Naturwandertag. Infos dazu erhalten Sie bei der Stadt Wurzbach. Leider nicht nur einen Steinwurf entfernt befindet

Sich der Oberhofer Rennsteiggarten, der von 10 bis 18 Uhr besucht werden kann. Übrigens, Hunde gewährt man keinen Eintritt, wegen der seltenen, empfindlichen Gebirgspflanzen. Kaum zu glauben, aber es findet bereits der 53. Gutsmuts Rennsteiglauf statt. Informationen dazu erhalten Sie in der Oberhofer Touristinformation. Oder wie wäre es mit einem Schnitzworkshop von 10 bis 14 Uhr im Kloster Paulinzella? Unter Anleitung von Johannes Kormann lernt man das Schnitzen im skandinavischen Stil. Die Ergebnisse, also die Schnitzsachen, kann man übrigens mit nach Hause nehmen. Das Rudolstädter Mandolinorchester freut sich um 15 Uhr in der gläsernen Porzellanmanufaktur Rudolstadt-Volkstädt sein neues Konzertprogramm vorstellen zu dürfen. Und im Saalfelder Stadtmuseum präsentiert die Musikschule Triebel um 16 Uhr ihre Frühlingsrevue. Einen musikalischen Leckerbissen serviert man ihnen auch 17 Uhr im Schloss Kochberg unter dem Motto Das Leben ein Traum findet das Eröffnungskonzert des Theatersommers statt. Aufgeführt werden Werke von Traugott Maximilian Eberwein und Luis Spohr. Sonntag. In der Kunstsammlung Jena werden Arbeiten des umstrittensten zeitgenössischen deutschen Künstlers gezeigt, nämlich von Jonathan Mese. Titel der Ausstellung ist »Kunst ist Liebe, Liebe ohne Ende«, Totalzusammenhalt der Kunst, Eigensinn und Einzigartigkeit, Richard Wagner als Kunststaatschef. Oder wie wäre es mit einem Muttertagsbrunch im Schlossbezirk 5 in Rudolstadt? Und von 13 bis 18 Uhr kann man dann in der großen Badergasse 18 in Rudolstadt über einen Flohmarkt schlendern. Oder Sie entscheiden sich für eine Kunstauktion des Leipziger Buch- und Kunstantiquariats im Dornburger Alten Schloss ab 15 Uhr. Auch im Rittersaal von Schlossburg lädt man interessierte Musikliebhaber um 16 Uhr zu einem Serenadenkonzert ein. Zu erleben sind dort ein Ensemble der Kursächsischen Philharmonie in historischen Kostümen bei Kerzenschein. Für werdende Einsteins ist sie ein Muss, die interaktive Wissensshow für Kinder. Ab 16 Uhr erleben Sie in der Ilmenauer Festhalle Naumannstraße 22 Professor Bombastik mit Knallergra. Ein wunderschönes Wochenende wünscht Ihnen wie immer Karin Berger, Radio SRB.

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8: Heute ist der 1. Mai in Deutschland. Ein Feiertag aus einem ziemlich wichtigen Grund. Der 1. Mai ist der Tag der Arbeit. Aber was heißt das eigentlich? Die Jugendredaktion Wollwitz war dafür bei einer Veranstaltung im Schlosspark in Saalfeld, organisiert vom Deutschen Gewerkschaftsbund. Überall im Park standen verschiedene Pavillons. Wir sind zu ein paar hingegangen, um herauszufinden, wer dort eigentlich steht und was sie vertreten.
9: Hallo, wie heißen Sie und was ist Ihre Arbeit?
10: Ich bin Andreas Schäufler, arbeite bei der Firma Vattenfall und bin auch beim DGB der ehrenamtliche Kreisvorsitzende für Saalfeld-Rudelstadt.
9: Was genau ist der DGB?
10: Der DGB ist die Dachverband von den Gewerkschaften und organisiert im Prinzip alles, was jetzt politische Sachen sind. Die Einzelgewerkschaften haben die Aufgabe für die Betriebe, Arbeitnehmer. Und der DGB ist im Prinzip die übergeordnete Institution.
9: Warum gibt es euch und was macht ihr das ganze Jahr über?
10: Uns gibt es, weil unsere Vorfahren, die Arbeitnehmer waren, für ihre Rechte gekämpft haben und daraus sind dann die Gewerkschaften entstanden. Und dann, weil jede einzelne Gewerkschaft für sich gekämpft hat, haben sie dann den DGB gegründet, um eine einheitliche Sprache und Meinung auch Richtung Politik zu bringen.
9: Was ist eine Gewerkschaft?
10: Eine Gewerkschaft ist im Prinzip eine Vereinigung von Arbeitnehmern, die für ihre Rechte kämpfen und halt ihre Rechte durchsetzen wollen gegenüber den Arbeitgebern. Weil es gibt ja ganz viele Arbeitnehmerschutzgesetze und die müssen irgendwie auch durchgesetzt werden.
9: Was bringt es mir später im Job, wenn es Gewerkschaften gibt?
10: Zum Ersten gibt es viel Schutz. Es gibt jemanden, wenn du Probleme mit deinem Arbeitgeber hast, dass du nicht alleine mit dem Arbeitgeber diskutieren musst. Und dafür gibt es dann die Gewerkschaft.
9: Warum seid ihr heute am 1. Mai im Schlosspark in Saalfeld?
10: Weil die 1. Mai-Veranstaltung Tradition hat. Die gibt es, haben wir ja heute gehört, seit über 100 Jahren. Und der Schlosspark einfach herrliche Veranstaltungslocation ist. Wir waren auch schon mehrfach auf dem Markt und zieht es immer wieder hierher.
9: Was bedeutet Ihre Motto heute? Erst unsere Jobs, dann eure Profite.
10: Na, das heißt ganz einfach, dass erstmal die Leute ordentliche Arbeitsbedingungen haben, gute Löhne bekommen und dann der Arbeitgeber nicht 10% Gewinn kriegt, sondern halt am Ende vielleicht nur 5%. Und dass es den Leuten, erstmal den Arbeitern, die Gewinne generieren, gut geht.
3: Hallo, wie heißen Sie und wo arbeiten Sie?
11: Mein Name ist Heiko Bauer. Ich arbeite hier in Saalfeld, im Landratsamt Saalfeld-Rudelstadt. Ich bin dort der Personalratsvorsitzende, ja, und bin heute mal zum 1. Mai für die Gewerkschaft Verdi tätig.
3: Was macht Ihre Organisation?
11: Verdi ist eine Gewerkschaft, für alle Bereiche in unserem Berufsleben abdeckt und dafür sind wir tätig. Wir sind für die Menschen, für die Beschäftigten sind wir da. Wenn es dort irgendwelche Sorgen und Nöte gibt, beziehungsweise dort im Arbeitsalltag dort Probleme gibt, dass wir dort unterstützen.
3: Hallo, wie heißen Sie und wo arbeiten Sie?
12: Mein Name ist Gertrud Jamutus. Ich bin Rentnerin und arbeite einen Tag die Woche bei der Lebenshilfe in der Migrationsberatung.
3: Was macht Sie heute?
12: Ich bin heute hier, weil ich zu den Omas gegen rechts gehöre und weil ich 4 Kinder habe, das erste Enkelkind unterwegs bin und ich mir für die Zukunft mitgestalten möchte. Einmal, damit es politisch eine Zukunft gibt für alle Menschen, egal wo sie herkommen und auch für die Rohstoffe.
3: Warum ist es für Sie wichtig, heute dabei zu sein?
12: Es ist wichtig für mich, dabei zu sein und zu zeigen, dass ich für die Demokratie bin. Und für die Werte der Demokratie. Und das heißt, ein wertschätzender Umgang mit allen Menschen, egal wo sie herkommen und egal wie sie denken.
3: Was bedeutet der 1. Mai für Sie?
12: Der 1. Mai, also jetzt finde ich es wichtig, hier zu sein, sich zu zeigen und öffentlich Stellung zu nehmen. Ne? Ich habe jetzt heute frei, es ist ein Feiertag und da möchte ich gerne Bewusstsein schaffen.
3: Danke.
8: Viele Politiker waren an dem Tag auch vor Ort. Wir haben mit dem Bürgermeister von Saalfeld, Dr. Stefan Kania, gesprochen.
9: Guten Tag, Herr Kania. Warum sind Sie heute im Schlosspark in Saalfeld?
0: Ja, der 1. Mai ist ja traditionell ein Tag, an dem die Menschen sich treffen. Es hat sich ein Stück gewandelt. Früher wurde demonstriert. Heute ist eher ein Familienfest, was im Saalfelder Schlosspark stattfindet. Und ich glaube, es ist schön, wenn man hier sieht, wie viele Menschen hier zusammengekommen sind, wie viele Parteien mit durchaus auch unterschiedlichen Meinungen, viele Gewerkschaften, um einfach zusammen den Tag zu begehen, ein kleines Fest zu feiern und das Wetter zu genießen.
9: Warum ist es für Sie wichtig, heute dabei zu sein?
0: Ja, erstens findet die Veranstaltung in Saalfeld statt. Das ist durchaus ein wichtiger Termin im Kalender, der 1. Mai. Und insofern ist das für mich eigentlich ein Termin, an dem ich, wenn es irgendwie geht, immer dabei bin, weil es einfach ein wunderbares Event ist hier in Saalfeld im Schlosspark. Wir sehen heute auch, dass relativ viele Zuschauer da sind. Es waren die letzten Jahre auch durchaus einige weniger, aber jetzt ist es so, dass viele Menschen hier sind. Man kann sich nett unterhalten, trifft viele, die man sonst nicht so sieht, in entspannter und ruhiger Atmosphäre. Und deswegen bin ich gerne hier.
9: Warum tragen Sie eine rote Nelke heute?
0: Ja, das ist das Zeichen der Gewerkschaft, die zum 1. Mai immer verteilt wird. Und da der DGB ja der Veranstalter ist, ist das für mich auch ein Gebot der Höflichkeit, dass man die rote Nelke dann als Zeichen des Respekts auch den Veranstaltern gegenüber trägt.
9: Gibt es eurer Meinung nach genau Jobs für Jugendliche?
0: Naja, es ist so, dass es im Moment noch genug Jobs gibt. Das heißt, alle jungen Leute, die eine Ausbildung gemacht haben, das ist natürlich auch eine gewisse Voraussetzung, oder die ein Studium absolviert haben, haben nach wie vor sehr gute Chancen, auch eine Stelle zu finden. Aber wir haben ja natürlich im letzten Jahr gemerkt, dass die Situation sich deutlich verschlechtert hat. Das heißt also, viele Firmen bauen Personal ab oder stellen kein neues ein. Das heißt, im Moment ist es für junge Leute sicherlich noch relativ günstig, etwas zu finden. Aber ich habe so ein bisschen die Befürchtung, dass die Situation sich in den nächsten Jahren doch etwas verschlechtern wird.
8: Für uns war der Tag echt interessant, mal was ganz anderes bei den 1. Mai-Aktionen dabei zu sein. Wir sind Najat,
9: Nur
1: und Shams
8: von der Jugendredaktion Bollwitz, Radio SRB.
7: Das war ein Beitrag der Jugendredaktion Bollwitz, Radio SRB.
8: Tschüss.

Und jetzt Kevins Filmtipp im SRB. Der Mai ist da und ich grüße euch ganz lieb zum heutigen aktuellen Filmtipp. Ich muss ja heute mal ganz klar und deutlich sagen, Film ist Film und Realität ist Realität. Filme dienen zur Unterhaltung oder manchmal auch über das Leben noch etwas zu lernen. Filme können auch inspirieren und einen anderen Blickwinkel auf die alltäglichen Dinge zeigen. Also, weil es jetzt schon stark in Richtung wärmeres Wetter geht, habe ich heute einen ganz verrückten Film, den man nicht zu ernst nehmen sollte, ausgesucht. Er ist top besetzt, zum Beispiel mit einem in Dauerfeierlaune gestimmten Matthew McConaughey und auch Martin Lawrence ist an seiner Seite. Außerdem der schon bekanntere Jonah Hill. Mein aktueller Film heißt heute Beach Bum und ist mit Augenzwinkern zu betrachten. Also entweder man ist fasziniert von Beach Bum oder man schüttelt den Kopf und sagt, was soll das bitte schön sein? Nein, danke. Also Beach Bum sehe ich in manchen Punkten, die erfüllt sein sollten, was einen guten Film ausmacht, eher kritisch. Wiederum kann dieser Film ein gewisses Zielpublikum unterhalten, das gebe ich zu. Dass in diesem Film, der mit Sexismus und Drogen zu tun hat, dass er eher kritisch zu sehen ist, kann man geteilter Meinung sein. Deswegen auch eine Altersfreigabe von 16 Jahren. Wenn man das Schlechte an Beach Bum weglässt, geht es einigermaßen. Ich gebe mit großer Mühe diesem Film, also Beach Bum, 6,5 Punkte von 10. Gerade so, und da habe ich schon alle Augen zugedrückt. Also wer ihn in der Streamingliste findet, kann sich das vielleicht mal anschauen. Aber ich habe euch gewarnt, naja, ganz so schlimm ist er dann auch nicht. Wie immer, den einen gefällt es, dem anderen nicht. Dann bedanke ich mich jetzt erstmal fürs Reinhören und vielleicht bis bald mal wieder. Bleibt natürlich neugierig und eine gute Zeit wünsche ich Radiomacher Kevin Pache. Ciao, tschüss.

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3: In der Stadt Saalfeld-Saale wird erneut und vorbeugend gegen den Eichenprozessionsspinner vorgegangen. Dabei setzen Stadt- und Saalfelder Feenkrotten auf ein biologisches Präparat, welches schon im vergangenen Jahr seine Wirksamkeit eindrücklich unter Beweis gestellt hat. Das Biozid wurde am Freitag, dem 8. Mai, einmalig mittels einer Drohne im Bereich des Waldspielplatzes am Steiger und an den kommenden Tagen im Feenwäldchen der Feenkrotten ausgebracht. Behandelt werden ausschließlich Bäume bzw. Baumgruppen, die vorher starken Befall aufgewiesen haben, erläutert Stadtökologe Lukas Nagert. Vorsorglich bleibt daher der Waldspielplatz vom 8. bis 10. Mai für die Öffentlichkeit gesperrt. Das Monitoring in der beginnenden Saison erfolgt durch das Städtische Tiefbauamt, Sachgebiet Grünflächen in Zusammenarbeit mit dem Pflanzenschutzamt des Thüringer Landesamts für Landwirtschaft und ländlichen Raum. Das war eine Pressemitteilung von Christopher Mielke, Büro des Bürgermeisters der Stadt Saalfeld. Am Mikrofon für Sie Karin Berger, Radio SRB.

0: Welttage, Jahrestage, Gedenktage und Feiertage. 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
1: Achtung, zu Beginn eine kleine Warnung. Dieser Beitrag gilt nicht der Verherrlichung von Alkoholkonsum. So, ich weiß gar nicht mehr. Hatten wir schon ausgemacht, wohin wir heute Abend gehen? Ich meine, Samstag und morgen ist nur Muttertag.
2: Ich glaube, wir hatten es noch gar nicht ganz ausgemacht, aber meine Mutter hat auf jeden Fall, weil ja heute Tag des Sektes ist, Sekt für uns gekauft. Das heißt, es kann nur lustig werden.
1: Ach so, Mist. Aber war das nicht auch deine Idee, eher so oder so eine Flasche Sekt zu kaufen wegen Muttertag?
2: Ja, naja, das ist mir zuvor gekommen, aber ich meine, Sekt kann man ja eigentlich an jedem Tag trinken. Ich hole dir dann auch noch eine.
1: Aber sorry, warte, ich war gerade ein bisschen abgelenkt. Du hast gesagt, Tag des Sektes?
2: Ja, ja. Der deutsche Tag des Sektes ist heute.
1: Und das

0: hast du von?
1: Na, meiner Mutter. Die hat ja heute extra für einen besorgt zur Feier des Tages.
0: Ah, das. Ich gucke am besten mal kurz nach. Warte mal kurz. 1998 wurde der gegründet und ist immer am Tag vom Muttertag. Und wahrscheinlich genau deshalb, weil viele die Idee wie du haben. Beziehungsweise, um den Sekt zu feiern und auf die deutsche Sektproduktion aufmerksam zu machen. Viele Sekt- und Weinkeller öffnen sich. Ah krass, da hätten wir ja heute einen richtig schönen Ausflug machen können.
1: Hätten wir uns das vorüberlegt. Nächstes Jahr wissen wir es dann.
0: Das wäre doch mal was.
1: Aber wärst du dann heute Abend dabei bei der Flasche Sekt? Na, ganz schön zögerlich.
0: Na klar, unabhängig davon, ob heute Tag des deutschen Sektes ist oder nicht.
1: Ja, ein Sektchen kann man immer genießen.
0: Ja.
1: Haben wir schon viele schöne Sachen erlebt mit dem Sekt zusammen.
0: Was ist denn eigentlich unsere Lieblingssektgeschichte?
1: Das habe ich mich jetzt auch schon gefragt. Also ich weiß nicht, was meine Lieblingsgeschichte ist, aber ich weiß nicht, wenn ich so an Sekt denke, fällt mir immer das eine Mal ein, als wir auch abends weg sind.
0: Und nicht alleine.
1: Ja, mit Freunden von uns.
0: Mit Freunden.
1: Und im Zug ja schon mal so ein bisschen uns rangetastet
0: Warte mal,
1: haben.
0: Aber das war doch gar nicht im Zug. Wir waren doch noch länger bei dir zu Hause, haben den Rosé geöffnet, den dann getrunken. Ja, und dann nur noch ein bisschen mit auf die Reise genommen. Da sind wir ja nach Ilmenau feiern
1: mit Zug,
0: gegangen.
1: Gell?
0: Mit dem Zug, mit den Freunden. Und die hatten noch keinen Sekt und dann waren wir auf einem ganz anderen Level.
1: Ja, ich musste auch dran denken, weil, also ich muss ja immer an diese Geschichte denken. Es ist jetzt nicht die krasseste oder so, aber es ist so einprägsam, weil ich immer das Gefühl habe, also die Zugfahrt war wirklich eigentlich das Schönste am ganzen Abend.
0: Das war das Schönste, ja. Das war perfekt. Das ist eigentlich so der perfekte Beginn für einen Abend.
1: Ja, dann kann es nur gut werden.
0: Dann kann es nur gut werden. Also da gibt es ja auch etliche Geschichten, wo wir in Erfurt waren.
1: Ja,
0: sonstiges. Immer überall bei den ganzen Veranstaltungen eigentlich.
1: Gell? Und immer Angst vor den Korken.
0: Ja, aber wenn wir keinen Sekt dabei haben, dann ist es, ohne jetzt was zu beschreien, leider auch immer irgendwie schon so ein Zeichen, dass wir nicht so richtig vorbereitet sind.
1: Stimmt, ja, das mit der Vorbereitung stimmt, ja. Das macht halt wirklich was. Ich meine, natürlich macht das so im Kopf, ne? Das ist so die Wirkung, aber halt auch, man fühlt sich wirklich vorbereitet.
0: Ja, Sekt macht nämlich mächtig was.
1: Ja, eben, das wollte ich schon sagen. Bei mir macht es manchmal sogar ein bisschen zu viel mit dem Kopf. Es macht mich auch extrem müde. Also zuerst wird man halt immer so richtig aufgedreht und alles und sehr lustig, aber danach nach 2-3 Stunden geht sehr schnell bergab.
0: Vielleicht ist deswegen genauso die Lösung so Sektmischgetränke wie so Sekomate und sowas.
1: Mimosa.
0: Oder was ich eigentlich mal sagen wollte, was wir mal probieren müssen, weil meine Eltern das früher immer hatten, ist so in den Sekt. Ich meine, das kann man besser machen, wenn wir nicht auf dem Sprung sind und unterwegs, sondern wenn man so Konservenmandarinen oder so da reinmacht.
1: Wirklich?
0: Ja. Kennst du das nicht?
1: Nein, aber halt auch mit dem Saft, der da drin ist, gell? Und also wie so eine Bowle
0: quasi. Kann man machen oder halt nur das.
1: Aha.
0: Das können wir ja einfach mal testen.
1: Ich würde es auch mal testen.
0: Dann wissen wir ja schon, was wir heute Abend machen.
1: Ja.
0: Dann haben wir das abgehakt. Ja, super.
1: Wir berichten dann das nächste Mal.
0: Genau, ich würde sagen, dann gehen wir jetzt nochmal los in den Supermarkt und holen uns noch unsere Konservenmandarinen.
1: Ja.
0: Los geht's. Das waren Henriette Lichtenheld und
1: Anouk Lorenz.
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2: Heute Morgen ist der Nils Wenrich bei mir. Guten Morgen.
3: Guten Morgen, Didi.
2: Du bist aus einer wunderschönen Ortschaft, ja fast auf dem Thüringer Wald obendrauf.
3: Ich komme aus Meura.
2: Meura, ein Ort, der für uns durch viele Sachen in der Natur auch ein gewisses Gewicht hat. Und du bist dort nicht nur der Ortschronist, sondern auch
3: Truppführer bei der Freiwilligen Feuerwehr von Meura.
2: Dann fangen wir mal an, die Geschichte zu erzählen. Die geht ja eigentlich mit was ganz Negativem los.
3: Im Juli 2024 ist die allseits beliebte Schutzhütte auf den Meurastein leider bei einem Waldbrand vollständig zerstört worden.
2: Der Waldbrand war jetzt nicht ganz so fett wie in Gösselsdorf, aber der war schon gefährlich.
3: Er war auf jeden Fall gefährlich durch die Lage, durch den ungünstigen Wind. Und auf dem Plateau, auf dem die Schutzhütte gestanden hat, waren die Kameraden durch drehenden Wind sogar stellenweise in Lebensgefahr. Also es war wirklich schwer.
2: Also jetzt nicht irgendwie Kinderkacke oder so, denn diese Schutzhütte auf diesem Plateau war ja ein touristisches Highlight für die Touristen, aber auch für die Einheimischen.
3: In den letzten 70 bis 80 Jahren immer, ja. Also sehr bekannt, sehr beliebt.
2: Und jetzt war die Schrott, also richtig abgefackelt bis auf die Grundmauern. Wenn man dann seine Montur als Feuerwehrmann ausgezogen hat, wie geht das dann weiter?
3: Das Erste, was wir gesehen haben, waren Statusbilder. Und dort, wo sonst gewohnt die Hütte stand, lag nur noch Asche. Dann hat es nicht lange gedauert, kamen die ersten Ideen, wie bauen wir sie wieder auf, wie kann das funktionieren. Und dann haben wir sehr schnell die Idee gefunden, die Gemeinde zahlt zwar die Grundkosten für das Material, aber die Feuerwehr wird das federführend aufbauen mit Unterstützung aus der Gemeinde.
2: Grundkosten kann ich mir ja vorstellen, aber wenn ich jetzt sehe, so eine Schutzhütte, ein Zimmerling oder ein Tischler, der würde ja irgendwie ein Fuffi für eine Stunde aufrufen. Das sind ja Tausende, die ihr quasi als Feuerwehrleute dort für Nassing geleistet habt.
3: Herzlich willkommen beim Ehrenamt.
2: Ist aber doch so, oder?
3: Es waren wirklich viele Stunden, viele anstrengende Stunden. Es war sehr warm draußen. Also wir hatten schönes Wetter beim Aufbau. Und das werden wir so schnell nicht vergessen. Also nehmen Sie mal einen 2 Meter großen Balken und laufen damit 300 Meter bergab. Und dann mit einem übrig gebliebenen Betonsack dieselbe Strecke wieder hoch.
2: Also man kann mit dem Auto nicht auf die Meurasteine fahren, für alle, die noch nie dort waren.
3: Nein, also die Steine und die Schutzhütte liegen genau an der Hälfte vom Abhang. Man kann vielleicht das Meurasteinsbrückchen am Ufer erreichen. Aber wir mussten vom oberen Teil von Meura, vom Lerchenrondell bergab. Da konnten wir noch 100 Meter mit normalen Fahrzeugen und danach nur noch mit Schubkarren. Es gab zwischendrin ein kleines Kettenfahrzeug mit Ladefläche und einen sehr mutigen Fahrer. Das ist dann aber auch zu gefährlich geworden und wir mussten wirklich zu Fuß den Rest erledigen.
2: Wann war diese Schutzhütte endgültig fertig und wieder übergeben an die Öffentlichkeit?
3: Wir sind tatsächlich noch dabei. Das heißt, auch diesen Sonntag waren wir wieder dran. Die Seitenverkleidung ist fast fertig. Das sehr aufwendige Dach ist komplett fertig und wir haben ein sehr massives Stahlgerüst beim besten Wetter am Sonntag wieder mal den Berg hochtragen dürfen.
2: Es klingt wie ganz viel Mühe, aber diese Mühe hat sich ausgezahlt. Jetzt kommen wir mal zu dem zweiten Teil der Story.
3: Ich bin dann durch Zufall auf einen Preis gestoßen, also den Ostthüringer Feuerwehrpreis. Hatte mir nicht so viel dabei gedacht, kurz davor geschlagen. Na Kameraden, wie sieht's aus? Da gibt's einen Preis, würde ich uns mal anmelden. Bekommen wir vielleicht einen Tankgutschein oder ein paar T-Shirts? Ich hatte keine Ahnung, was man da gewinnen könnte, aber den Vorschlag eingereicht. Dann war einige Monate lang komplett Ruhe. Und vor etwa 6 Wochen erreicht mich ein Brief der Volksbank, in dem steht, herzlichen Glückwunsch, Sie gehören zu den Preisträgern.
2: Aber ihr habt noch nicht gewusst, ob ihr dann einen vorderen oder einen hinteren Preis bekommt. Ihr seid jetzt einfach nach Bad Köstritz gefahren. Wir schauen mal. T-Shirt, Tankgutschein.
3: Ich habe dann schon rausgefunden, es gibt nur 3 Plätze und da gibt es ab dem 3. Platz schon 1.000 Euro Preisgeld. Da war ich kurz sprachlos und konnte auch schon verkünden, ja, wir fahren dahin, es wird ja dann mindestens der 3. werden. Also sind wir nach Bad Köstritz gereist und dachten, wenn wir mit dem 3. Platz da rausgehen und noch den Pokal dazu nehmen, einen schönen Abend, das ist doch alles super. Und dann ging die Achterbahnfahrt los. Der 3. Preis wurde 2-mal verliehen und wir waren beide Male nicht dabei. Dann kam es zur Silbermedaille und wir wurden auch nicht aufgerufen. Die Kollegen wurden immer lauter am Tisch und ich sag dann zum Schluss noch, also entweder bekommen wir jetzt den Trostpreis oder wir gewinnen. Kurz darauf hieß es von vorn und nun geht es um eine schweißtreibende Arbeit und der 1. Platz geht dieses Jahr nach Meura. Dann hört man nur ein lautes Ja von unserem Wehrleiter durch den Raum schallen und dann ging es vor zur Bühne und ich durfte den Pokal in die Höhe halten.
2: Wie viel Kohle gab es denn nun für den ersten Preis des Ostthüringer Feuerwehrpreises?
3: Es sind 3000 Euro, zwei Urkunden und ein Teddybär.
2: Und was macht die Feuerwehr noch den Blick in die Zukunft? Was macht ihr jetzt mit der Kohle?
3: Ich kann noch nichts Konkretes sagen, aber mein nächstes Ziel ist ein Sportraum für die Jugendfeuerwehr und da können wir das Geld auf jeden Fall gebrauchen.
2: Nils Wenrich, an die Kameraden ganz liebe Grüße. Ich grüße euch allen herzlichen Glückwunsch, eine schöne Woche und mach's gut.
3: Vielen Dank, auf Wiederhören.

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1: Mal was vergessen und das Gehirn aussortieren lassen ist erstmal nicht schlimm und noch kein Grund zur Sorge. Anders sieht es aus, wenn alltägliche Dinge, die normalerweise zur festen Routine eines Menschen gehören, plötzlich aus dem Kopf fallen. Dann könnte es sein, dass eine Demenz vorliegt. Wie man damit umgeht und wie man vorbeugen kann, darüber und mehr spreche ich mit Ulrike Elle, einer Physiotherapeutin der Thüringen Kliniken.
2: Was ist denn eigentlich der Unterschied zwischen Alzheimer und Demenz?
3: Es gibt tatsächlich ganz, ganz viele unterschiedliche Formen der Demenz. Es gibt auch eine Alzheimer-Demenz. Bei uns ist es tatsächlich so, dass die Diagnostik sehr, sehr genau geführt wird und dann genau geschaut wird, was ist es für eine Form und was ist das Problem des Patienten. Ne? Es kommt auch immer darauf an, wo die Veränderungen im Gehirn stattfinden.
2: Wie würden Sie denn Demenz definieren?
3: Ich habe in meiner Ausbildung tatsächlich mal einen sehr guten Spruch gehört, was ich sehr passend fand. Wenn jemand in einer regelmäßigen Routine, wenn zum Beispiel eine Oma jeden Tag ihr Enkelchen aus dem Kindergarten abholt, ne, und das eine feste Routine ist und sie das mit einmal vergisst, dann ist ein Punkt, wo man sich wirklich Gedanken machen muss.
2: Gibt es schon so Anzeichen, die so ein paar Jahre vorher auftreten, wo man erahnen könnte, das geht mal in diese Richtung?
3: Ja, ich halte nicht so viel davon, jemanden Angst zu machen, weil man darf auch nicht vergessen, dass es auch ganz viele Differentialdiagnosen zur Demenz gibt. Das heißt, es ist nicht immer eine Demenz. Es gibt auch sogenannte Pseudodemenzen. Zum Beispiel, wenn jemand schwer depressiv ist, dann vergisst er auch ganz viel und dem ist das auch durchaus sehr bewusst. Also es gibt auch hirnorganische Erkrankungen, wie zum Beispiel ein Tumor oder andere Sachen, die eben auch mit Vergessen, Vergesslichkeiten und verschiedenen anderen Symptomen einherlaufen, sodass man ganz schwer sagen kann, in 10 Jahren hat er definitiv eine ausgeprägte Demenz. Also das kann man ganz schwer sagen, weil wie gesagt, auch allein die Diagnose Demenz zu stellen, erfordert ja erstmal ganz, ganz viel Diagnostik.
2: Gibt es Menschen, die besonders gefährdet sind für Demenzerkrankungen im Alter?
3: Ja, tatsächlich hat man festgestellt, dass besonders eingeschränkte Hören ein ganz, ganz großes Problem ist, was ein großer Risikofaktor ist. Neben natürlich den ganzen anderen Sachen wie Bluthochdruck, verminderte Bewegung und dieses Alleinsein im Alter ist auch ein sehr, sehr großes Thema. Aber was mich wirklich sehr beeindruckt hat, ist, dass man festgestellt hat, dass wenn Patienten schlecht hören und kein geeignetes Hörgerät haben, dass die wirklich ein sehr, sehr erhöhtes Risiko haben, an Demenz zu erkranken, weil die eben so abgeschnitten sind und auch die sozialen Kontakte dadurch eingeschränkt sind.
2: So kann man eigentlich einfach theoretisch darauf achten, dass man all diese Faktoren in seinem täglichen Leben beachtet.
3: Es gibt tatsächlich auch Formen, die auch schon bei jüngeren Patienten auftreten, die auch genetisch bedingt sind, wo es dann halt einfach so ist. Aber man kann halt wirklich trotzdem Vorsorge treffen und dann versuchen, dem entgegenzuwirken. Ja, also mit viel Bewegung, ich sag mal, gerade so Tanzen zum Beispiel, wenn man schon im zeitigen Alter anfängt zu tanzen oder eine neue Fremdsprache zu lernen, ne, alles das sind Sachen, die der Demenz vorbeugen können.
2: Was würden Sie sich wünschen, was die Gesellschaft über Demenz weiß?
3: Dass es wieder ein Miteinander gibt, ein Aufeinanderzugehen und ich glaube, ein auch Annehmen, so wie man ist, das ist so, so wichtig. In der heutigen Zeit ist es immer so, dass viele sagen, es wird nur nach dem geschaut, was nicht mehr geht. Und dann einfach zu schauen, was geht denn noch mit dem? Denn nur weil er dement ist, muss er jetzt nicht gleich ins Heim. Aber deswegen kann er trotzdem am Leben teilhaben. Offen sein und zu schauen, was geht, was kann man mit ihm machen. Na, das ist so, so wichtig.
2: Vielen Dank für Ihre Zeit.
3: Gerne.
1: Ich bin Henriette Lichtenheld und habe mit Physiotherapeutin Ulrike Elle gesprochen. 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
2: Ganz genau, wie man es schon am Jingle erkannt hat, wir sind bei Radio Enno in Nordhausen zu Gast und dieses Mal in der Leitung haben wir Anja. Moin.
3: Guten Morgen, ich grüße ganz herzlich Weimar.
2: Grüße zurück auch nach Nordhausen. Ja, Anja, der Mai, der ist jetzt schon, sagen wir mal, seit einer guten Woche im vollen Gange. Wie bist du denn in den Mai gestartet?
3: Ja, in den Mai sind wir gestartet hier in Nordhausen traditionell mit Walpurgis. Das wird gefeiert vom 30. April auf den 1. Mai und manche Städte hängen noch so 2 Tage hinten dran, weil es so schön ist. Das ist quasi ein Fest mit Tradition. Wir begrüßen hier den Frühling und vertreiben den Winter. Da gibt es so einen Mythos. In der Nacht zum 1. Mai fliegen die Hexen auf den Blocksberg. Du bist zwar nicht aus dem Harz, aber weißt du, was der Blocksberg ist?
2: Ja. Also tatsächlich aus der Region, wo ich herkomme, gab es immer in der Nacht vom 30. auf den 1. Mai auch mal Hexenfeuer. So nannte sich das.
3: Genau. Und der Blocksberg ist der Brocken. Und da will man quasi mit dem Teufel tanzen. Das ist so ein ehemaliges heidnisches Frühlingsfest. Und die heilige Walpurga, die englische Absintin, ist die Namensgeberin für dieses Fest. Und die Walpurga ist quasi so eine Schutzpatronin. Die schützen soll vor Seuchen, Hunger, Ernteausfall und bösen Geistern. Und ich würde sagen, wir sind jetzt optimal geschützt. Und Goethe beschreibt das ja auch, diese Hexenversammlung in Faust.
2: Stimmt, ich erinnere mich. Ach, ist das lange her, dass ich Faust lesen musste in der Schule.
3: Ja, so ist es bei mir auch, genau. Also ich habe nur noch ganz dunkle Erinnerungen. Und die Hexe ist ja quasi auch ein Symbol für Emanzipation, ja. Und jetzt kommen wir zum Thema. Wir haben hier in Rote Sütte, das ist ein Ortsteil der Stadt Elrich im Landkreis Nordhausen, den weltgrößten Hexenbesen. Da gibt es die Hexerlebniswelt. Und dort, so schreiben das die Organisatoren auf ihrer Internetseite, gab es 3 Tage Tanz, Zauberpracht rund um die Walpurgisnacht. Das reimt sich sogar.
2: Mhm.
3: Und das ist das größte Spektakel des Jahres gewesen. Und da gab es Musik, Mitmachaktionen, Walking Acts, also so zum Beispiel so eine Stelzenhexe, die da rumgelaufen ist. Es war für das leibliche Wohl gesorgt. Und die Hexerlebniswelt, das ist quasi so ein ganz großer Hexenbesen, der in den Himmel ragt. Da ist so eine Rutsche mit drin, da ist eine Erlebniswelt, da gibt es ein Restaurant und eine Aussichtsplattform. Und das gibt's noch gar nicht so lange in Nordhausen, in Rote Sütte. Und das war quasi unser Start in den Mai.
2: Das hört sich auf jeden Fall nach einer Menge an. Also 1. Mai scheint anscheinend in jeder Region sowas Besonderes zu sein. Du hast es gerade schon beschrieben. Bei uns der 1. Mai in Weimar, das ist immer so die Tradition. Erstens der riesige Flohmarkt, der durch die ganze Stadt geht und natürlich das legendäre Seifenkistenrennen.
3: Ui, das wusste ich gar nicht. Interessant.
2: Ja, das hat hier in Weimar Tradition. Also wie gesagt, es ist überall Flohmarkt. Die Leute fangen nachts schon an, also in der Nacht vom 30. auf den 1. hier aufzubauen und campen teilweise hier auch in den Straßen. Und ja, natürlich
3: Wow. Das
2: Seifenkistenrennen, das es schon sehr, sehr, sehr lange Zeit gibt. Also ist auch Tradition hier in Weimar. Aber genug jetzt über Weimar. Kommen wir mal zurück nach Nordhausen. Was gibt's denn noch von euch oder von eurem Sender, von eurer Region zu berichten?
3: Ja, also ich habe eine Menge vorbereitet. Die Zeit wird wahrscheinlich gar nicht reichen, aber ich mache mal den Anfang. Also wir haben Inklusionstag beziehungsweise ein Inklusionsfest. Am 9. Mai, das ist der Samstag dieser Woche, findet von 14 bis 18 Uhr auf dem Bahnhofsplatz unter dem Motto Menschenrechte sind nicht verhandelbar das Inklusionsfest statt. Das findet jedes Jahr statt. Das wird unter anderem gefördert von der Aktion Mensch und organisiert vom Verband für Inklusion und Teilhabe in Thüringen e.V., kurz FIT. Und Inklusion besagt ja, dass alle Menschen gleich sind, ganz egal, wie sie aussehen, welche Hautfarbe sie haben und ob sie eine Beeinträchtigung haben. Und am 5. Mai war ja quasi so wie jedes Jahr der Europäische Protesttag zur Gleichstellung von Menschen mit Behinderung unter dem Motto, was ich eben gesagt habe, Menschenrechte sind nicht verhandelbar. Also sie denken sich quasi jedes Jahr ein neues Motto aus. Und ja, mehr als 15 Jahre nach Inkrafttreten der Behindertenrechtskonvention der Vereinigten Nationen, sagen die, können die Menschen mit Behinderung immer noch nur eingeschränkt am gesellschaftlichen Leben teilnehmen. Und sie sind der Meinung, dass trotz der aktuellen Themen, wie zum Beispiel Krieg oder Finanzkrise, Klima und so weiter, die Gleichstellung von Menschen mit Behinderung nicht vergessen werden darf oder in den Hintergrund treten darf. Denn es gibt nach wie vor sehr viele Barrieren im Alltag. Also zum Beispiel im Berufsleben, bei der Gesundheitsvorsorge, beim Wohnen oder auch bei Freizeitangeboten. Ich kenne zum Beispiel einen blinden jungen Mann, der findet keinen Platz im Arbeitsleben, weil das Arbeitsamt die Kosten für seine Hilfsmittel nicht übernimmt.
2: Ja, ist ein super wichtiges Thema auch. Es fängt ja nicht nur im Beruf an, es fängt ja teilweise auch schon in der Bildung an. Eigentlich Inklusion in Schulen, dass es immer noch nicht umgesetzt wird.
3: Genau so ist es. Und wir haben zum Beispiel in Nordhausen auch Straßenbahnhaltestellen, wo man mit dem Rollstuhl gar nicht aussteigen kann, weil man tief fällt. Und da muss man sich mal vor Augen halten, im Jahr 2026, ne? Das ist schon krass. Unser Kino ist teilweise nicht behindertengerecht. Und mir hat letztens eine Bekannte erzählt, wenn man Überweisungen online macht, im Online-Banking, das ist ja quasi kostenlos. Und wenn man Überweisungen auf Papier macht, weil man keinen Computer hat oder weil man nicht sehen kann, und das dann jemand anders für einen macht, dann kostet es 3 €.
2: Das wusste ich zum Beispiel auch nicht. Das ist ja wirklich, also wie gesagt, Inklusion im Jahr 2026 immer noch ein super wichtiges Thema. Und weil du auch gesagt hast, ihr habt in Nordhausen da Bushaltestellen. Mir fallen in Weimar auch sehr viele Baustellen ein, wo es wirklich nicht sozusagen gut gestaltet ist für Menschen mit Beeinträchtigung.
3: Ja, und was ich gestern aufgegriffen habe, noch passend zu unserer Sendung. Ich habe einen Bericht gesehen von einem großen norddeutschen Fernsehsender. Und da wurde zum Beispiel gesagt, dass Frauen, die im Rollstuhl sitzen, auch gar nicht zum Frauenarzt gehen können, zur Krebsvorsorge, weil die auf den Stuhl nicht draufkommen.
2: Das sind so Sachen, da denkt man im ersten Moment gar nicht dran. Und weil du gerade sagtest, Sendung, habt ihr euch bei Radio Enno damit mit dem Thema wohl beschäftigt?
3: Nee, aber für mich ist es ein großes Thema, weil ich jedes Jahr an dem Inklusionstag für Radio Enno teilnehme. Mhm. Und deswegen beschäftige ich mich auch damit.
2: Ja, ist auch ein super wichtiges Thema.
3: Ja, als nächstes haben wir Parknick im Park Hohenrode. Jetzt wunderst du dich wahrscheinlich über den Begriff Parknick. Mhm. Also Parknick kommt von Picknick, nur halt Parknick, weil es im Park stattfindet. Wir haben hier so ein schönes Kleinod. Das ist die größte historische Parkanlage in Nordhausen. Das sind so ungefähr 10 Hektar Park mit Villa, Nebengebäuden, Kutscherhaus zum Beispiel und Pavillon. Im Pavillon wird immer geheiratet. Das ist für viele, die Hochzeit feiern, ganz toller Ort. Und der Gartenkünstler Heinrich Siesmeier und der Architekt Ludwig Bohnstedt haben diesen Garten erschaffen. Und Karl und Fritz Kneif machten diesen Park zu was ganz Besonderem, weil sie eine Sammelleidenschaft hatten für seltene Bäume und Sträucher. Und das kann man da heute noch bewundern. Ganz viele seltene Bäume und Sträucher. Und am 10. Mai ist quasi am Sonntag schon unser Parknick, also ein Picknick im Park. Und man kann seine Decke mitbringen, man kann sich Essen mitbringen. Und es wird eröffnet um 12 Uhr mit dem Bläserensemble Hornklang. Und dann gibt es zum Beispiel noch eine Oldie-Band, eine Führung durch die Villa und den Park, Mitmachtanz im Pavillon. Für das leibliche Wohl ist natürlich auch gesorgt. Und für die Kinder gibt es Spiel und Spaß und Kreatives. Und man muss dazu sagen, in erster Linie wird der Park durch Ehrenamt bewirtschaftet. Und das finde ich sehr bemerkenswert.
2: Auf jeden Fall. Und gleich nochmal ein kleiner Ausflugstipp für das Wochenende. Ich glaube, das Wetter soll ja auch am Wochenende ein bisschen schöner werden. Also sollte man, wenn man das mal genießen möchte und vor allem auch mal den Garten sehen möchte, hat man dazu am besten die Gelegenheit.
3: Genau so ist es. Wir laden alle ganz herzlich ein.
2: Und gibt's denn noch was aus Nordhausen zu berichten? Ein bisschen Zeit haben wir ja noch.
3: Ein bisschen Zeit haben wir noch, okay. Ja, dann spreche ich mal über Selano. Selano ist eine Seenlandschaft hier in Nordhausen, also so heißt das zumindest. Das ist eine Ferienhausanlage auf der Halbinsel am Sundhäuser See. Wohnen am See bedeutet dort, dass man aus möglichst vielen Räumen das Wasser sehen kann. Und es gibt eine Immobilienfirma vom Unternehmer Axel Heck, die sich quasi mit Immobilien beschäftigt und auch eine Baufirma beinhaltet. Und die haben am Sundhäuser See Ferienhäuser gebaut. Und sie haben dann leider feststellen müssen, dass die Menschen ausbleiben, die das Ferienhaus kaufen wollen, und möchten jetzt ein Wohngebiet mit Campingplatz draus machen. Und da muss ich sagen, gibt es ja das Stadtentwicklungskonzept oder den Stadtentwicklungsplan, weil der Stadtrat sieht das so zweigeteilt. Dieser Stadtentwicklungsplan besagt, dass es Wohngebiete gibt in Nordhausen, wie zum Beispiel Nord, Unterstadt, Altstadt und so weiter. Und dann gibt es diese zwei Zentren, Südharzgalerie, Kornmarkt, wo die Geschäfte quasi angesiedelt sind. Und dieses Stadtentwicklungskonzept soll aufgeweicht werden, also dass man mehr als zwei Zentren hat. Und dann könnten aus den Ferienhäusern auch Wohnungen werden und ein Wohngebiet. Ja, und dafür kämpfen die gerade. Das ist gerade großes Thema bei uns in der Stadt. Das sind natürlich Wohnungen für gut verdienende Menschen, also gut situierte Bürger. Muss man auch mal wieder sagen, das ist natürlich wieder schade, dass kein Wohnraum geschaffen wird für Menschen wie du und ich, sag ich mal, ne? Oder Menschen, die nicht so viel Geld haben. Und ja, also das ist gerade sehr aktuell hier in der Stadt.
2: Und das wird gerade im Stadtrat sozusagen diskutiert?
3: Genau, das wird gerade diskutiert im Stadtrat.
2: Dann kannst du uns vielleicht beim nächsten Mal, wenn wir uns wiederhören, ein bisschen mehr erzählen, was da auch für Entscheidungen getroffen wurde. Es würde mich auf jeden Fall sehr interessieren.
3: Ja, vielen Dank. Sehr gerne.
2: Vielen Dank dir, Anja, für den Einblick nach Nordhausen. Und wir hören uns dann in ein paar Wochen wieder.
3: Bis dahin. Liebe Grüße nach Weimar. Tschüss.
2: Tschüss.

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3: In der Stadt Saalfeld-Saale wird erneut und vorbeugend gegen den Eichenprozessionsspinner vorgegangen. Dabei setzen Stadt- und Saalfelder Feenkrotten auf ein biologisches Präparat, welches schon im vergangenen Jahr seine Wirksamkeit eindrücklich unter Beweis gestellt hat. Das Biozid wurde am Freitag, dem 8. Mai, einmalig mittels einer Drohne im Bereich des Waldspielplatzes am Steiger und an den kommenden Tagen im Feenwäldchen der Feenkrotten ausgebracht. Behandelt werden ausschließlich Bäume bzw. Baumgruppen, die vorher starken Befall aufgewiesen haben, erläutert Stadtökologe Lukas Nagert. Vorsorglich bleibt daher der Waldspielplatz vom 8. bis 10. Mai für die Öffentlichkeit gesperrt. Das Monitoring in der beginnenden Saison erfolgt durch das Städtische Tiefbauamt, Sachgebiet Grünflächen in Zusammenarbeit mit dem Pflanzenschutzamt des Thüringer Landesamts für Landwirtschaft und ländlichen Raum. Das war eine Pressemitteilung von Christopher Mielke, Büro des Bürgermeisters der Stadt Saalfeld. Am Mikrofon für Sie Karin Berger, Radio SRB.

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5: Samstag. Eine abwechslungsreiche Tour verspricht man Ihnen ab 9 Uhr zum 10. Wurzbacher Naturwandertag. Infos dazu erhalten Sie bei der Stadt Wurzbach. Leider nicht nur einen Steinwurf entfernt befindet sich der Oberhofer Rennsteiggarten, der von 10 bis 18 Uhr besucht werden kann. Übrigens, Hunde gewährt man keinen Eintritt, wegen der seltenen, empfindlichen Gebirgspflanzen. Kaum zu glauben, aber es findet bereits der 53. Gutsmuts Rennsteiglauf statt. Informationen dazu erhalten Sie in der Oberhofer Touristinformation. Oder wie wäre es mit einem Schnitzworkshop von 10 bis 14 Uhr im Kloster Paulinzeller? Unter Anleitung von Johannes Kormann lernt man das Schnitzen im skandinavischen Stil. Die Ergebnisse, also die Schnitzsachen, kann man übrigens mit nach Hause nehmen. Das Rudolstädter Mandolinorchester freut sich um 15 Uhr in der gläsernen Porzellanmanufaktur Rudolstadt-Volkstädt sein neues Konzertprogramm vorstellen zu dürfen. Und im Saalfelder Stadtmuseum präsentiert die Musikschule Triebel um 16 Uhr ihre Frühlingsrevue. Einen musikalischen Leckerbissen serviert man Ihnen auch 17 Uhr im Schloss Kochberg unter dem Motto »Das Leben ein Traum« findet das Eröffnungskonzert des Theatersommers statt. Aufgeführt werden Werke von Traugott Maximilian Eberwein und Luis Spohr. Sonntag. In der Kunstsammlung Jena werden Arbeiten des umstrittensten zeitgenössischen deutschen Künstlers gezeigt, nämlich von Jonathan Mese. Titel der Ausstellung ist »Kunst ist Liebe, Liebe ohne Ende«, Totalzusammenhalt der Kunst, Eigensinn und Einzigartigkeit, Richard Wagner als Kunststaatschef. Oder wie wäre es mit einem Muttertagsbrunch im Schloss

Bezirk 5 in Rudolstadt. Und von 13 bis 18 Uhr kann man dann in der großen Badergasse 18 in Rudolstadt über einen Flohmarkt schlendern. Oder Sie entscheiden sich für eine Kunstauktion des Leipziger Buch- und Kunstantiquariats im Dornburger Alten Schloss ab 15 Uhr. Auch im Rittersaal von Schlossburg lädt man interessierte Musikliebhaber um 16 Uhr zu einem Serenadenkonzert ein. Zu erleben sind dort ein Ensemble der Kursächsischen Philharmonie in historischen Kostümen bei Kerzenschein. Für werdende Einsteins ist sie ein Muss, die interaktive Wissensshow für Kinder. Ab 16 Uhr erleben Sie in der Ilmenauer Festhalle Naumannstraße 22 Professor Bombastik mit Knallergra. Ein wunderschönes Wochenende wünscht Ihnen wie immer Karin Berger, Radio SRB.

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7: Heute ist der 1. Mai in Deutschland. Ein Feiertag aus einem ziemlich wichtigen Grund. Der 1. Mai ist der Tag der Arbeit. Aber was heißt das eigentlich? Die Jugendredaktion Wolwitz war dafür bei einer Veranstaltung im Schlosspark in Saalfeld, organisiert vom Deutschen Gewerkschaftsbund. Überall im Park standen verschiedene Pavillons. Wir sind zu ein paar hingegangen, um herauszufinden, wer dort eigentlich steht und was sie vertreten.
8: Hallo, wie heißen Sie und was ist Ihre Arbeit?
9: Ich bin Andreas Schäufler, arbeite bei der Firma Vattenfall und bin auch beim DGB der ehrenamtliche Kreisvorsitzende für Saalfeld-Rudelstadt.
8: Was genau ist der DGB?
9: Der DGB ist die Dachverband von den Gewerkschaften und organisiert im Prinzip alles, was jetzt politische Sachen sind. Die einzelnen Gewerkschaften haben die Aufgabe für die Betriebe, Arbeitnehmer. Und der DGB ist im Prinzip die übergeordnete Institution.
8: Warum gibt es euch und was macht ihr das ganze Jahr über?
9: Uns gibt es, weil unsere Vorfahren, die Arbeitnehmer waren, für ihre Rechte gekämpft haben und daraus sind dann die Gewerkschaften entstanden. Und dann, weil jede einzelne Gewerkschaft für sich gekämpft hat, haben sie dann den DGB gegründet, um eine einheitliche Sprache und Meinung auch Richtung Politik zu bringen.
8: Was ist eine Gewerkschaft?
9: Eine Gewerkschaft ist im Prinzip eine Vereinigung von Arbeitnehmern, die für ihre Rechte kämpfen und halt ihre Rechte durchsetzen wollen gegenüber den Arbeitgebern. Weil es gibt ja ganz viele Arbeitnehmerschutzgesetze und die müssen irgendwie auch durchgesetzt werden.
8: Was bringt es mir später im Job, wenn es Gewerkschaften gibt?
9: Zum Ersten gibt es viel Schutz. Es gibt jemanden, wenn du Probleme mit deinem Arbeitgeber hast, dass du nicht alleine mit dem Arbeitgeber diskutieren musst. Und dafür gibt es dann die Gewerkschaft.
8: Warum seid ihr heute am 1. Mai im Lustpark in Saalfeld?
9: Weil die 1. Mai-Veranstaltung Tradition hat. Die gibt es, haben wir ja heute gehört, seit über 100 Jahren. Und der Schlosspark einfach herrliche Veranstaltungslocation ist. Wir waren auch schon mehrfach auf dem Markt und zieht es immer wieder hierher.
8: Was bedeutet Ihre Motto heute? Erst unsere Jobs, dann eure Profite.
9: Na, das heißt ganz einfach, dass erstmal die Leute ordentliche Arbeitsbedingungen haben, gute Löhne bekommen und dann der Arbeitgeber nicht 10% Gewinn kriegt, sondern halt am Ende vielleicht nur 5. Und dass es den Leuten, erstmal den Arbeitern, die Gewinne generieren, gut geht.
10: Hallo, wie heißen Sie und wo arbeiten Sie?
11: Mein Name ist Heiko Bauer. Ich arbeite hier in Saalfeld, im Landratsamt Saalfeld-Ruderstadt. Ich bin dort der Personalratsvorsitzende, ja, und bin heute mal zum 1. Mai für die Gewerkschaft Verdi tätig.
10: Was macht Ihre Organisation?
11: Verdi ist eine Gewerkschaft für alle Bereiche in unserem Berufsleben abdeckt und dafür sind wir tätig. Wir sind für die Menschen, für die Beschäftigten sind wir da. Wenn es dort irgendwelche Sorgen und Nöte gibt, beziehungsweise dort in Arbeitsalltag dort Probleme gibt, dass wir dort unterstützen.
10: Hallo, wie heißen Sie und wo arbeiten Sie?
12: Mein Name ist Gertrud Jermutus. Ich bin Rentnerin und arbeite einen Tag die Woche bei der Lebenshilfe in der Migrationsberatung.
10: Was macht Sie heute?
12: Ich bin heute hier, weil ich zu den Omas gegen rechts gehöre und weil ich 4 Kinder habe, das erste Enkelkind unterwegs bin und ich mir für die Zukunft mitgestalten möchte. Einmal, damit es politisch eine Zukunft gibt für alle Menschen, egal wo sie herkommen und auch für die Rohstoffe.
10: Warum ist es für Sie wichtig, heute dabei zu sein?
12: Es ist wichtig für mich, dabei zu sein und zu zeigen, dass ich für die Demokratie bin. Und für die Werte der Demokratie. Und das heißt, ein wertschätzender Umgang mit allen Menschen, egal wo sie herkommen und egal wie sie denken.
10: Was bedeutet der 1. Mai für Sie?
12: Der 1. Mai, also jetzt finde ich es wichtig, hier zu sein, sich zu zeigen und öffentlich Stellung zu nehmen. Ne? Ich habe jetzt heute frei, es ist ein Feiertag und da möchte ich gerne Bewusstsein schaffen.
10: Danke.
7: Viele Politiker waren an dem Tag auch vor Ort. Wir haben mit dem Bürgermeister von Saalfeld, Dr. Stefan Kania, gesprochen.
0: Guten Tag, Herr Kania. Warum sind Sie heute im Schlosspark in Saalfeld?
2: Ja, der 1. Mai ist ja traditionell ein Tag, an dem die Menschen sich treffen. Es hat sich ein Stück gewandelt. Früher wurde demonstriert. Heute ist eher ein Familienfest, was im Saalfelder Schlosspark stattfindet. Und ich glaube, es ist schön, wenn man hier sieht, wie viele Menschen hier zusammengekommen sind, wie viele Parteien mit durchaus auch unterschiedlichen Meinungen, wie viele Gewerkschaften, um einfach zusammen den Tag zu begehen, ein kleines Fest zu feiern und das Wetter zu genießen.
0: Warum ist es für Sie wichtig, heute dabei zu sein?
2: Ja, erstens findet die Veranstaltung in Saalfeld statt. Das ist durchaus ein wichtiger Termin im Kalender, der 1. Mai. Und insofern ist das für mich eigentlich ein Termin, an dem ich, wenn es irgendwie geht, immer dabei bin, weil es einfach ein wunderbares Event ist hier in Saalfeld im Schlosspark. Wir sehen heute auch, dass relativ viele Zuschauer da sind. Es waren die letzten Jahre auch durchaus einige weniger, aber jetzt ist es so, dass viele Menschen hier sind. Man kann sich nett unterhalten, trifft viele, die man sonst nicht so sieht. Eine entspannte und ruhige Atmosphäre und deswegen bin ich gerne hier.
0: Warum tragen Sie eine rote Nelke heute?
2: Ja, das ist das Zeichen der Gewerkschaft, die zum 1. Mai immer verteilt wird. Und da der DGB ja der Veranstalter ist, ist das für mich auch ein Gebot der Höflichkeit, dass man die rote Nelke dann als Zeichen des Respekts auch den Veranstaltern gegenüber trägt.
0: Gibt es eurer Meinung nach genau Jobs für Jugendliche?
2: Naja, es ist so, dass es im Moment noch genug Jobs gibt. Das heißt, alle jungen Leute, die eine Ausbildung gemacht haben, das ist natürlich auch eine gewisse Voraussetzung, oder die ein Studium absolviert haben, haben nach wie vor sehr gute Chancen, auch eine Stelle zu finden. Aber wir haben ja natürlich im letzten Jahr gemerkt, dass die Situation sich deutlich verschlechtert hat. Das heißt also, viele Firmen bauen Personal ab oder stellen kein neues ein. Das heißt, im Moment ist es für junge Leute sicherlich noch relativ günstig, etwas zu finden. Aber ich habe so ein bisschen die Befürchtung, dass die Situation sich in den nächsten Jahren doch etwas verschlechtern wird.
7: Für uns war der Tag echt interessant, mal was ganz anderes bei den 1. Mai-Aktionen dabei zu sein. Wir sind Najat,
4: Nur
10: und Shams
7: von der Jugendredaktion Bollwitz, Radio SRB.
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1: Tschüss.

Und jetzt Kevins Filmtipp im SRB. Der Mai ist da und ich grüße euch ganz lieb zum heutigen aktuellen Filmtipp. Ich muss ja heute mal ganz klar und deutlich sagen, Film ist Film und Realität ist Realität. Filme dienen zur Unterhaltung oder manchmal auch über das Leben noch etwas zu lernen. Filme können auch inspirieren und einen anderen Blickwinkel auf die alltäglichen Dinge zeigen. Also, weil es jetzt schon stark in Richtung wärmeres Wetter geht, habe ich heute einen ganz verrückten Film, den man nicht zu ernst nehmen sollte, ausgesucht. Er ist top besetzt, zum Beispiel mit einem in Dauerfeierlaune gestimmten Matthew McConaughey und auch Martin Lawrence ist an seiner Seite. Außerdem der schon bekanntere Jonah Hill. Mein aktueller Film heißt heute Beach Bum und ist mit Augenzwinkern zu betrachten. Also entweder man ist fasziniert von Beach Bum oder man schüttelt den Kopf und sagt, was soll das bitte schön sein? Nein, danke. Also Beach Bum sehe ich in manchen Punkten, die erfüllt sein sollten, was einen guten Film ausmacht, eher kritisch. Wiederum kann dieser Film ein gewisses Zielpublikum unterhalten, das gebe ich zu. Dass in diesem Film, der mit Sexismus und Drogen zu tun hat, dass er eher kritisch zu sehen ist, kann man geteilter Meinung sein. Deswegen auch eine Altersfreigabe von 16 Jahren. Wenn man das Schlechte an Beach Bum weglässt, geht es einigermaßen. Ich gebe mit großer Mühe diesem Film, also Beach Bum, 6,5 Punkte von 10. Gerade so, und da habe ich schon alle Augen zugedrückt. Also wer ihn in der Streamingliste findet, kann sich das vielleicht mal anschauen. Aber ich habe euch gewarnt, naja, ganz so schlimm ist er dann auch nicht. Wie immer, den einen gefällt es, dem anderen nicht. Dann bedanke ich mich jetzt erstmal fürs Reinhören und vielleicht bis bald mal wieder. Bleibt natürlich neugierig und eine gute Zeit wünsche ich Radiomacher Kevin Pache. Ciao, tschüss.

Neben vielen Informationen ist auch bei uns die Musik der Star in dieser Stunde, die Country Music. Ich habe für euch einiges rausgesucht. Wir hören Dirk Maverick, Billy Joe Spears, Billy White, Alan Jackson, viele, viele andere wie jetzt Willie Nelson.

An dieser Stelle ein herzliches Willkommen auch die Hörer von Radio Enno im Raum Nordhausen und von Radio OKJ im Raum Jena. Ihr seid auch immer mit dabei, wenn es heißt Country Time bei Radio SAB. Radio SAB kommt aus Saalfeld und jede Woche gibt's hier eine Stunde voll mit Country Music. Jetzt habe ich für euch Alan Jackson rausgesucht. 1958 wurde er in Georgia geboren, hat viele Auszeichnungen erreicht. Einer seiner Titel ist Summertime Blues aus dem Jahr 1994. Hier ist er mit einem anderen Song von ihm, Gone Country, Alan Jackson.

Sadie Carter in der Country Time. Auch immer wieder Country Musik auf Deutsch in dieser Sendung. Jetzt geht es weiter mit einem Titel aus dem Jahr 1996. Trail of Tears von Billy Ray Cyrus. Er wurde 1961 in Kentucky geboren, hatte seinen musikalischen Durchbruch im Jahr 1992. Das war mit dem Song Iggy Breaky Heart. Der hielt sich da 5 Wochen auf Platz 1 der amerikanischen Hitparade. Hier ist er aber mit Trail of Tears, Billy Ray Cyrus.

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1: Und mit dabei Radio Enno und Radio UKJ. Das sind Wilk & Friends.

Jetzt habe ich für euch Billy White dabei. Schon im Alter von 11 Jahren ging es los mit seiner musikalischen Entwicklung und im Alter von 15 Jahren gründete er schon seine erste Band, Billy White.

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Das sind Lieder, die das Leben schreibt. Dirk Maverick. Kommen wir nun zu William Jennings. William Jennings wurde 1937 geboren in Texas, verstarb 2002 in Arizona. Er war immer wieder an der Spitze der Country-Charts, vor allem in der Zeit der 80er Jahre. Er war auch mal auf Konzerttournee in Deutschland. Jetzt hier bei uns zu hören in der Country Time, William Jennings.

Linda Feller, immer nett, freundlich und gut gelaunt. Wer sie schon persönlich erleben durfte, weiß, von was ich spreche, und es macht immer wieder eine Freude, ihr zuzuhören. Aber auch andere Country-Musik kommt aus Deutschland. Ganz bekannt ist bei uns natürlich die Band Truckstop aus dem Norden von Deutschland. Die kommt jetzt gleich.

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1: Mit einem Johnny Cash Medley. Als nächstes habe ich für euch Toby Keith herausgesucht. Er wurde 1961 in Clinton, Oklahoma geboren, verstarb leider schon im Alter von 62 Jahren im Jahr 2024. Als Kind kam er schon mit Country Music in Berührung, weil seine Großmutter ein Restaurant hatte, wo immer Country Music gespielt wurde. Toby Keith.

Ich bedanke mich bei euch fürs Einschalten zur Sendung. Würde mich freuen, wenn ihr das nächste Mal wieder mit dabei seid. Euer Axel Weber. 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
4: In der Stadt Saalfeld-Saale wird erneut und vorbeugend gegen den Eichenprozessionsspinner vorgegangen. Dabei setzen Stadt- und Saalfelder Feengrotten auf ein biologisches Präparat, welches schon im vergangenen Jahr seine Wirksamkeit eindrücklich unter Beweis gestellt hat. Das Biozid wurde am Freitag, dem 8. Mai, einmalig mittels einer Drohne im Bereich des Waldspielplatzes am Steiger und an den kommenden Tagen im Feenwäldchen der Feengrotten ausgebracht. Behandelt werden ausschließlich Bäume bzw. Baumgruppen, die vorher starken Befall aufgewiesen haben, erläutert Stadtökologe Lukas Nagert. Vorsorglich bleibt daher der Waldspielplatz vom 8. bis 10. Mai für die Öffentlichkeit gesperrt. Das Monitoring in der beginnenden Saison erfolgt durch das Städtische Tiefbauamt Sachgebiet Grünflächen in Zusammenarbeit mit dem Pflanzenschutzamt des Thüringer Landesamts für Landwirtschaft und ländlichen Raum. Das war eine Pressemitteilung von Christopher Mielke, Büro des Bürgermeisters der Stadt Saalfeld. Am Mikrofon für Sie Karin Berger, Radio SRB.

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1: Ganz genau, wie man es schon am Jingle erkannt hat, wir sind bei Radio Enno in Nordhausen zu Gast und dieses Mal in der Leitung haben wir Anja. Moin.
4: Guten Morgen, ich grüße ganz herzlich Weimar.
1: Grüße zurück auch nach Nordhausen. Ja, Anja, der Mai, der ist jetzt schon, sagen wir mal, seit einer guten Woche im vollen Gange. Wie bist du denn in den Mai gestartet?
4: Ja, in den Mai sind wir gestartet hier in Nordhausen traditionell mit Walpurgis. Das wird gefeiert vom 30. April auf den 1. Mai und manche Städte hängen noch so 2 Tage hinten dran, weil es so schön ist. Das ist quasi ein Fest mit Tradition. Wir begrüßen hier den Frühling und vertreiben den Winter. Da gibt es so einen Mythos. In der Nacht zum 1. Mai fliegen die Hexen auf den Blocksberg. Du bist zwar nicht aus dem Harz, aber weißt du, was der Blocksberg ist?
1: Ja. Also tatsächlich aus der Region, wo ich herkomme, wird auch immer gab's immer in der Nacht vom 30. auf den 1. Mai auch mal Hexenfeuer, so nannte sich das.
4: Genau. Und der Blocksberg ist der Brocken. Und da will man quasi mit dem Teufel tanzen. Das ist so ein ehemaliges heidnisches Frühlingsfest. Und die heilige Walpurga, die englische Absintin, ist die Namensgeberin für dieses Fest. Und die Walpurga ist quasi so eine Schutzpatronin. Die schützen soll vor Seuchen, Hunger, Ernteausfall und bösen Geist. Optimal geschützt. Und Goethe beschreibt das ja auch, diese Hexenversammlung in Faust.
1: Stimmt, ich erinnere mich. Ach, ist das lange her, dass ich Faust lesen musste in der Schule.
4: Ja, so ist es bei mir auch, genau. Also ich habe nur noch ganz dunkle Erinnerungen. Und die Hexe ist ja quasi auch ein Symbol für Emanzipation, ja. Und jetzt kommen wir zum Thema. Wir haben hier in Rote Sütte, das ist ein Ortsteil der Stadt Elrich im Landkreis Nordhausen, den weltgrößten Hexenbesen. Da gibt es die Hex-Erlebniswelt und dort, so schreiben das die Organisatoren auf ihrer Internetseite, gab es 3 Tage Tanz, Zauberpracht rund um die Walpurgisnacht, das reimt sich sogar.
1: Mhm.
4: Und das ist das größte Spektakel des Jahres gewesen und da gab es Musik, Mitmachaktionen, Walking Acts, also so zum Beispiel so eine Stelzenhexe, die da rumgelaufen ist. Es war für das leibliche Wohl gesorgt und ja, die Hex-Erlebniswelt, das ist quasi so ein ganz großer Hexenbesen, der in den Himmel ragt. Da ist so eine Rutsche mit drin, da ist eine Erlebniswelt, da gibt's ein Restaurant und eine Aussichtsplattform und das gibt's noch gar nicht so lange in Nordhausen und, also in Nordhausen in Rote Sütte. Und, das war quasi unser Start in den Mai.
1: Das hört sich auf jeden Fall nach einer Menge an. Also 1. Mai scheint anscheinend in jeder Region sowas Besonderes zu sein. Du hast es gerade schon beschrieben. Bei uns der 1. Mai in Weimar, das ist immer so die Tradition. Erstens der riesige Flohmarkt, der durch die ganze Stadt geht und natürlich das legendäre Seifenkistenrennen.
4: Ui, das wusste ich gar nicht. Interessant.
1: Ja, das hat hier in Weimar Tradition. Also wie gesagt, es ist überall Flohmarkt. Die Leute fangen nachts schon an, also in der Nacht vom 30. auf den 1. hier aufzubauen und campen teilweise hier auch in den Straßen. Und ja, natürlich
4: wow.
1: Das Seifenkistenrennen, das es schon sehr, sehr, sehr lange Zeit gibt. Also es ist auch

0: Tradition hier in Weimar. Aber genug jetzt über Weimar, kommen wir mal zurück nach Nordhausen. Was gibt's denn noch von euch oder von eurem Sender, von eurer Region zu berichten?
1: Ja, also ich habe eine Menge vorbereitet. Die Zeit wird wahrscheinlich gar nicht reichen, aber ich mache mal den Anfang. Also wir haben Inklusionstag beziehungsweise ein Inklusionsfest. Am 9. Mai, das ist der Samstag dieser Woche, findet von 14 bis 18 Uhr auf dem Bahnhofsplatz unter dem Motto Menschenrechte sind nicht verhandelbar das Inklusionsfest statt. Das findet jedes Jahr statt. Das wird unter anderem gefördert von der Aktion Mensch und organisiert vom Verband für Inklusion und Teilhabe in Thüringen e.V., kurz FIT. Und Inklusion besagt ja, dass alle Menschen gleich sind, ganz egal, wie sie aussehen, welche Hautfarbe sie haben und ob sie eine Beeinträchtigung haben. Und am 5. Mai war ja quasi, so wie jedes Jahr, der Europäische Protesttag zur Gleichstellung von Menschen mit Behinderung unter dem Motto, was ich eben gesagt habe, Menschenrechte sind nicht verhandelbar. Also sie denken sich quasi jedes Jahr ein neues Motto aus. Und ja, mehr als 15 Jahre nach Inkrafttreten der Behindertenrechtskonvention der Vereinigten Nationen, sagen die, können die Menschen mit Behinderung immer noch nur eingeschränkt am gesellschaftlichen Leben teilnehmen. Und sie sind der Meinung, dass trotz der aktuellen Themen, wie zum Beispiel Krieg oder Finanzkrise, Klima und so weiter, die Gleichstellung von Menschen mit Behinderung nicht vergessen werden darf oder in den Hintergrund treten darf. Denn es gibt nach wie vor sehr viele Barrieren im Alltag. Also zum Beispiel im Berufsleben, bei der Gesundheitsvorsorge, beim Wohnen oder auch bei Freizeitangeboten. Ich kenne zum Beispiel einen blinden jungen Mann, der findet keinen Platz im Arbeitsleben, weil das Arbeitsamt die Kosten für seine Hilfsmittel nicht übernimmt.
0: Ja, ist ein super wichtiges Thema auch. Es fängt ja nicht nur im Beruf an, es fängt ja teilweise auch schon in der Bildung an. Eigentlich Inklusion in Schulen, dass es immer noch nicht umgesetzt wird.
1: Genau so ist es. Und wir haben zum Beispiel in Nordhausen auch Straßenbahnhaltestellen, wo man mit dem Rollstuhl gar nicht aussteigen kann, weil man tief fällt. Und da muss man sich mal vor Augen halten, im Jahr 2026, ne? Das ist schon krass. Unser Kino ist teilweise nicht behindertengerecht. Und mir hat letztens eine Bekannte erzählt, wenn man Überweisungen online macht, im Online-Banking, das ist ja quasi kostenlos. Und wenn man Überweisungen auf Papier macht, weil man keinen Computer hat oder weil man nicht sehen kann, und das dann jemand anders für einen macht, dann kostet es 3 Euro.
0: Das wusste ich zum Beispiel auch nicht. Das ist ja wirklich, also wie gesagt, Inklusion im Jahr 2026 immer noch ein super wichtiges Thema. Und weil du auch gesagt hast, ihr habt in Nordhausen da Bushaltestellen, mir fallen in Weimar auch sehr viele Baustellen ein, wo es wirklich nicht sozusagen gut gestaltet ist für Menschen mit Beeinträchtigung.
1: Ja, und was ich gestern aufgegriffen habe, noch passend zu unserer Sendung, ich habe einen Bericht gesehen von einem großen norddeutschen Fernsehsender. Und da wurde zum Beispiel gesagt, dass Frauen, die im Rollstuhl sitzen, auch gar nicht zum Frauenarzt gehen können, zur Krebsvorsorge, weil die auf den Stuhl nicht draufkommen.
0: Das sind so Sachen, da denkt man im ersten Moment gar nicht dran. Und weil du gerade sagtest, Sendung, habt ihr euch bei Radio Enno damit mit dem Thema wohl beschäftigt?
1: Nee, aber für mich ist es ein großes Thema, weil ich jedes Jahr an dem Inklusionstag für Radio Enno teilnehme. Mhm. Und deswegen beschäftige ich mich auch damit.
0: Ja, ist auch ein super wichtiges Thema.
1: Ja, als nächstes haben wir Parknick im Park Hohenrode. Jetzt wunderst du dich wahrscheinlich über den Begriff Parknick. Mhm. Also Parknick kommt von Picknick, nur halt Parknick, weil es im Park stattfindet. Wir haben hier so ein schönes Kleinod. Das ist die größte historische Parkanlage in Nordhausen. Das sind so ungefähr 10 Hektar Park mit Villa, Nebengebäuden, Kutscherhaus zum Beispiel und Pavillon. Im Pavillon wird immer geheiratet. Das ist für viele, die Hochzeit feiern, ganz toller Ort. Und der Gartenkünstler Heinrich Siesmeier und der Architekt Ludwig Bohnstedt haben diesen Garten erschaffen. Und Karl und Fritz Kneif machten diesen Park zu was ganz Besonderem, weil sie eine Sammelleidenschaft hatten für seltene Bäume und Sträucher. Und das kann man da heute noch bewundern. Ganz viele seltene Bäume und Sträucher. Und am 10. Mai ist quasi am Sonntag schon unser Parknick, also ein Picknick im Park. Und man kann seine Decke mitbringen, man kann sich Essen mitbringen. Und es wird eröffnet um 12 Uhr mit dem Bläserensemble Hornklang. Und dann gibt es zum Beispiel noch eine Oldie-Band, eine Führung durch die Villa und den Park, Mitmachtanz im Pavillon. Für das leibliche Wohl ist natürlich auch gesorgt. Und für die Kinder gibt es Spiel und Spaß und Kreatives. Und man muss dazu sagen, in erster Linie wird der Park durch Ehrenamt bewirtschaftet. Und das finde ich sehr bemerkenswert.
0: Auf jeden Fall. Und gleich nochmal ein kleiner Ausflugstipp für das Wochenende. Ich glaube, das Wetter soll ja auch am Wochenende ein bisschen schöner werden. Also sollte man, wenn man das mal genießen möchte und vor allem auch mal den Garten sehen möchte, hat man dazu am besten die Gelegenheit.
1: Genau so ist es. Wir laden alle ganz herzlich ein.
0: Und gibt's denn noch was aus Nordhausen zu berichten? Ein bisschen Zeit haben wir ja noch.
1: Ein bisschen Zeit haben wir noch, okay. Ja, dann spreche ich mal über Selano. Selano ist eine Seenlandschaft hier in Nordhausen. Also so heißt das zumindest. Das ist eine Ferienhausanlage auf der Halbinsel am Sundhäuser See. Wohnen am See bedeutet dort, dass man aus möglichst vielen Räumen das Wasser sehen kann. Und es gibt eine Immobilienfirma vom Unternehmer Axel Heck, die sich quasi mit Immobilien beschäftigt und auch eine Baufirma beinhaltet. Und die haben am Sundhäuser See Ferienhäuser gebaut. Und die haben dann leider feststellen müssen, dass die Menschen ausbleiben, die das Ferienhaus kaufen wollen, und möchten jetzt ein Wohngebiet mit Campingplatz draus machen. Und da muss ich sagen, gibt es ja das Stadtentwicklungskonzept oder den Stadtentwicklungsplan, weil der Stadtrat sieht das so zweigeteilt. Dieser Stadtentwicklungsplan besagt, dass es Wohngebiete gibt in Nordhausen, wie zum Beispiel Nord, Unterstadt, Altstadt und so weiter. Und dann gibt es diese zwei Zentren, Südharzgalerie, Kornmarkt, wo die Geschäfte quasi angesiedelt sind. Und dieses Stadtentwicklungskonzept soll aufgeweicht werden, also dass man mehr als zwei Zentren hat. Und dann könnten aus den Ferienhäusern auch Wohnungen werden und ein Wohngebiet. Ja, und dafür kämpfen die gerade. Das ist gerade großes Thema bei uns in der Stadt. Das sind natürlich Wohnungen für gut verdienende Menschen, also gut situierte Bürger. Muss man auch mal wieder sagen, das ist natürlich wieder schade, dass kein Wohnraum geschaffen wird für Menschen wie du und ich, sag ich mal, ne? Oder Menschen, die nicht so viel Geld haben. Und also das ist gerade sehr aktuell hier in der Stadt.
0: Und das wird gerade im Stadtrat sozusagen diskutiert?
1: Genau, das wird gerade diskutiert im Stadtrat.
0: Dann kannst du uns vielleicht beim nächsten Mal, wenn wir uns wiederhören, ein bisschen mehr erzählen, was da auch für Entscheidungen getroffen wurde. Es würde mich auf jeden Fall sehr interessieren.
1: Ja, sehr gerne.
0: Vielen Dank dir, Anja, für den Einblick nach Nordhausen. Und wir hören uns dann in ein paar Wochen wieder.
1: Bis dahin. Liebe Grüße nach Weimar. Tschüss.
0: Tschüss.

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4: Samstag. Eine abwechslungsreiche Tour verspricht man Ihnen ab 9 Uhr zum 10. Wurzbacher Naturwandertag. Infos dazu erhalten Sie bei der Stadt Wurzbach. Leider nicht nur einen Steinwurf entfernt befindet sich der Oberhofer Rennsteiggarten, der von 10 bis 18 Uhr besucht werden kann. Übrigens, Hunde gewährt man keinen Eintritt, wegen der seltenen, empfindlichen Gebirgspflanzen. Kaum zu glauben, aber es findet bereits der 53. Gutsmuts Rennsteiglauf statt. Informationen dazu erhalten Sie in der Oberhofer Touristinformation. Oder wie wäre es mit einem Schnitzworkshop von 10 bis 14 Uhr im Kloster Paulinzella? Unter Anleitung von Johannes Kormann lernt man das

Schnitzen im skandinavischen Stil. Die Ergebnisse, also die Schnitzsachen, kann man übrigens mit nach Hause nehmen. Das Rudolstädter Mandolinorchester freut sich um 15 Uhr in der gläsernen Porzellanmanufaktur Rudolstadt-Volkstädt sein neues Konzertprogramm vorstellen zu dürfen. Und im Saalfelder Stadtmuseum präsentiert die Musikschule Triebel um 16 Uhr ihre Frühlingsrevue. Einen musikalischen Leckerbissen serviert man ihnen auch 17 Uhr im Schloss Kochberg. Unter dem Motto »Das Leben ein Traum« findet das Eröffnungskonzert des Theatersommers statt. Aufgeführt werden Werke von Traugott Maximilian Eberwein und Luis Spohr. Sonntag. In der Kunstsammlung Jena werden Arbeiten des umstrittensten zeitgenössischen deutschen Künstlers gezeigt, nämlich von Jonathan Mese. Titel der Ausstellung ist »Kunst ist Liebe, Liebe ohne Ende, Totalzusammenhalt der Kunst, Eigensinn und Einzigartigkeit, Richard Wagner als Kunststaatschef«. Oder wie wäre es mit einem Muttertagsbrunch im Schlossbezirk 5 in Rudolstadt? Und von 13 bis 18 Uhr kann man dann in der großen Badergasse 18 in Rudolstadt über einen Flohmarkt schlendern. Oder Sie entscheiden sich für eine Kunstauktion des Leipziger Buch- und Kunstantiquariats im Dornburger Alten Schloss ab 15 Uhr. Auch im Rittersaal von Schlossburg lädt man interessierte Musikliebhaber um 16 Uhr zu einem Serenadenkonzert ein. Zu erleben sind dort ein Ensemble der Kursächsischen Philharmonie in historischen Kostümen bei Kerzenschein. Für werdende Einsteins ist sie ein Muss, die interaktive Wissensshow für Kinder. Ab 16 Uhr erleben Sie in der Ilmenauer Festhalle Naumannstraße 22 Professor Bombastik mit Knallergra. Ein wunderschönes Wochenende wünscht Ihnen wie immer Karin Berger, Radio SRB.

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8: Heute ist der 1. Mai in Deutschland. Ein Feiertag aus einem ziemlich wichtigen Grund. Der 1. Mai ist der Tag der Arbeit. Aber was heißt das eigentlich? Die Jugendredaktion Bollwitz war dafür bei einer Veranstaltung im Schlosspark in Saalfeld, organisiert vom Deutschen Gewerkschaftsbund. Überall im Park standen verschiedene Pavillons. Wir sind zu ein paar hingegangen, um herauszufinden, wer dort eigentlich steht und was sie vertreten.
9: Hallo, wie heißen Sie und was ist Ihre Arbeit?
10: Ich bin Andreas Schäufler, arbeite bei der Firma Vattenfall und bin auch beim DGB der ehrenamtliche Kreisvorsitzende für Saalfeld-Rudelstadt.
9: Was genau ist der DGB?
10: Der DGB ist der Dachverband von den Gewerkschaften und organisiert im Prinzip alles, was jetzt politische Sachen sind. Die Einzelgewerkschaften haben die Aufgabe für die Betriebe, Arbeitnehmer. Und der DGB ist im Prinzip die übergeordnete Institution.
9: Warum gibt es euch und was macht ihr das ganze Jahr über?
10: Uns gibt es, weil unsere Vorfahren, die Arbeitnehmer waren, für ihre Rechte gekämpft haben und daraus sind dann die Gewerkschaften entstanden. Und dann, weil jede einzelne Gewerkschaft für sich gekämpft hat, haben sie dann den DGB gegründet, um eine einheitliche Sprache und Meinung auch Richtung Politik zu bringen.
9: Was ist eine Gewerkschaft?
10: Eine Gewerkschaft ist im Prinzip eine Vereinigung von Arbeitnehmern, die für ihre Rechte kämpfen und halt ihre Rechte durchsetzen wollen gegenüber den Arbeitgebern. Weil es gibt ja ganz viele Arbeitnehmerschutzgesetze und die müssen irgendwie auch durchgesetzt werden.
9: Was bringt es mir später im Job, wenn es Gewerkschaften gibt?
10: Zum Ersten gibt es viel Schutz. Es gibt jemanden, wenn du Probleme mit deinem Arbeitgeber hast, dass du nicht alleine mit dem Arbeitgeber diskutieren musst. Und dafür gibt es dann die Gewerkschaft.
9: Warum seid ihr heute am 1. Mai im Schlosspark in Saalfeld?
10: Weil die 1. Mai-Veranstaltung Tradition hat. Die gibt es, haben wir ja heute gehört, seit über 100 Jahren. Und der Schlosspark einfach herrliche Veranstaltungslocation ist. Wir waren auch schon mehrfach auf dem Markt und zieht es immer wieder hierher.
9: Was bedeutet Ihre Motto heute? Erst unsere Jobs, dann eure Profite.
10: Na, das heißt ganz einfach, dass erstmal die Leute ordentliche Arbeitsbedingungen haben, gute Löhne bekommen und dann der Arbeitgeber nicht 10% Gewinn kriegt, sondern halt am Ende vielleicht nur 5. Und dass es den Leuten, erstmal den Arbeitern, die Gewinne generieren, gut geht.
11: Hallo, wie heißen Sie und wo arbeiten Sie?
12: Mein Name ist Heiko Bauer. Ich arbeite hier in Saalfeld, im Landratsamt Saalfeld-Ruderstadt. Ich bin dort der Personalratsvorsitzende, ja, und bin heute mal zum 1. Mai für die Gewerkschaft Verdi tätig.
11: Was macht Ihre Organisation?
12: Verdi ist eine Gewerkschaft für alle Bereiche in unserem Berufsleben abdeckt und dafür sind wir tätig. Wir sind für die Menschen, für die Beschäftigten sind wir da. Wenn es dort irgendwelche Sorgen und Nöte gibt, beziehungsweise dort in Arbeitsalltag dort Probleme gibt, dass wir dort unterstützen.
11: Hallo, wie heißen Sie und wo arbeiten Sie?
13: Mein Name ist Gertrud Jermutus. Ich bin Rentnerin und arbeite einen Tag die Woche bei der Lebenshilfe in der Migrationsberatung.
11: Was macht Sie heute?
13: Ich bin heute hier, weil ich zu den Omas gegen rechts gehöre und weil ich 4 Kinder habe, das erste Enkelkind unterwegs bin und ich mir für die Zukunft mitgestalten möchte. Einmal, damit es politisch eine Zukunft gibt für alle Menschen, egal wo sie herkommen und auch für die Rohstoffe.
11: Warum ist es für Sie wichtig, heute dabei zu sein?
13: Es ist wichtig für mich, dabei zu sein und zu zeigen, dass ich für die Demokratie bin. Und für die Werte der Demokratie. Und das heißt, ein wertschätzender Umgang mit allen Menschen, egal wo sie herkommen und egal wie sie denken.
11: Was bedeutet der 1. Mai für Sie?
13: Der 1. Mai, also jetzt finde ich es wichtig, hier zu sein, sich zu zeigen und öffentlich Stellung zu nehmen. Ne? Ich habe jetzt heute frei, es ist ein Feiertag und da möchte ich gerne Bewusstsein schaffen.
11: Danke.
8: Viele Politiker waren an dem Tag auch vor Ort. Wir haben mit dem Bürgermeister von Saalfeld, Dr. Stefan Kania, gesprochen.
9: Guten Tag, Herr Kania. Warum sind Sie heute im Schlosspark in Saalfeld?
0: Ja, der 1. Mai ist ja traditionell ein Tag, an dem die Menschen sich treffen. Es hat sich ein Stück gewandelt. Früher wurde demonstriert. Heute ist eher ein Familienfest, was im Saalfelder Schlosspark stattfindet. Und ich glaube, es ist schön, wenn man hier sieht, wie viele Menschen hier zusammengekommen sind, wie viele Parteien mit durchaus auch unterschiedlichen Meinungen, viele Gewerkschaften, um einfach zusammen den Tag zu begehen, ein kleines Fest zu feiern und das Wetter zu genießen.
9: Warum ist es für Sie wichtig, heute dabei zu sein?
0: Ja, erstens findet die Veranstaltung in Saalfeld statt. Das ist durchaus ein wichtiger Termin im Kalender, der 1. Mai. Und insofern ist das für mich eigentlich ein Termin, an dem ich, wenn es irgendwie geht, immer dabei bin, weil es einfach ein wunderbares Event ist hier in Saalfeld im Schlosspark. Wir sehen heute auch, dass relativ viele Zuschauer da sind. Es waren die letzten Jahre auch durchaus einige weniger, aber jetzt ist es so, dass viele Menschen hier sind. Man kann sich nett unterhalten, trifft viele, die man sonst nicht so sieht. Eine entspannte und ruhige Atmosphäre und deswegen bin ich gerne hier.
9: Warum tragen Sie eine rote Nelke heute?
0: Ja, das ist das Zeichen der Gewerkschaft, die zum 1. Mai immer verteilt wird. Und da der DGB ja der Veranstalter ist, ist das für mich auch ein Gebot der Höflichkeit, dass man die rote Nelke dann als Zeichen des Respekts auch den Veranstaltern gegenüber trägt.
9: Gibt es eurer Meinung nach genau Jobs für Jugendliche?
0: Naja, es ist so, dass es im Moment noch genug Jobs gibt. Das heißt, alle jungen Leute, die eine Ausbildung gemacht haben, das ist natürlich auch eine gewisse Voraussetzung, oder die ein Studium absolviert haben, haben nach wie vor sehr gute Chancen, auch eine Stelle zu finden. Aber wir haben ja natürlich im letzten Jahr gemerkt, dass die Situation sich deutlich verschlechtert hat. Das heißt also, viele Firmen bauen Personal ab oder stellen kein neues ein. Das heißt, im Moment ist es für junge Leute sicherlich noch relativ günstig, etwas zu finden. Aber ich habe so ein bisschen die Befürchtung, dass die Situation sich in den nächsten Jahren doch etwas verschlechtern wird.
8: Für uns war der Tag echt interessant, mal was ganz anderes bei den 1. Mai-Aktionen dabei zu sein. Wir sind Najat,
11: Nur und Shams
8: von der Jugendredaktion Bollwitz, Radio SRB.
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8: Tschüss.

Und jetzt Kevins Filmtipp im SRB. Der Mai ist da und ich grüße euch ganz lieb zum heutigen aktuellen Filmtipp. Ich muss ja heute mal ganz klar und deutlich sagen, Film ist Film und Realität ist Realität. Filme dienen zur Unterhaltung oder manchmal auch über das Leben noch etwas zu lernen. Filme können auch inspirieren und einen anderen Blickwinkel auf die alltäglichen Dinge zeigen. Also, weil es jetzt schon stark in Richtung wärmeres Wetter geht, habe ich heute einen ganz verrückten Film, den man nicht zu ernst nehmen sollte, ausgesucht. Er ist top besetzt, zum Beispiel mit einem in Dauerfeierlaune gestimmten Matthew McConaughey und auch Martin Lawrence ist an seiner Seite. Außerdem der schon bekanntere Jonah Hill. Mein aktueller Film heißt heute Beach Bum und ist mit Augenzwinkern zu betrachten. Also entweder man ist fasziniert von Beach Bum oder man schüttelt den Kopf und sagt, was soll das bitte schön sein? Nein, danke. Also Beach Bum sehe ich in manchen Punkten, die erfüllt sein sollten, was einen guten Film ausmacht, eher kritisch. Wiederum kann dieser Film ein gewisses Zielpublikum unterhalten. Das gebe ich zu. Dass in diesem Film, der mit Sexismus und Drogen zu tun hat, dass er eher kritisch zu sehen ist, kann man geteilter Meinung sein. Deswegen auch eine Altersfreigabe von 16 Jahren. Wenn man das Schlechte an Beach Bum weglässt, geht es einigermaßen. Ich gebe mit großer Mühe diesem Film, also Beach Bum, 6,5 Punkte von 10. Gerade so, und da habe ich schon alle Augen zugedrückt. Also wer ihn in der Streamingliste findet, kann sich das vielleicht mal anschauen. Aber ich habe euch gewarnt, naja, ganz so schlimm ist er dann auch nicht. Wie immer, den einen gefällt es, dem anderen nicht. Dann bedanke ich mich jetzt erstmal fürs Reinhören und vielleicht bis bald mal wieder. Bleibt natürlich neugierig und eine gute Zeit wünsche ich Radiomacher Kevin Pache. Ciao, tschüss.

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0: Welttage, Jahrestage, Gedenktage und Feiertage. Wir behalten für euch den Überblick und sagen euch, welches Thema die Menschen heute bewegt.
1: Achtung, zu Beginn eine kleine Warnung. Dieser Beitrag gilt nicht der Verherrlichung von Alkoholkonsum. So, ich weiß gar nicht mehr. Hatten wir schon ausgemacht, wohin wir heute Abend gehen? Ich meine, Samstag und morgen ist nur Muttertag.
2: Ich glaube, wir hatten es noch gar nicht ganz ausgemacht, aber meine Mutter hat auf jeden Fall, weil ja heute Tag des Sektes ist, Sekt für uns gekauft, das heißt, es kann nur lustig werden.
1: Ach so, Mist, aber war das nicht auch deine Idee, eher so oder so eine Flasche Sekt zu kaufen wegen Muttertag?
2: Ja, naja, das ist mir zuvor gekommen, aber ich meine, Sekt kann man ja eigentlich an jedem Tag trinken. Ich hole dir dann auch noch eine.
1: Aber sorry, warte, ich war gerade ein bisschen abgelenkt. Du hast gesagt, Tag des Sektes?
2: Ja, ja. Der deutsche Tag des Sektes ist heute.
1: Und das hast du von?
2: Na, meiner Mutter. Die hat ja heute extra für einen besorgt zur Feier des Tages.
1: Ah, das. Ich guck am besten mal kurz nach. Warte mal kurz. 1998 wurde der gegründet und ist immer am Tag vom Muttertag. Und wahrscheinlich genau deshalb, weil viele die Idee wie du haben. Beziehungsweise, um den Sekt zu feiern und auf die deutsche Sektproduktion aufmerksam zu machen. Viele Sekt- und Weinkeller öffnen sich. Ah krass, da hätten wir ja heute einen richtig schönen Ausflug machen können.
2: Hätten wir uns das vorüberlegt. Nächstes Jahr wissen wir es dann.
1: Das wäre doch mal was.
2: Aber wärst du dann heute Abend dabei bei der Flasche Sekt? Na, ganz schön zögerlich.
1: Na klar, unabhängig davon, ob heute Tag des deutschen Sektes ist oder nicht.
2: Ja, ein Sektchen kann man immer genießen.
1: Ja.
2: Haben wir schon viele schöne Sachen erlebt mit dem
1: genau.
2: Sekt zusammen.
1: Was ist denn eigentlich unsere Lieblingssektgeschichte?
2: Das habe ich mich jetzt auch schon gefragt. Also ich weiß nicht, was meine Lieblingsgeschichte ist, aber ich weiß nicht, wenn ich so an Sekt denke, fällt mir immer das eine Mal ein, als wir auch abends weg sind.
1: Und nicht alleine.
2: Ja, mit Freunden von uns.
1: Mit Freunden.
2: Und im Zug ja schon mal so ein bisschen uns rangetastet haben.
1: Aber das war doch gar nicht im Zug. Wir waren doch noch länger bei dir zu Hause.

0: Hause, haben den Rosé geöffnet, den dann getrunken. Ja, und dann nur noch ein bisschen mit auf die Reise genommen. Da sind wir ja nach Ilmenau feiern gegangen. Mit dem Zug, mit den Freunden. Und die hatten auch keinen Sekt und dann waren wir auf einem ganz anderen Level.
1: Ja, ich musste auch dran denken, weil, also ich muss ja immer an diese Geschichte denken. Es ist jetzt nicht die krasseste oder so, aber es ist so einprägsam, weil ich immer das Gefühl habe, also die Zugfahrt war wirklich eigentlich das Schönste am ganzen Abend.
0: Das war das Schönste, ja. Das war perfekt. Das ist eigentlich so der perfekte Beginn für einen Abend.
1: Ja, dann kann es nur gut werden.
0: Dann kann es nur gut werden. Also da gibt es ja auch etliche Geschichten, wo wir in Erfurt waren. Ja, sonstiges. Immer sagen. Überall bei den ganzen Veranstaltungen eigentlich.
1: Gell? Und immer Angst vor den Korken.
0: Ja, aber wenn wir keinen Sekt dabei haben, dann ist es, ohne jetzt was zu beschreien, leider auch immer irgendwie schon so ein Zeichen, dass wir nicht so richtig vorbereitet sind.
1: Stimmt, ja, das mit der Vorbereitung stimmt, ja. Es macht halt wirklich was. Ich meine, natürlich macht das so im Kopf, ne? Das ist so die Wirkung, aber halt auch, man fühlt sich wirklich vorbereitet.
0: Ja, Sekt macht nämlich mächtig was.
1: Ja, eben, das wollte ich schon sagen, bei mir macht es manchmal sogar ein bisschen zu viel mit dem Kopf. Es macht mich auch extrem müde. Also zuerst wird man halt immer so richtig aufgedreht und alles und sehr lustig, aber danach nach 2-3 Stunden geht sehr schnell bergab.
0: Vielleicht ist deswegen genauso die Lösung so Sektmischgetränke wie so Sekomate und sowas.
1: Mimosa.
0: Oder was ich eigentlich mal sagen wollte, was wir mal probieren müssen, weil meine Eltern das früher immer hatten, ist so in den Sekt. Ich meine, das kann man besser machen, wenn wir nicht auf dem Sprung sind und unterwegs, sondern wenn man so Konservenmandarinen oder so da reinmacht.
1: Wirklich?
0: Ja. Kennst du das nicht?
1: Nein, aber halt auch mit dem Saft, der da drin ist, gell? Und also wie so eine Bowle
0: quasi. Kann man machen oder halt nur das.
1: Aha.
0: Das können wir ja einfach mal testen.
1: Ich würde es auch mal testen.
0: Dann wissen wir ja schon, was wir heute Abend machen.
1: Ja.
0: Dann haben wir das abgehakt. Ja, super.
1: Wir berichten dann das nächste Mal.
0: Genau, ich würde sagen, dann gehen wir jetzt nochmal los in den Supermarkt und holen uns noch unsere Konservenmandarinen.
1: Ja.
0: Los geht's. Das waren Henriette Lichtenheld und
1: Anouk Lorenz.
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2: Heute Morgen ist der Nils Wenrich bei mir. Guten Morgen.
3: Guten Morgen, Didi.
2: Du bist aus einer wunderschönen Ortschaft, ja fast auf dem Thüringer Wald obendrauf.
3: Ich komme aus Meura.
2: Meura, ein Ort, der für uns durch viele Sachen in der Natur auch ein gewisses Gewicht hat. Und du bist dort nicht nur der Ortschronist, sondern auch
3: Truppführer bei der Freiwilligen Feuerwehr von Meura.
2: Dann fangen wir mal an, die Geschichte zu erzählen. Die geht ja eigentlich mit was ganz Negativem los.
3: Im Juli 2024 ist die allseits beliebte Schutzhütte auf den Meurastein leider bei einem Waldbrand vollständig zerstört worden.
2: Der Waldbrand war jetzt nicht ganz so fett wie in Gösselsdorf, aber der war schon gefährlich.
3: Er war auf jeden Fall gefährlich durch die Lage, durch den ungünstigen Wind. Und auf dem Plateau, auf dem die Schutzhütte gestanden hat, waren die Kameraden durchdrehenden Wind sogar stellenweise in Lebensgefahr. Also es war wirklich schwer.
2: Also jetzt nicht irgendwie Kinderkacke oder so, denn diese Schutzhütte auf diesem Plateau war ja ein touristisches Highlight für die Touristen, aber auch für die Einheimischen.
3: In den letzten 70 bis 80 Jahren immer, ja. Also sehr bekannt, sehr beliebt.
2: Und jetzt war die Schrott, also richtig abgefackelt bis auf die Grundmauern. Wenn man dann seine Montur als Feuerwehrmann ausgezogen hat, wie geht das dann weiter?
3: Das Erste, was wir gesehen haben, waren Statusbilder. Und dort, wo sonst gewohnt die Hütte stand, lag nur noch Asche. Dann hat es nicht lange gedauert, kamen die ersten Ideen, wie bauen wir sie wieder auf, wie kann das funktionieren. Und dann haben wir sehr schnell die Idee gefunden, die Gemeinde zahlt zwar die Grundkosten für das Material, aber die Feuerwehr wird das federführend aufbauen mit Unterstützung aus der Gemeinde.
2: Grundkosten kann ich mir ja vorstellen, aber wenn ich jetzt sehe, so eine Schutzhütte, ein Zimmerling oder ein Tischler, der würde ja irgendwie ein Fuffi für eine Stunde aufrufen. Das sind ja Tausende, die ihr quasi als Feuerwehrleute dort für Nassing geleistet habt.
3: Herzlich willkommen beim Ehrenamt.
2: Ist aber doch so, oder?
3: Es waren wirklich viele Stunden, viele anstrengende Stunden. Es war sehr warm draußen. Also wir hatten schönes Wetter beim Aufbau. Und das werden wir so schnell nicht vergessen. Also nehmen Sie mal einen 2 Meter großen Balken und laufen damit 300 Meter bergab und dann mit einem übrig gebliebenen Betonsack dieselbe Strecke wieder hoch.
2: Also man kann mit dem Auto nicht auf die Meurasteine fahren, für alle, die noch nie dort waren.
3: Nein, also die Steine und die Schutzhütte liegen genau an der Hälfte vom Abhang. Man kann vielleicht das Meurasteinsbrückchen am Ufer erreichen. Aber wir mussten vom oberen Teil von Meura, vom Lerchenrondell bergab. Da konnten wir noch 100 Meter mit normalen Fahrzeugen und danach nur noch mit Schubkarren. Es gab zwischendrin ein kleines Kettenfahrzeug mit Ladefläche und einen sehr mutigen Fahrer. Das ist dann aber auch zu gefährlich geworden und wir mussten wirklich zu Fuß den Rest erledigen.
2: Wann war diese Schutzhütte endgültig fertig und wieder übergeben an die Öffentlichkeit?
3: Wir sind tatsächlich noch dabei. Das heißt, auch diesen Sonntag waren wir wieder dran. Die Seitenverkleidung ist fast fertig. Das sehr aufwendige Dach ist komplett fertig und wir haben ein sehr massives Stahlgerüst beim besten Wetter am Sonntag wieder mal den Berg hochtragen dürfen.
2: Es klingt wie ganz viel Mühe, aber diese Mühe hat sich ausgezahlt. Jetzt kommen wir mal zu dem zweiten Teil der Story.
3: Ich bin dann durch Zufall auf einen Preis gestoßen, also den Ostthüringer Feuerwehrpreis. Hatte mir nicht so viel dabei gedacht, kurz davor geschlagen. Na Kameraden, wie sieht's aus? Hier gibt's einen Preis, würde ich uns mal anmelden. Bekommen wir vielleicht einen Tankgutschein oder ein paar T-Shirts? Ich hatte keine Ahnung, was man da gewinnen könnte, habe den Vorschlag eingereicht. Dann war einige Monate lang komplett Ruhe. Und vor etwa 6 Wochen erreicht mich ein Brief der Volksbank, in dem steht, herzlichen Glückwunsch, Sie gehören zu den Preisträgern.
2: Aber ihr habt noch nicht gewusst, ob ihr dann einen vorderen oder einen hinteren Preis bekommt. Ihr seid jetzt einfach nach Bad Köstritz gefahren. Wir schauen mal. T-Shirt, Tankgutschein.
3: Ich habe dann schon rausgefunden, es gibt nur 3 Plätze und da gibt es ab dem 3. Platz schon 1.000 Euro Preisgeld. Da war ich kurz sprachlos und konnte auch schon verkünden, ja, wir fahren dahin, es wird ja dann mindestens der 3. werden. Also sind wir nach Bad Köstritz gereist und dachten, wenn wir mit dem 3. Platz da rausgehen und noch den Pokal dazu nehmen, einen schönen Abend, das ist doch alles super. Und dann ging die Achterbahnfahrt los. Der 3. Preis wurde 2-mal verliehen und wir waren beide Male nicht dabei. Dann kam es zur Silbermedaille und wir wurden auch nicht aufgerufen. Die Kollegen wurden immer lauter am Tisch und ich sag dann zum Schluss noch, also entweder bekommen wir jetzt den Trostpreis oder wir gewinnen. Kurz darauf hieß es von vorn und nun geht es um eine schweißtreibende Arbeit und der 1. Platz geht dieses Jahr nach Meura. Dann hört man nur ein lautes Ja von unserem Wehrleiter durch den Raum schallen und dann ging's vor zur Bühne und ich durfte den Pokal in die Höhe halten.
2: Wie viel Kohle gab's denn nun für den ersten Preis des Ostthüringer Feuerwehrpreises?
3: Es sind 3000 Euro, zwei Urkunden und ein Teddybär.
2: Und was macht die Feuerwehr noch den Blick in die Zukunft? Was macht ihr jetzt mit der Kohle?
3: Ich kann noch nichts Konkretes sagen, aber mein nächstes Ziel ist ein Sportraum für die Jugendfeuerwehr und da können wir das Geld auf jeden Fall gebrauchen.
2: Nils Wenrich, an die Kameraden ganz liebe Grüße euch allen. Herzlichen Glückwunsch, eine schöne Woche und mach's gut.
3: Vielen Dank, auf Wiederhören.

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1: Mal was vergessen und das Gehirn aussortieren lassen ist erstmal nicht schlimm und noch kein Grund zur Sorge. Anders sieht es aus, wenn alltägliche Dinge, die normalerweise zur festen Routine eines Menschen gehören, plötzlich aus dem Kopf fallen. Dann könnte es sein, dass eine Demenz vorliegt. Wie man damit umgeht und wie man vorbeugen kann, darüber und mehr spreche ich mit Ulrike Elle, einer Physiotherapeutin der Thüringen Kliniken.
2: Was ist denn eigentlich der Unterschied zwischen Alzheimer und Demenz?
3: Es gibt tatsächlich ganz, ganz viele unterschiedliche Formen der Demenz. Es gibt auch eine Alzheimer-Demenz. Bei uns ist es tatsächlich so, dass die Diagnostik sehr, sehr genau geführt wird und dann genau geschaut wird, was ist es für eine Form und was ist das Problem des Patienten. Ne? Es kommt auch immer darauf an, wo die Veränderungen im Gehirn stattfinden.
2: Wie würden Sie denn Demenz definieren?
3: Ich habe in meiner Ausbildung tatsächlich mal einen sehr guten Spruch gehört, was ich sehr passend fand. Wenn jemand in einer regelmäßigen Routine, wenn zum Beispiel eine Oma jeden Tag ihr Enkelchen aus dem Kindergarten abholt, ne, und das eine feste Routine ist und sie das mit einmal vergisst, dann ist ein Punkt, wo man sich wirklich Gedanken machen muss.
2: Gibt es schon so Anzeichen, die so ein paar Jahre vorher auftreten, wo man erahnen könnte, das geht mal in diese Richtung?
3: Ja, ich halte nicht so viel davon, jemanden Angst zu machen, weil man darf auch nicht vergessen, dass es auch ganz viele Differentialdiagnosen zur Demenz gibt. Das heißt, es ist nicht immer eine Demenz. Es gibt auch sogenannte Pseudodemenzen. Zum Beispiel, wenn jemand schwer depressiv ist, dann vergisst er auch ganz viel und dem ist das auch durchaus sehr bewusst. Also es gibt auch hirnorganische Erkrankungen, wie zum Beispiel ein Tumor oder andere Sachen, die eben auch mit Vergessen, Vergesslichkeiten und verschiedenen anderen Symptomen einherlaufen, sodass man ganz schwer sagen kann, in 10 Jahren hat er definitiv eine ausgeprägte Demenz. Also das kann man ganz schwer sagen, weil wie gesagt, auch allein die Diagnose Demenz zu stellen, erfordert ja erstmal ganz viel Diagnostik.
2: Gibt es Menschen, die besonders gefährdet sind für Demenzerkrankungen im Alter?
3: Ja, tatsächlich hat man festgestellt, dass besonders das eingeschränkte Hören ein ganz, ganz großes Problem ist, was ein großer Risikofaktor ist. Neben natürlich den ganzen anderen Sachen wie Bluthochdruck, verminderte Bewegung und dieses Alleinsein im Alter ist auch ein sehr, sehr großes Thema. Aber was mich wirklich sehr beeindruckt hat, ist, dass man festgestellt hat, dass wenn Patienten schlecht hören und kein geeignetes Hörgerät haben, dass die wirklich ein sehr, sehr erhöhtes Risiko haben, an Demenz zu erkranken, weil die eben so abgeschnitten sind und auch die sozialen Kontakte dadurch eingeschränkt sind.
2: So kann man eigentlich einfach theoretisch darauf achten, dass man all diese Faktoren in seinem täglichen Leben beachtet.
3: Es gibt tatsächlich auch Formen, die auch schon bei jüngeren Patienten auftreten, die auch genetisch bedingt sind, wo es dann halt einfach so ist. Aber man kann halt wirklich trotzdem Vorsorge treffen und dann versuchen, dem entgegenzuwirken. Ja, also mit viel Bewegung, ich sag mal, gerade so tanzen zum Beispiel, wenn man schon im zeitigen Alter anfängt zu tanzen oder eine neue Fremdsprache zu lernen, ne? Alles das sind Sachen, die der Demenz vorbeugen können.
2: Was würden Sie sich wünschen, was die Gesellschaft über Demenz weiß?
3: Dass es wieder ein Miteinander gibt, ein Aufeinanderzugehen und ich glaube, ein auch Annehmen, so wie man ist, das ist so, so wichtig. In der heutigen Zeit ist es immer so, dass viele sagen, es wird nur nach dem geschaut, was nicht mehr geht. Und dann einfach zu schauen, was geht denn noch mit dem? Denn nur weil er dement ist, muss er jetzt nicht gleich ins Heim. Aber deswegen kann er trotzdem am Leben teilhaben. Offen sein und zu schauen, was geht, was kann man mit ihm machen. Na, das ist so, so wichtig.
2: Vielen Dank für Ihre Zeit.
3: Gerne.
1: Ich bin Henriette Lichtenheld und habe mit Physiotherapeutin Ulrike Elle gesprochen. 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

0: kommt aus Bad Blankenburg und es ist 14 Uhr.
1: Hier spricht Thomas Quasthoff und ich grüße alle Hörerinnen und Hörer vom SRB.
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3: In der Stadt Saalfeld-Saale wird erneut und vorbeugend gegen den Eichenprozessionsspinner vorgegangen. Dabei setzen Stadt- und Saalfelder Feenkrotten auf ein biologisches Präparat, welches schon im vergangenen Jahr seine Wirksamkeit eindrücklich unter Beweis gestellt hat. Das Biozid wurde am Freitag, dem 8. Mai, einmalig mittels einer Drohne im Bereich des Waldspielplatzes am Steiger und an den kommenden Tagen im Feenwäldchen der Feenkrotten ausgebracht. Behandelt werden ausschließlich Bäume bzw. Baumgruppen, die vorher starken Befall aufgewiesen haben, erläutert Stadtökologe Lukas Nagert. Vorsorglich bleibt daher der Waldspielplatz vom 8. bis 10. Mai für die Öffentlichkeit gesperrt. Das Monitoring in der beginnenden Saison erfolgt durch das Städtische Tiefbauamt Sachgebiet Grünflächen in Zusammenarbeit mit dem Pflanzenschutzamt des Thüringer Landesamts für Landwirtschaft und ländlichen Raum. Das war eine Pressemitteilung von Christopher Mielke, Büro des Bürgermeisters der Stadt Saalfeld. Am Mikrofon für Sie Karin Berger, Radio SRB.

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2: Jojojo, Leute, und willkommen zur 138. Sendung mit dem Thema Kinder- und Jugendschutz. Mit dabei ist Laila,
5: Max,
2: Amy,
6: Sophie
7: und Silvio. Schönen guten Tag. So, was sollte ich sagen? Wir sind in minimierter Ausgabe hier. Gruppe, ja. Ja, wir sind ein bisschen wenig heute.
2: Ich habe gewettet, dass du das sagst, weil das wäre so ein Satz so. Und Silvio, heute mit einer minimierten Gruppe.
7: Ja, minimal quasi. Also wenn wir es auf Gesamtgröße betrachten, was haben wir gerade, 22 Leute, also eine Klassengröße, und davon sind nur 4 anwesend. Der Unterricht könnte nicht stattfinden.
2: Ja.
7: Aber wir machen es trotzdem. Nee, wir haben jetzt schon ein paar Mal verschoben, deswegen müssen wir es jetzt auf jeden Fall machen. Aber das kann ich auf jeden Fall jetzt zum Anfang schon sagen. Ihr habt ja echt extrem viele Themen rausgesucht. Und so viel, dass wir schon gesagt haben, wir müssen die Sendung sowieso splitten, weil so viele Themen da sind. Und dann wollte ich jetzt auch schon gleich sagen, diesmal waren wir ja deutlich eher fertig in der Vorbereitung jetzt heute. So sehr, dass wir sogar gerade noch ein bisschen spielen konnten.
2: Ja.
7: Ja. Ein ganzer Sendeplan ist erstellt worden mit einer kompletten Musikplaylist. Wer hat's gemacht?
5: Amy.
2: Ich.
5: Die hat sich ganz viel Mühe gegeben.
2: Ich habe mich heute besonders gefreut, als Max da drüber geschaut hat und gesagt, boah, das ist aber gut.
5: Gute Playlist. Wahnsinn.
2: Ich bin auch total stolz auf mich.
7: Also wenn die Musikplaylist heute nicht gefällt, die Beschwerden bitte an Amy. Nein, ich fand's auch. Es ist eine schöne Mischung wieder mal. Gefällt mir. Ja, was wolltest du sagen?
2: Frisch und jung.
7: Frisch und jung. Also allein beim ersten Lied würde ich schon widersprechen. Das ist nicht mehr frisch und jung.
2: Das ist ganz alt.
6: Naja.
7: Ja?
2: Ja.
7: Dann würde ich sagen, sag du das erste Lied an und dann können wir nämlich loslegen und dann überhaupt in das Thema richtig starten und so.
2: Ja, die Backstreet Boys sind back.
7: Genau, frisch und jung.
2: Mit Everybody.
4: Yeah.
2: Ich bin so stolz auf euch.
7: Los geht's. Ja, so viel, los geht's. Irgendwie ist in die Lieder da mal vorne nichts dran. Das haben wir, glaube ich, schon mal gehabt. Und ich wollte das Lied aussortieren.
2: Ja, stimmt.
7: Es geht gleich los. Kleiner Moment noch. Gleich. Jetzt.

0: So, was willst du jetzt erzählen?
1: Ja, also ich muss mich ja nochmal korrigieren. Es ist ja eher, also jung und frisch schon, aber vielleicht eher im Style von Silvio.
0: Mhm. War das der letzte Witz heute übers Alter? Und
1: ich glaub's doch wohl selber nicht.
0: Mhm.
2: Wir haben noch ganz viele tolle auf Lager.
0: Prima.
2: Müssen näher ran.
0: Okay.
1: Apropos.
0: Ja. Ja.
1: Da, wo sie ja schon mal die Stimme erhoben hat. Willst du es machen?
0: Ne, mach du mal.
1: Ich?
0: Ich mach's dann noch am Ende böse, wenn es mir nicht böse genug war.
1: Wir haben jetzt einen neuen Gast von vielen. Wir haben wirklich viele neue. Und das ist die Sophie. Sag mal hallo.
2: Hallo.
0: Genau, jetzt auch erst seit diesem Jahr dabei.
2: Ja, genau.
0: Aus deiner Gruppe, Generation, würde ich sagen, haben wir jetzt schon die, wen hatten wir schon dabei? Die Nele war schon, nee, Nele noch nicht, Leonie und Emily waren schon in der Sendung drin.
2: Ja, aber das war so.
0: Nee. Mathilda war.
1: Die Mathilda und die Mathilda und die Anna, die waren beim Baumpflanzen
0: richtig,
1: dabei.
0: Waren da
1: aber
0: dabei.
1: Das war ja nicht richtig Jugendredaktion, aber trotzdem so halb.
0: Aber schon so halb, genau, schon so halb dabei. Du willst noch? Wer fehlt jetzt noch? Der Phil.
2: Phil?
0: Mach den Stuhl nicht kaputt.
1: Na eben, Nele auch.
2: Ja,
0: Nele genau, und Nele Zoe. Und Zoe, genau.
2: Ja.
0: Die beiden fehlen noch in der Live-Liste.
1: Und so, wie gesagt, so ganz, ganz, ganz offiziell so Mathilda und Anna.
0: In der Sendung zumindest.
1: Ja. Jugendredaktionssendung.
0: Genau. Ich bin gespannt, ob wir das dieses Jahr noch hinkriegen. Mal alle zusammen. Also vielleicht ja schon...
1: Ich weiß ja nicht, wo, bei 22 Leuten, aber...
0: Ja, es wird dann kuschelig hier drin.
1: Aber im Winter dann vielleicht.
0: Wo es gehen könnte, das können wir jetzt schon vorneweg spoilern. Am 30. Mai ist wieder die Sportler-Gala vom 1. SSV in der Grünen Mitte in Saalfeld.
1: Da bin ich schon dabei, ne?
0: Sehr gut.
1: Ich bin schon eingetragen.
0: Das, so muss das sein. Genau, weil da sind wir dann live vor Ort und da ist wieder alles mögliche um die Grüne Mitte drumherum, also von... Kisten stapeln, Hüpfburg, Kinder schminken.
1: Geil. Das erinnert mich an so, an diese Feuerwehrfeste. Bei der Feuerwehr mit diesem, wo du mit so einem, was war das, ein Kasten einfach so da so eine Rolldings runtergerattert bist.
2: Stimmt, das war immer toll.
0: Genau, also sowas in der Art haben die, glaube ich, dann auch immer. Also jedenfalls dieses Kasten, Bierkästen stapeln, wo du halt einen Kasten übereinander und dann immer weiter hoch.
1: Also ich glaube, das mit dem Rollen wahrscheinlich nur nicht mehr für unsere Größe.
0: Zumindest nicht für alle. Also deine Größe, du bist wahrscheinlich schon zu groß.
1: Aber für Sophie? So?
0: Ich würde sagen, Sophie.
1: Oder Colin.
2: Ja.
1: Ich schaue dort hier.
0: Da wäre jetzt beleidigt. Okay, denn er könnte jetzt vollkommen da auch rüberschießen in die Richtung. Denn obwohl Colin noch sehr klein ist und so, er hat schon Rechte.
1: Nämlich. Aber was für Rechte?
3: Max. Oh, Kinder- und Jugendrechte hat er schon. Und damit kommt auch mein Beitrag über die Kinder- und Jugendrechte.
0: Ja. Wollen wir direkt spielen?
3: Würde ich mal sagen, ja.
0: Nur dann geht's los. Beginnen. Laila ist auch, also falls was nicht geht oder so, Laila ist schuld.
1: Ey, gar nicht.
0: Aber es ist dein erstes Mal hier am Mischpult, ne?
1: Ja.
0: Genau. Du musst eigentlich nur immer an- und ausdrücken, mehr ist es nicht.
1: Viel zu viel Verantwortung.
0: Pass auf, jetzt alles auf grün und ich mache hier auf rot.
1: Okay.
0: Los geht's.
4: Hallo und herzlich willkommen zu einem etwas ernsteren Thema, den Kinder- und Jugendrechten. Beginnen wir mal mit einem Begriff, die UNKRK. Was ist das eigentlich? Es ist die Vereinte Nationen Kinderrechtskonvention. Die UN-Kinderrechtskonvention, UNKRK, auch bekannt als KRK, erwähne ich, weil uns dieser Begriff noch öfter im Beitrag begegnen wird. Besser gesagt,

Sie ist damit die UN-Konvention mit der größten internationalen Zustimmung. Mit der Ratifizierung der Konvention haben sich die Länder verpflichtet, die Kinderrechte in nationales Recht zu überführen und konkrete Maßnahmen zur Förderung des Kindeswohls zu ergreifen. Dazu müssen die Staaten ihre nationale Rechtsordnung und Gesetzgebung überprüfen und gegebenenfalls anpassen. Dabei auf den Punkt gebracht sind insgesamt 69 Länder beteiligt. Aber jetzt klären wir erstmal, was sind überhaupt Kinderrechte? Die UN-Kinderrechte sind eine Sammlung von Rechten, die speziell auf die Bedürfnisse und den Schutz von Kindern ausgerichtet sind. Schon im 19. Jahrhundert gab es erste Erstrebungen, das Elend von Kindern aus den unteren Gesellschaftsschichten durch Gesetze zu entschärfen. Damals war es üblich, dass Kinder arbeiteten, oft unter extrem schlechten Bedingungen und so hart, dass viele von ihnen starben. Wer nicht arbeitete, verhungerte. Ein Recht auf Bildung oder gar auf freie Entfaltung der Persönlichkeit existierte damals nicht und war unvorstellbar. Es gab also kaum eine andere Möglichkeit. Erst am 20. November 1989 verabschiedete die Generalversammlung der UN-Vollversammlung der KAK dies. Darin wurden Grundsätze formuliert, die klar auf die Verantwortung der Vertragsstaaten hinweisen. Die Einhaltung der Konvention wird vom UN-Ausschuss für die Rechte des Kindes überwacht. Alle Artikel und Rechte in diesem Beitrag durchzugehen, würde den Rahmen sprengen. Aber hier ein kleiner Ausschnitt aus den Kinder- und Jugendrechten. Ich habe mal 11 Rechte mitgebracht. Beginnen wir mit dem Recht auf Gleichbehandlung. Dann das Recht auf Gesundheit, das Recht auf Bildung, Recht auf Spiel und Freizeit oder fünftens auch das Recht auf freie Meinungsäußerung und Beteiligung oder Recht auf gewaltfreie Erziehung, siebtens das Recht auf Schutz im Krieg und auf der Flucht, Recht auf Schutz vor wirtschaftlicher und sexueller Ausbeutung, Recht auf elterliche Fürsorge, zehntens das Recht auf besondere Fürsorge und Förderung bei Behinderung und als elftes das Recht auf Schutz vor Gewalt. Das sind alles sehr, sehr wichtige Rechte. Um nun einmal einen Überblick zu verschaffen, wie viel Recht es eigentlich gibt, bei den Kindern und Jugendlichen sind es insgesamt 54. Das war es mit meinem Beitrag über die Kinder- und Jugendrechte. Damit verabschiede ich mich und ciao, ciao.

0: Und das war Kids von Materia.
1: Fein gemacht.
0: Ja.
1: War doch gar nicht so schwer.
2: Ei, ei.
1: Ja, das ist ein bisschen... Man muss das erstmal fühlen.
2: Als mein Bruder klein war, haben meine Eltern immer gesagt, ja, mach mal Ei bei der Amy. Und dann hat er aber halt nicht so Ei gemacht, sondern Ei. Also er hat geschlagen teilweise. Ei, ei, ei.
1: Also draufgehauen quasi.
2: Ja. Mhm. Es gibt auch Videos davon, aber mein Bruder war einfach schon knuffig. Ich finde allgemein, das muss ich jetzt auch mal... Ich finde, Babys sehen einfach aus wie so aneinandergereihte Marshmallows.
1: Was?
3: Verschiedener Größen. Das ist eine interessante Vorstellung. Aber.
2: Ja.
1: Was ist das für ein... Babys sehen aus wie Marshmallows.
2: Na, aneinandergereiht quasi. Du hast so verschiedene Marshmallow-Größen
1: ja.
2: Und die wurden einfach aneinandergereiht. Und daraus entstehen Babys.
4: Was sind das für eine Denkweise?
2: Babys sehen einfach so aus.
1: Apropos Baby. Es hören uns ja noch einige zu. Unter anderem die Emily.
4: Krasse Überleitung.
1: Ja, ich wollte jetzt irgendwie sagen, hallo Emily, schön, dass du zuhörst. Aber ihren Beitrag habt ihr später eingeordnet, ne?
2: Ja, warte, lass mich gucken. Der kommt dann danach. Also der dritte quasi. Ja, also, okay. Also jetzt okay. Kommt noch einer und dann kommt der von Emily.
1: Okay, also Emily Liebe kann Grüße. Sich dann genau schon mal drauf freuen. Kommt dann gleich. Falls du noch Musikwunsch hast, kannst du uns das noch sagen. Also wir können jetzt eventuell noch was reinnehmen, falls wir es finden.
2: Gern geschimpft für den Ohrwurm.
1: Ja, genau. Haben wir gern, na, hat Amy gern gemacht. So, okay. Dann, wie wolltet ihr überleiten zum nächsten Thema? Also erstmal war das jetzt der erste Beitrag von Zoe und Nele.
2: Ja. Was jetzt, kommt? Jetzt kommt der Beitrag von genau. Zoe und Nele. Ja.
0: Den genau. Ich schneiden musste.
1: Man hört das leicht Nein. aggressive dabei raus.
4: Ja, ist das auch.
2: Wir wollten überleiten in dem Sinne von, apropos Kinderrechte. Eines einer Kinderrechte ist ja auch, dass man seine Religion selbst wählen kann. Irgendwie so.
3: Genau. Das Stimmt. war eigentlich geplant.
1: Haben wir ja jetzt gesagt.
3: Ja,
2: ja genau.
1: Genau. Und die zwei haben sich eben mit den, ja, mit der Religion beschäftigt und Jugendliche, wie sie das so wählen können und so.
4: Ja,
1: genau. Überleitend vor allem auch, einige hatten es ja schon, Max hatte schon, Sophie auch schon, Amy noch nicht.
2: Und damit, das hatten wahrscheinlich alle in diesem Raum schon ihre Jugendweihe, außer ich.
0: Doch, natürlich hatte ich.
4: Krass, ja.
1: Ja, meine ich
2: doch. Ja, ja, alle ja, außer genau. mir. Ja. Genau. Alle außer mir. Ich habe erst am Samstag.
1: Genau. Also Amy ist noch nicht in den Kreis der Jugend der Erwachsenen Samstag. Aufgenommen.
2: Heute nächste ist Woche. Samstag, ja. Nächste okay. Woche Samstag. Willst du vorbeikommen?
4: Ja.
1: Lass mich kurz gucken. Ah, kann ich nicht.
2: War ja klar.
1: Nein, feiert ihr mal schön. Das geht schon. Ansonsten kriege ich ja noch mehr Witze drauf. Ja, deswegen. Okay. Laila, Finger okay. an die Knöpfe. Der Beitrag kommt.
5: Löschen! Wie ihr bestimmt wisst, steht bald bei einigen von uns Jugendwein oder Konfirmation an. Aber was sind Konfirmationen und wie sieht das überhaupt aus mit Jugendlichen und Religion? Was hat das mit Schutz zu tun?
6: Wir schauen mal rein. Bei der Jugendweihe und Konfirmation geht es grundsätzlich darum, dass Kinder bzw. Jugendliche in den Kreis der Erwachsenen aufgenommen werden. Sie werden dann zu sogenannten jungen Erwachsenen.
5: Christliche Jugendliche zwischen 13 und 15 Jahren lassen sich konfirmieren. Dies ist ein zentrales Fest der evangelischen Kirche, bei der sie, falls sie bereits getauft worden sind, ihre Taufe bekräftigen bzw. ihren Glauben bekennen. Die Konfirmation macht all ihre Teilnehmer religionsmündig und bekräftigt ihre Zugehörigkeit der Kirchengemeinschaft.
6: Kinder und Jugendliche dürfen jeder Religion beitreten, für die sie sich entscheiden. Die Eltern haben das Recht, bis zum 12. Lebensjahr mitzuentscheiden. Ab dem 14. Lebensjahr können die Jugendlichen dann selbst entscheiden, ob und welcher Religion sie gern beitreten möchten. Die Jugendlichen sollten niemals zu etwas gezwungen werden, sodass sie keine bleibenden Schäden davon tragen können. Sie sollten sich wohlfühlen dürfen.
5: Genauso ist es, wenn sich Kinder und Jugendliche unwohl fühlen oder etwas nicht möchten. Haben sie das Recht, sich jemanden anzuvertrauen und mit jemandem darüber zu sprechen.
6: Im Jahr 2024 waren es rund 41% Jugendliche zwischen 14 und 21 Jahren, die aus der katholischen Kirche ausgetreten sind.
5: Die häufigsten Gründe für den Austritt aus der Kirche waren die Kirchensteuer, da waren es 62%. Danach kam der Missbrauchsskandal, dieser hier war 47%. Dann kam der Umgang mit den Frauen dazu, da waren es 40%. Das Weiterbestehen des Zölibats, dies beträgt einen Prozentwert von 37%. Und zum Schluss fehlt der Glaube bei manchen und dadurch treten 39% aus der Kirche aus. Gläubige haben die gleichen Rechte wie Nichtgläubige, also zum Beispiel:
6: Jeder hat das Recht auf Leben, Freiheit und Sicherheit. Alle haben Anspruch auf gleichen Schutz gegen jede Art von Diskriminierung.
5: Gläubige haben aber auch noch andere Rechte, zum Beispiel: Religiöse Handlungen dürfen zu Hause, aber auch in der Öffentlichkeit ausgeübt werden.
6: Symbole, Lehre und Überzeugungen dürfen weiter verbreitet werden.
5: Und niemand darf gezwungen werden, eine Religion anzunehmen oder aufzugeben.
6: Vielen Dank fürs Zuhören. Bleibt jugendlich interessiert.

0: Das war Smells Like Teen Spirit von Nirvana. Allseits bekannt. All-time favorite.
1: Und davor?
0: Und davor war Believer. Habt ihr das davor nicht angesagt?
1: Nein.
2: Nee.
0: Believer von Imagine Dragons.
1: Genau.
0: Ich dachte, ihr habt angesagt.
1: Nee, wir haben ja durchgespielt gerade. So passt du während der Sendung auf. Aber was wir gerade hatten, dass ja Nirvana die Band war, die eben auf ihrem Albumcover ein nacktes Baby drauf hatten.
0: Baby. Das Marshmallow.
1: Genau.
2: Zum Essen.
1: Und da war ja damals oder vor einigen Jahren der Fall, dass der junge Mann, der da eben drauf abgebildet ist, sich danach gewehrt hat. Der ist in einen Strafprozess gegangen und hat die Band und eben auch die Plattenfirma angezeigt, weil die eben ihn abbilden und das eben Kinderpornografie ist. Das Ding ist, ich habe gerade mal geguckt.
0: Zählt das zu Kinderpornografie?
1: Ja, das ist ja umstrittig. Naja, so halb. Ja, aber dann dürftest du ja gar keine Kinderbilder und so haben.
0: Also ich glaube auch.
1: Das ist grenzwertig.
0: Ich glaube auch.
1: Und das Ding ist, das Gericht hat das Ganze abgelehnt mit der Begründung, er hat zu lang gewartet. Er ist jetzt 31 oder zumindest, ich weiß gerade nicht, wann der Artikel war. Also er ist jetzt auf jeden Fall paar 30 Jahre alt und er hat zu lange gewartet. Er hätte quasi mit 18, 19, 20 spätestens den Antrag stellen müssen oder ihm sagen müssen, hier, ich will dagegen vorgehen. Weil ab da wusste er ja, dass es quasi nicht erlaubt ist.
0: Das ist voll scheiße.
1: Ja. Ja, es ist halt schwierig.
0: Das ist wie mit so einem Outing. So, ja, hättest dich mal gleich mit 18 outen sollen oder so.
1: Ja.
0: Wenn du dich mit 60 outest, so, Bro, nein.
1: Ja, das Ding ist ja auch, den ganz unwesentlichen Teil haben ja auch die Eltern dazu beigesteuert, weil die haben ja auch letztendlich das Bild wahrscheinlich verkauft, weil die Plattenfirma hat ja nicht einfach ihn ins Wasser geschmissen und fotografiert. Also haben halt auch die Eltern eine Verantwortung. Und interessanterweise hatte ich das erst letztes Jahr im Dezember, war es glaube ich, war ich in der Grundschule in der dritten Klasse, habe mit denen ein Projekt gemacht, eben auch so ähnlich wie bei euch auch damals. Wahrscheinlich immer mal so mit, was darf man fotografieren, was nicht. Und da gab es eine Frage von dem Jungen, der eben gefragt hat, ob denn auch seine Eltern einfach alles fotografieren dürfen. Sag ich, warum, wie meinst du denn das jetzt? Seine Mama hat ihn oder fotografiert ihn ganz oft, unter anderem auch beim Schlafen oder eben, wenn er draußen rumrennt im Sommer und halt noch nackig rumrennt und so. Und nimmt diese Fotos und stellt die bei Insta, bei WhatsApp, im Status überall mit ein. Ja.
0: Ach,
1: er mag
0: Scheiße.
1: Das nicht.
2: Nee, das,
1: genau.
2: Das darf man doch nicht, oder?
1: Das ist halt das Problem. Eltern dürfen es. Also, sie haben schon ein Recht, selber Fotos machen zu dürfen. Aber genau da ist der Punkt, Kinder haben eben auch ein Selbstbestimmungsrecht, dürfen wir auch sagen, ich möchte das nicht.
0: Hm.
1: Und die wenigsten Eltern hören drauf, weil die meisten sagen, naja, hier dritte Klasse, bist noch viel zu jung und klar mache ich das. Hab dich mal nicht so.
0: Da hatte ich letztens auch mit meiner Mom so ein bisschen drüber, dass sie gesagt hat, sie hatte sich so einen Podcast angehört irgendwie und dass sie da gesagt hatten, dass es auch total falsch ist, seinen Kindern zu absprechen, wenn die weinen oder so, dass man dann sagt so, ja, komm, hör auf zu weinen, ist doch nicht so schlimm und so, dass das auch gar nicht gut wäre, weil die dann nicht lernen, damit umzugehen und so.
1: Genau.
0: Und dass man das halt so nicht machen sollte. Und dass es aber ganz unterbewusst passiert, weil du bist ja, ah ja, okay, mein Kind weint, ist jetzt nicht so toll.
1: Mhm.
0: Aber dass man das halt eben nicht machen soll.
1: Ich weiß nicht, wie war es jetzt bei euch nach der Jugend, also außer bei Amy, wie war es bei euch bei der Jugend? Weil jetzt haben eure Lehrer euch gefragt, ob sie euch siezen sollen jetzt oder ob sie euch weiter duzen dürfen?
3: Genau, bei uns war das so.
2: Ja, das haben sie gemacht.
3: Genau.
1: Genau, also so kannte ich es bei mir damals auch. Fand ich auch wirklich gut, weil ja, wie gesagt, ihr habt jetzt auch ein bisschen mehr Recht zu sagen, ich möchte eben nicht auf jedes Foto. Und auch das haben dann zumindest bei uns damals auch Lehrer gefragt. Machen auch einige in den Schulen ringsrum, das weiß ich auch. Nicht alle. Aber also sag mal, mein bestes Beispiel ist ja dann eben wirklich, dass dann auch die Lehrer sagen, hier, komm, wir machen jetzt mal ein Klassenfoto und ja. Ach Laila, ja, die Haare sehen gut aus, mach halt nicht immer so, komm halt mal. Ist Beispiel.
2: Ja.
1: Nee, aber das ist halt immer so ein Klassiker. Und Eltern, da höre ich halt auch leider sehr oft. Aber es gibt ja auch Sachen, also wo die Eltern eins draufkriegen. Es gibt aber auch dann immer die Punkte, wo auch dann junge Leute eins draufkriegen. Zum Beispiel, das war jetzt meine Idee vorhin, leider. Die Amy ist einfach hier im Studio, obwohl hier hinten Essen und Trinken verboten ist.
2: Aha.
1: Und verboten. Dafür gibt es eigentlich eine Strafe, Amy.
3: 5 Liegestütze.
1: So.
0: Dann sollte aber jetzt nicht nur ich bestraft werden, dann sollten auch alle anderen, die auch was gegessen haben, auch bestraft werden. Finde ich jetzt blöd.
1: Darüber reden wir gleich. Erstmal hören wir uns dazu nämlich jetzt an.
0: Ja. Hauptsächlich, ne?
1: Ich habe mich jetzt am ehesten gesehen. Ich habe dich dabei erwischt. So, die Emily und die Leonie haben nämlich jetzt mal geguckt, was für eine Strafe du jetzt kriegst dafür. Genau. Und übrigens, ja, für die Emily habe ich jetzt noch schnell einen Liedwunsch rausgesucht, der passt auch direkt danach. Aber, also, Emily kommt
0: willst
1: jetzt gleich
0: den
1: danach.
0: Willst du jetzt schon ansagen oder soll ich den erst danach wieder mit ansagen?
1: Wir machen es danach, da muss die Emily nämlich noch warten. Da hat sie ihren eigenen Beitrag und noch ein eigenes Lied danach.
0: Als Überraschungslied.
1: Als Überraschungslied. Aber Künstlerin weiß sie schon, wer es ist.
0: Ach nee.
1: Wollen wir das schon sagen? Für die anderen?
0: Billie Eilish. By the way, heute auch Billie Eilish Film. Ich glaube in Saalfeld oder Rudelstadt. Ich weiß nicht. Ich glaube in Saalfeld. Heute Billie Eilish Film. Ich weiß nicht wann.
1: Startet ja gerade, ne? Oder ist gestartet?
0: Ja.
2: Ja.
1: Genau. Und dann...
0: Ich habe sogar einen TikTok gesehen. Da hat ein Mädchen ihrer Freundin während des Billie-Movies, während so einem schönen Lied, was die wahrscheinlich miteinander verbinden, so einen Antrag gemacht. Da war ich so, oh mein Gott, wie süß.
2: Traumantrag, oder?
1: Okay, dann kleine Mini-Aufgabe noch für Emily. Emily, wenn du jetzt errätst, was zu deinem Thema als Lied von Billie Eilish passt, zu deinem Beitragsthema, was da für ein Lied dazu passt, kriegst du nächste Woche einen Keks. So, viel Spaß. Eiler die Knöpfe. Mhm. Los geht's.
4: Der 16-jährige Tim begeht einen schweren Ladendiebstahl, bei dem er ein Handy klaut. Doch er wird vom Ladenbesitzer erwischt, der sofort die Polizei ruft. Aber was passiert jetzt eigentlich? Genau darüber sprechen wir heute in unserem Beitrag. Strafen für Jugendliche.
5: Das Jugendstrafgesetz, kurz JGG, wurde 1923 eingeführt, um die Entwicklung von Jugendlichen zu fördern. 1953 wurde es überarbeitet und gilt in dieser Form bis heute. Das JGG gilt für Jugendliche zwischen 14 und unter 18 Jahren. Aber auch Kinder ab 8 Jahren können schon für kleinere Vergehen zur Verantwortung gezogen werden. Das Ziel des JGG ist es, dass Jugendliche aus ihren Fehlern lernen. Früher wurden Jugendliche wie Erwachsene bestraft, bis man gemerkt hat, dass das nicht funktioniert. Deshalb gibt es heute eigene Regeln für junge Menschen.
4: Je nach Straftat gibt es verschiedene Maß. Das reicht von Geldstrafen über soziale Trainingskurse oder Anti-Aggressionstraining bis hin zu Freiheitsstrafen. In schweren Fällen kann eine Jugendstrafe von mindestens 6 Monaten bis zu 10 Jahren verhängt werden. Bei Heranwachsenden sogar bis zu 15 Jahren. Eine pauschale Strafe für jede Tat gibt es aber nicht. Bei Totschlag droht jedoch fast immer eine Jugendstrafe und nicht nur eine Erziehungsmaßnahme.
5: Im Jugendstrafrecht gibt es außerdem verschiedene Formen des Arrests. Eine Form davon ist Freizeitarrest. Er findet nur in der Freizeit statt, meist von Samstag 8 Uhr bis Montag 7 Uhr. Eine andere Art ist Kurzarrest. Er dauert maximal 4 Tage. Dann gibt es noch Dauerarrest. Er dauert mindestens eine Woche und höchstens 4 Wochen.
4: Die Jugendstrafe beginnt erst ab 6 Monaten, weil man davon ausgeht, dass erst dann eine erzieherische Wirkung entsteht. Im Erwachsenenstrafrecht liegt das Mindestmaß dagegen bei nur 1 Monat.
5: Es gibt auch die Untersuchungshaft. Sie ist nur erlaubt, wenn ein Haftgrund vorliegt, die Wahrscheinlichkeit der Tat sehr hoch ist und die Maßnahme nicht unverhältnismäßig wäre. Wer in Untersuchungshaft kommt, hat Anspruch auf einen Strafverteidiger.
4: Manchmal kann es sinnvoll sein, schon vor einer Verurteilung freiwillig an einem Anti-Aggressionstraining oder ähnlichen Maßnahmen teilzunehmen. Ob das im Einzelfall hilft, entscheidet ein Anwalt für Jugendstrafrecht.
5: Eine wichtige Rolle spielt außerdem die Resozialisierung. Das bedeutet, dass Jugendliche nach ihrer Strafe wieder gut in die Gesellschaft eingegliedert werden sollen. Deshalb geht es nicht nur ums Bestrafen, sondern auch ums Unterstützen. Zum Beispiel durch Gespräche mit Sozialarbeitern, Hilfe in der Schule oder Unterstützung bei Problemen der Familie.
4: Das Gericht berücksichtigt immer die persönliche Situation des Jugendlichen, sein Alter, seine Lebensumstände und sein Verhalten vor der Tat. Ziel ist es, eine Strafe zu finden, die wirklich hilft, damit der Jugendliche aus seinen Fehlern lernt. Im Jugendstrafrecht steht deshalb nicht die Strafe im Mittelpunkt, sondern die Erziehung. Man möchte verhindern, dass Jugendliche später auf die schiefe Bahn geraten.
5: Wir hoffen, wir konnten euch ein paar Infos zum Thema geben. Also bleibt sauber!

0: Das war When You Were Young von The Killers. Und jetzt?
1: Nee, und davor?
0: Und davor.
2: Das war Billie Eilish mit dem Lied Bad Guy.
1: Genau. Das ist ja interaktiv, mitmachen und so.
3: Wow.
1: Wir können ja mal gucken, ob die anderen auch zuhören.
3: Das Soundboard mit dem Anime, wow. Wow.
1: Alles klar. Also falls ein paar von den anderen noch zuhören, wenn Hallo. Ihr auch Lieder ansagen wollt, dann sagt Bescheid. Dann können wir euch so
3: ich
1: mit reinnehmen.
3: Ich lasse mir nicht das Iris nehmen.
1: Ach so, ja. Ja, Amy will
3: das
1: jetzt schon kaum schon, aufteilen.
3: Das macht schon so viel.
1: Okay. So.
3: Aber mehr verrate ich nicht.
1: Okay, nächstes Thema.
3: Also wir waren das ja schon, kann ich verraten.
1: Das kannst du verraten.
3: Ja.
1: Warum?
3: Na, weiß. Wie hat's denn gemacht?
1: Die
3: Aurélie.
1: Genau.
3: Aurélie.
1: Die heute leider nicht dabei sein kann, aber gerne dabei gewesen wäre.
3: Leider, warum ist sie nicht da?
1: Sie hat einen Termin. Ich weiß es nicht genau.
3: Ah, okay.
1: Also bei den ganzen letzten, also wir haben jetzt ein paar Mal umentschieden, wann die Sendung sein sollte. Und jedes Mal hätte sie gekonnt, nur eben gerade heute konnte sie nicht.
3: Das ist blöd.
1: Ja.
3: Ich wünsche ihr auf jeden Fall viel Glück bei ihrem Abi.
1: Das auf jeden Fall. Ich glaube, die Hälfte ist doch schon durch jetzt, ne?
3: Von den Prüfungen? Ich weiß nicht ganz.
4: Also es waren jetzt schon ein paar.
3: Ja,
4: Mathe zum Beispiel war schon.
1: Okay. So, dann sag mal an, was hat Aurélie gemacht?
3: Aurélie hat einen Beitrag zum Thema FSK und USK gemacht.
1: Genau, und da ist mir eine Kleinigkeit aufgefallen am Ende. Das sage ich euch nachher. Da ist ein Mini-Fehler drin. Das habe ich aber erst gestern Abend gemerkt, wo ich die Beiträge nochmal durchgegangen bin. Ja, sage ich nachher an. Erinnert mich mal bitte, dass ich da was noch ergänze. Okay, dann geht's los.
5: Ob Netflix-Serie oder neues Videospiel, Altersfreigaben begegnen uns überall. Aber sind sie wirklich sinnvoll oder manchmal sogar zu streng? Heute schauen wir uns an, wie FSK und USK funktionieren und warum sie gerade für Kinder und Jugendliche wichtig sind. Altersfreigaben gelten überall in der Öffentlichkeit. Medien, die zu Hause konsumiert werden, können nicht kontrolliert werden. Die einzigste Kontrolle ist, dass Filme im Fernsehen mit FSK 16 oder 18 erst ab 22 bzw. 23 Uhr gespielt werden dürfen. Die Altersfreigabe erscheint immer in einem kleinen bunten Viereck. Altersfreigabe 0 wird hier weiß dargestellt, 6 Jahre gelb, für 12 gibt es die Farbe grün, 16 wird mit blau markiert und für 18 Jahre ist dieses Viereck rot. Für Filme und Serien ist das FSK, also die freiwillige Staatskontrolle der Filmwirtschaft, verantwortlich. Für Spiele und Apps jedoch die USK, die Unterhaltungssoftware-Selbstkontrolle. FSK und USK-Freigaben sorgen dafür, dass Kinder und Jugendliche Medien nutzen können, ohne überfordert oder negativ beeinflusst zu werden und gleichzeitig am gesellschaftlichen Leben teilnehmen zu können. Den Eltern dienen sie hier als Orientierung und helfen dabei, Medienkompetenz Schritt für Schritt aufzubauen. Das allgemeine Ziel der Altersfreigabe ist der Jugendmedienschutz. Sie zeigen an, ab welchem Alter bestimmte Medien ohne negative Folgen wie langanhaltende Angst, emotionale Belastung oder die Befürwortung von Gewalt oder Hass konsumiert werden kann. Kinder und Jugendliche sollen vor Medien geschützt werden, die ihre Entwicklung beeinträchtigen, ihr Selbstwertgefühl oder ihre Persönlichkeit verletzen oder die Menschenwürde anderer Personen missachtet. Zudem gibt es eine Berücksichtigung auf süchtig machende Medien und wie man wieder von ihnen wegkommt. Wichtig ist, dass Kindern und Jugendlichen nicht einfach alles verboten werden soll, was mit Spielen, Filmen und digitalen Trends zu tun hat. Diese sollen daran teilhaben können und dabei lernen, sicher und selbstbewusst mit digitalen Medien umzugehen. USK und FSK sind aber nicht immer als Empfehlungen und auch nicht immer als strikte Vorgaben anzusehen. Deswegen gibt es auch die Parental Guardians Regelung. Diese sorgt dafür, dass Zugang zu Medien für Kinder nicht unverhältnismäßig eingeschränkt wird. Es ermöglicht Kindern in Begleitung der Eltern oder einer der elternbeauftragten Person schon ab 6 Jahren freigegebene Filme ab 12 zu schauen. Eltern bekommen die Freiheit und die Verantwortung, selbst einzuschätzen, ob der Film für das Kind bereits geeignet oder noch zu belastend ist. Ist das Kind jedoch unter 6, darf der Film im Kino auch nicht mit Begleitung angeschaut werden. Filme ab 16 und 18 dürfen auch erst ab diesem Alter angeschaut werden. Aber wer bestimmt eigentlich, welches Alter für einen Film angemessen ist? Damit ein Film geprüft werden kann, muss die Prüfung bei der FSK angemeldet werden. Es ist nicht verpflichtend, aber praktisch wird jeder Film in Deutschland geprüft. Ein Team von 3 bis 8 Prüfenden schaut den Film an und bewertet ihn auf der Grundlage im Jugendschutzgesetz festgelegten Kriterien und bestimmt eine Altersfreigabe. Wenn die Filmproduzenten jedoch nicht einverstanden sind, kann Einspruch eingelegt werden. Dann wird der Film noch einmal von einem anderen Team getestet. Ein Animationsfilm wie Frozen wurde mit dem FSK 0 bewertet. Es ist ein Film mit Musik und Abenteuer und auch für kleine Kinder geeignet. Der Film ist harmlos und nichts, was kleine Kinder erschreckt oder verunsichern könnte. Bei Abenteuerfilmen wie zum Beispiel Harry Potter wurde FSK 6 festgelegt. Dieser ist etwas spannend und es gibt auch ein paar unheimliche Szenen. Es kann manchmal etwas gruselig werden, aber nur kurz und danach geht alles gut aus. Der Avengers-Film Endgame hat das FSK 12. Es gibt hier viele Kämpfe und intensive Szenen. Kinder ab 12 können Geschichten schon gut verstehen und einordnen. Es gibt keine Figuren, die schlechtes Verhalten an den Tag legen und so zum Nachmachen einladen. Gewaltdarstellungen wirken unrealistisch und werden auch von der Handlung eingeordnet. Die Serie Vampire Diaries wurde mit FSK 16 bewertet. Vampire, Kämpfe und teilweise gruselige Szenen können für jüngere Zuschauer zu intensiv sein. Jugendliche können erkennen, wenn etwas übertrieben dargestellt ist. Sie verstehen besser, dass es nur ein Film ist. Kommen in Filmen viel Gewalt oder auch Diskriminierung ohne Einordnung vor, können diese erst ab 16 freigegeben werden. Ein Beispiel für FSK 18 ist die Serie Game of Thrones. Diese zeigt eine düstere Stimmung und viel Gewalt, Kriegsszenen sowie erwachsene Themen. In Deutschland ist diese deshalb ab 18 freigegeben. Inhalte sind für Kinder und Jugendliche zu heftig oder belastend, da sie hauptsächlich Gewalt enthalten. Es gibt ein paar Besonderheiten bei Spielen und Apps. Die USK prüft, ob moderne digitale Risiken bestehen, zum Beispiel Kommunikation und Kontaktfunktion, Kaufoptionen und In-App-Käufe, glücksspielähnliche Mechaniken, Weitergabe von Nutzungsdaten ohne Einwilligung oder auch nicht altersgerechte Werbung. Die Altersfreigabe für Apps können sich in Google Play Store und im Apple App Store unterscheiden. Bei Google gelten die USK-Einstufungen. Apple verwendet jedoch auch manchmal eigene Altersangaben. Ein Beispiel ist hier Clash of Clans. Bei Apple ist diese App ab 13 plus freigegeben, bei Google jedoch schon ab 12 Jahren. Am Ende kommt es also darauf an, bewusst mit Medien umzugehen und auch mal kritisch hinzuschauen. Die Altersfreigaben der FSK und der USK sollen Orientierung geben, ersetzen aber nicht die eigene Verantwortung. Und damit noch ganz viel Spaß beim weiteren Schauen von Filmen und Serien.
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0: Das war Zimmer von Provinz und
1: Lasse reden von die Ärzte.
2: Genau. Habt ihr die beiden oder den Fehler an sich mitbekommen in dem Beitrag?
1: Nö.
2: Oli hat ja gesagt, dass Google und Apple quasi in ihren Apps eben unterschiedliche Altersbeschränkungen haben.
1: Ja.
2: Das ist soweit richtig. Was war es? Clash of Clans?
3: Clash of Clans.
2: Meine ich doch. Genau, das Spiel war. Da haben sie, hat sie eben gesagt, ja, bei Apple ist es ab 13 oder 13 plus angegeben und bei Google ab 12 plus. Aber mit der Begründung, dass die das quasi selber festlegen oder das selber nochmal nachgucken. Das ist so falsch. 13 plus ist die Standard, die Standardvorgabe ab 13 für Spiele, für digitale Spiele im digitalen Raum oder im öffentlichen Raum. Also alle Spiele, die man digital mit anderen Leuten spielt, sind in der Regel immer erst ab 13, weil ich ja weltweit mit anderen zusammenspiele. Google testet oder guckt nach, guckt quasi gar nichts nach. Google übernimmt einfach irgendwas. Die sehen nur ein Spiel, eine Chat-App, was auch immer, mach mal das und das drauf. Google legt irgendwelche Alter fest, ohne nachzugucken, für was das wirklich ist. Apple checkt das wenigstens und guckt danach. Google macht es gar nicht und legt irgendwelche Sachen fest. Bei Google steht ja auch WhatsApp ab 12, was ja auch falsch ist. WhatsApp ist ab 13. Vor anderthalb Jahren war WhatsApp ab 16, da stand bei WhatsApp auch noch ab 12 drin. Genau, manchmal auch sogar schon ab 6.
0: Ja. Noch ein Zeichen, dass Apple besser ist. Sorry, aber ich werde für immer ein Samsung-Hater.
2: Ich habe auch Apple, aber trotzdem, jeder hat halt seinen eigenen Wunsch, so was man so mag. Trotzdem ist es halt immer so, ja, jeder soll das Gerät nehmen,
3: jeder
2: was man halt so mag.
3: Jeder hat seinen Favoriten.
2: Genau.
0: Aber noch mehr hate ich die Leute, die kein Spotify-Premium haben. Wie, du hast kein Spotify-Premium? Wie, du willst dich jetzt mit meiner Bluetooth-Box verbinden, ne? Und dann kommt auf einmal Werbung.
1: Wenn man das halt nicht bezahlen kann, so als Kind, alles gut, ich meine das nicht böse, aber.
2: Also ich habe, glaube ich, ein Jahr lang das Normale gehabt mit Werbung und das hat mich irgendwann genervt. Zumal dann, schöne Grüße an Hanna und Yoshi, die mir immer mal wieder dann ihre Musik dann rübergeschickt haben, gerade wenn wir hier in der Jugendredaktion was gemacht haben, dann habe ich ständig Werbung für ihre Musiksachen bekommen. Und das hat mich dann so genervt, habe ich gesagt, komm, das ist es mir jetzt wert, ich hole mir jetzt den Account, einfach nur, damit ich keine Werbung mehr kriege. Das war meine Begründung
0: damals. Ja, okay, Hater war vielleicht falsches Wort, aber ich werde es nicht verstehen. Nein, werde ich nicht.
2: Ja, kann jeder verstehen.
0: Aber erstmal auch Danke an meinen Vater, der das alles so schön bezahlt. Aber das gehört ja zu meinen Kinderrechten. Gute Versorgung.
2: Das ist Jugendrechten. Das nimmst du oder die Kinderrechte? Gute Versorgung.
1: Ja.
2: Bei Streaming-Apps.
1: Ja, stimmt.
2: Ich glaube, das ist damit nicht gemeint. Das ist sowas mit Essen.
1: Gönn
2: und dass
1: ihr
2: du
1: das
2: in.
1: Doch.
2: Ja, ich
1: gönn mir das doch, mein Silvio.
2: Ja, ich gönn's dir.
0: Ich verstehe das eh nicht, du bist zu alt.
2: Das Schöne ist, Laila, wenn wir an diesem Mischpult hier sitzen, können wir sagen, wenn wir Leute nicht mögen, zum Beispiel da das Mikro 1 haben, können wir das einfach runterziehen. Und dann kann die da drüben sagen, was sie möchte. Und dann können wir auch das Mikro runterziehen. Und schon ist Ruhe. Nein, natürlich
1: nicht.
2: Ich
1: kann auch laut rufen.
2: Ich hab's schon wieder an.
1: Ja, trotzdem.
2: Okay. Was wollten wir dazu noch? Ach genau, Altersbeschränkungen. War unter anderem auch der Punkt bei Harry Potter. Da gibt's ja ein paar am Anfang waren ab 6 und dann gab's ein paar Teile, die waren ab 12.
0: Ich glaube, die letzten Filme sind dann ab 12 oder 16 oder so.
2: Ich dachte nämlich auch.
1: Weil es immer schlimmer wurde.
0: Ja,
2: genau.
0: Ja.
2: Also daran merkt man ja auch, dass auch da sich das immer wieder ändert. Oder
0: vielleicht
2: eben
0: war Voldemorts fehlende Nase auch einfach nur zu verstörend.
2: Kann auch sein. Nee, es ging, glaube ich, auch, die wollten unter anderem auch ein größeres Publikum reinkriegen.
0: Ja.
2: Das ist ja auch mal bei anderen Filmen auch so das Ding. Und da muss es mit Explosionen sein und mit mehr drumherum und deswegen.
0: Und mit Tod.
2: Und der Tod ist episch.
0: Ja.
2: So, ja. Episch. Ja, wir kommen auf das Thema jetzt episch rüber.
0: Episch sind auch die CSDs in Deutschland.
2: Oha.
0: War die nicht gut, die Überleitung?
2: Sie war
0: Nein, aber
2: episch.
0: Apropos CSD. Das ist auch ein Thema meines Beitrags und Colin seins. Und ein kleiner Gast ist auch dabei. Aber
2: ein kleiner Gast?
0: Den verrate ich nicht. Erst klein.
1: Oh.
2: Okay.
1: Diskriminierung.
2: Also sag das quasi, du sagst quasi nichts kaputt dazu, worum es geht.
0: Doch, hätte ich ja jetzt gemacht. Manchmal ist es einfach, ihr unterbrecht mich immer, ich bin noch gar nicht fertig mit reden. Anyways, es geht jetzt um LGBTQIA+.
2: Alles klar.
1: Was bedeutet IA+?
2: Was?
1: Was bedeutet IA Plus? Also
3: das würde das
2: jetzt erfahren. Genau.
0: Also nochmal kurz. Es ist nicht AI, also nicht AI, es ist IA. Ja.
2: Also nichts mit künstlicher Intelligenz und so.
3: Sondern
2: mit,
3: uns überraschen, ja, oder?
0: Genau. Also wird jetzt auch erklärt, was das alles ist. Have fun.
2: Und hört zu. Laila, Finger auf die Knöpfe.
0: Ah, okay, ja.
4: Heute gehören viele Menschen zu der LGBTQIA+-Community. Immer mehr finden sich und ihre Identität, in der sie sich wohlfühlen. Immer mehr outen sich, immer mehr supporten die LGBTQIA+-Community. Auch hier in unserer Jugendredaktion ist sie vertreten, unter anderem auch durch mich. Aber was bedeutet das alles überhaupt und was gehört dazu? Die allgemeine Erklärung wäre: LGBTQIA+ ist ein Sammelbegriff für Menschen, deren sexuelle Orientierung oder geschlechtliche Identität von der gesellschaftlichen Norm abweichen. Die Buchstaben stehen für verschiedene Identitäten.
5: L steht für lesbisch und G steht für schwul.
4: Bei beiden dieser sexuellen Orientierungen fühlt man sich zum gleichen Geschlecht hingezogen.
5: B steht für bisexuell, wo man sich zu beiden Geschlechtergruppen hingezogen fühlt. T für Transgender, also wenn die Geschlechtsidentität einer Person nicht mit dem Geschlecht übereinstimmt, das ihr bei der Geburt gegeben wurde und aufgrund dessen ihr Geschlecht ändern möchte. Q steht für Queer oder Questioning.
4: Hierbei steht Queer für einen Sammelbegriff für Menschen, deren sexuelle Orientierung oder Geschlechtsidentität von den gesellschaftlichen Normen abweichen. Questioning beschreibt Personen, die ihre Identität noch herausfinden.
5: I für intersexuell, das so viel bedeutet wie Menschen, die biologische Geschlechtsmerkmale haben, die nicht eindeutig in die typische Kategorie männlich oder weiblich passen. Das ist die Sicht der Medizin. Allerdings kann man sich auch als intersexuell definieren, wenn man nicht beide dieser körperlichen Merkmale hat. A steht für asexuell, aromantisch oder agender.
4: Asexuell heißt: Menschen empfinden keine oder wenig sexuelle Anziehung. Aromantisch keine oder wenig romantische Anziehung. Und Agender, dass sich eine Person keinem Geschlecht zugehörig fühlt.
5: Plus für weitere vielfältige Identitäten, die nicht ausdrücklich im Kürzel genannt sind. Falls ihr euch wundert, ursprünglich kommt das Kürzel aus dem Englischen und kann daher in der deutschen Übersetzung Abweichungen enthalten.
4: Wichtig sind auch Gleichberechtigung und Schutz vor Diskriminierung. Ebenso wie Selbstbestimmung über das eigene Leben und die eigene Identität. Unterschieden wird hierbei auch in Anerkennung verschiedener sexueller Orientierungen und Geschlechtsidentitäten. Dazu jetzt noch mehr von Colin.
5: Geschlechtsidentitäten und sexuelle Orientierung. Sexuelle Orientierung ist, zu wem man sich hingezogen fühlt, zum Beispiel lesbisch, schwul, bisexuell. Geschlechtsidentität, also welches Geschlecht man selbst empfindet, zum Beispiel transgender oder intersexuell. Geschlechtsausdruck, wie man sein Geschlecht zeigt, zum Beispiel durch Kleidung, Verhalten und so weiter.
6: Natürlich gehört auch Pride und Kultur dazu.
5: Stonewall-Rights-Proteste waren der Beginn der modernen LGBTQIA+-Bürgerrechtsbewegung. Bei diesen Protesten ging es darum, gegen Polizeigewalt und Diskriminierung anzukämpfen. Die Christopher Street Days-Paraden sind in vielen Städten vertreten. Der Christopher Street Day, kurz CSD, ist eine große Demonstration und Feier für die Rechte und Sichtbarkeit von LGBTQIA+-Menschen. Er findet jedes Jahr in vielen Städten in Deutschland, Österreich und der Schweiz statt. Zur Kultur gehören auch Kunst, Musik, Filme, Literatur, Regenbogenflaggen und andere Pride-Flaggen.
4: Jetzt gesellschaftliche Themen, unter anderem auch das Coming Out mit einem Special Guest.
6: Das Coming Out. Diskriminierung und Akzeptanz. Outing bedeutet, dass die sexuelle Orientierung oder Geschlechtsidentität einer Person öffentlich wird. Wenn jemand selbst entscheidet, darüber zu sprechen, nennt man das Coming Out. Problematisch ist es aber, wenn andere jemanden ohne Zustimmung outen. Dadurch wird die Privatsphäre verletzt und die betroffene Person kann in unangenehme oder sogar gefährliche Situationen geraten. Viele LGBTQIA+-Personen erleben noch immer Diskriminierungen, zum Beispiel durch Vorurteile, beleidigende Kommentare oder Ausgrenzung. Ein unfreiwilliges Outing kann das noch verstärken, weil die Person nicht selbst entscheiden kann, wann und bei wem sie sich öffnet.
4: Deshalb sind Respekt, Verständnis und Offenheit wichtig, damit alle Menschen ihre Identität frei und ohne Angst leben können. Die Mental Health kann durch negative Reaktionen und Feedback auch beschädigt oder beeinflusst werden. Viele tragen Schäden davon und leiden extrem darunter, vor allem durch mögliche Selbstzweifel vor dem Coming Out. Wenn es euch so geht, könnt ihr unter anderem die Nummer gegen Kummer unter 116 111 anrufen, die kostenfrei Montag bis Samstag zur Verfügung steht. Deshalb ist es wichtig, in der Schule, innerhalb der Familie und am Arbeitsplatz sowie in der Öffentlichkeit respektvoll zu bleiben und Akzeptanz zu zeigen. Mensch ist Mensch, Liebe ist Liebe. Es ist nicht unsere Verantwortung, über das Leben anderer zu entscheiden. Falls ihr euch unwohl oder belästigt durch Reaktionen, die euer Outing hervorgerufen hat, fühlt, redet mit einer euch vertrauten Person. Es bieten aber auch Organisationen wie Lambda BB und die Deutsche Depressionshilfe verschiedene Beratungsangebote für LGBTQIA+-Personen an, die in Krisensituationen Unterstützung suchen.
5: Also am Ende geht es bei dem Thema LGBTQIA+ eigentlich um etwas ganz Einfaches. Menschen so zu akzeptieren, wie sie sind. Vielfalt gehört zu unserer Gesellschaft und macht sie stärker, bunter und interessanter. Wenn wir offen bleiben,

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1: Ja, sorry. Ich wollte einfach nur schön überblenden. Okay.
0: Du hast es ausgeblendet.
1: Ich mach's wieder an. Ich hab einfach, ja, daneben getippt und dann den falschen Knopf und ja.
0: Mein Herz. 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

0: Also nochmal, willst du vielleicht ganz kurz ansagen, was das gerade eben für ein Lied war? Also das komplette?
1: Ja, los. Also das ist das, was ihr gerade gehört habt, war Iris von The Go-Go Dolls.
0: Und jetzt hören wir was?
1: Creep von Radiohead.
0: Genau, und das, was ganz kurz angespielt war, bleibt auch noch kurz angespielt. Das sollte nämlich eigentlich heute nicht mehr kommen, weil wir keine Zeit mehr haben. Also, Radiohead.
2: Hallo, können Sie sich mal setzen?
0: Nein. Jetzt. Ja.
1: Wow.

0: Wow.
1: Schönes Lied. Hast du fein ausgesucht. Fein. So. wir haben nur noch eine halbe Stunde, ne?
0: Oh je,
1: dann ist es schon wieder vorbei. Und jetzt auch gleichzeitig der langste Beitrag für heute. Den hat eigentlich die Laila vorbereitet.
2: Ja.
1: Das Interview zumindest. Konnte es aber nicht führen.
2: Weil ich auf Klassenfahrt war nach Berlin.
0: War das stimmt. Nicht auch letztens schon so? Dass du so diesen zu langen Beitrag hattest?
2: Also dafür kann ich jetzt aber nichts, ne?
1: Ja, also du hast die Fragen gemacht. Das Lustige ist, Cecile ist dann reingekommen an dem Tag, hat das Interview geführt. Hatte aber auch keine Zeit, den zu schneiden. Geschnitten hatten dann Melina. Und ich habe ihn vorher noch mal versucht, noch mal ein bisschen einzukürzen. Der war vorher bei 9 Minuten 40. Ich habe ihn jetzt noch ein bisschen runtergenommen. Der ist halt wirklich krass lang, aber sehr spannend.
0: Also tut uns leid, bitte schlaft nicht ein.
1: Nee, glaube ich nicht, weil der ist wirklich gut.
0: Ja, ich glaube auch.
1: Wie gesagt, es geht jetzt um die Jugendberatungstafel Dudelstadt mit der Nina Kloser. Hat da Cecile ein Interview geführt. Und hört ihr das auch draußen?
2: Ja.
3: Ja.
1: Ich glaube, der mäht einen Rasen. Prima. Genau, und da geht es halt drum. Also ihr erklärt auch sehr schön, was ihr macht, worum es geht.
0: Also
1: und
0: so. Wir würden euch ja für die Aufmerksamkeitsspanne da ein bisschen Subway Surfers hinpacken, aber leider sind wir im Radio.
1: Mhm. Ich hole mir jetzt Kaffee. So, also jetzt das Interview.
4: Hallo, können Sie sich mal selber und bitte Ihre Arbeit mal vorstellen?
5: Ja, das kann ich. Hallo, ich bin Nina Gloser. Ich bin von der Jugendberatungsstelle Saalfeld-Rudolstadt und ich bin Sozialpädagogin, so wie mein Kollege, den es auch noch gibt, den Florian Schulze. Wir sind Sozialpädagoginnen, die sich um die Belange und die Themen von jungen Menschen kümmern, unterstützen, begleiten, herausfordern. Und da gibt es eigentlich keine Grenzen thematisch gesehen. Es kann Bewerbungen sein, Wohnungssuche, psychische Thematiken, Familienprobleme, Schulprobleme. Genau, und dabei probieren wir einfach da zu sein für alle von 14 bis 27 Jahren.
4: Wie genau beraten Sie denn die Jugendliche?
5: Das kann auch ganz verschieden sein. Wir können das vor Ort bei uns im Büro machen. Da haben wir einen Beratungsbereich oder einen Beratungsraum. Oder, und das ist auch ganz oft gewünscht, wir kommen zu den jungen Menschen, entweder in die Familie, mit ins Haus oder die Wohnung oder man trifft sich auf Spielplätzen oder in einem Café oder in der Schule. Und dann habe ich immer mal ein paar Kennenlernfragen quasi dabei, so, ne, wir ein bisschen was wissen, wie alt die jungen Menschen sind, wo sie wohnen, wen es bei ihnen zu Hause noch so gibt. Und dann kommt man so ins Gespräch und bespricht die Themen, die vielleicht wichtig sind für den jungen Menschen, der da ist.
4: Wie sieht ein typischer Tag in der Jugendberatung aus?
5: Ich glaube, so einen richtig typischen Tag gibt es bei uns nicht, weil es jeder Tag anders aussieht. Mal gucken, ob ich es hinkriege. Also meistens kommen wir früh natürlich ins Büro. Als erstes wird der PC angeschaltet und die E-Mails gecheckt und Anrufe oder WhatsApp-Nachrichten auch angesehen oder zurückgerufen. Genau, dann sind entweder Termine, die zu uns kommen oder wir fahren irgendwo hin, weil da Termine stattfinden, vielleicht im Jobcenter oder im Jugendamt oder in der Schule oder in einem Jugendzentrum oder. Also das kann halt total variieren.
4: Warum ist Kinder- und Jugendschutz in deiner Arbeit denn so wichtig?
5: Ich glaube, das ist nicht nur in meiner Arbeit wichtig, sondern alle Sozialpädagoginnen oder eigentlich alle Menschen sollten den Kinderschutz und den Jugendschutzblick haben oder durch die Brille gucken. Das Kindeswohl ist, sage ich mal, das größte Gut, was wir in unserer Gesellschaft haben. Aber als Sozialpädagogin, glaube ich, ist es nochmal besonders wichtig, weil wir das beste Wissen vielleicht dazu haben, ne, um das zu melden oder aktiv zu intervenieren oder am besten auskennen vielleicht, was man anbieten kann. Ne. Wir können ja auch weiterleiten an andere Stellen oder an bestimmte Internetseiten verweisen oder bestimmte Hilfsangebote oder das Gespräch zu Eltern, Schule, wen auch immer suchen. Das ist vielleicht so ein bisschen das, was der Kinderschutz bei uns so ausmacht. Aber ich glaube auch, die Sensibilität zu haben und zu spüren, ist da was, ist da irgendwas verborgen oder wundere ich mich vielleicht, wenn jemand etwas äußert oder nicht äußert und so weiter und so weiter. Also es ist gar nicht so einfach zu beschreiben.
4: Was sollten Jugendliche tun, wenn sie selbst von Gewalt oder auch Belästigungen betroffen sind?
5: Sich mitteilen. Dann hat eine Studie gegeben, dass junge Menschen sich bis zu 9-mal tatsächlich offenbaren müssen, bevor das ernsthaft gehört oder wahrgenommen wird, dass ihnen was widerfahren ist. Natürlich ist es gut, sich Freunden anzuvertrauen. Aber auch Freunde sind Kinder oft oder Jugendliche, die das nicht allein tragen können. Deswegen wäre es immer gut, sich einem erwachsenen Menschen anzuvertrauen, dem man vertraut. Natürlich erzähle ich am liebsten meiner besten Freundin alles, weil sie meine vertrauteste Person ist vielleicht. Aber die Freundin sollte dann vielleicht ihren Eltern das erzählen, denn eine 15-Jährige sollte nicht in der Verantwortung stehen, sich um solche problematischen Themen zu kümmern oder die mitzutragen, weil auch das belastend sein kann.
4: Woran bemerkt ihr denn, dass ein Jugendlicher Hilfe braucht?
5: Entweder, weil sie es mir direkt sagen oder weil ich Fragen stelle und die anders beantwortet werden, als ich manchmal mir das denke. So. Und dann werde ich stutzig oder habe ein Gefühl und dann hinterfrage ich das. Und dann kommt man manchmal zu einem Punkt, wo man sagt, okay, ich glaube, das ist so nicht in Ordnung oder das klingt wie eine Gewalterfahrung, die du hattest oder das klingt wie eine Gefahr oder genau. Und dann bohre ich nett weiter und hinterfrage das.
4: Wie können Freunde helfen, wenn sie merken, dass jemand Probleme hat?
5: Also natürlich können die Freunde erstmal da sein und zuhören und vielleicht dann den Rat geben, dass man sich einen vertrauten Menschen suchen sollte, der über 18 ist und sich dem anvertrauen. Oder Hilfsangebote, die man selber vielleicht schon mal ausprobiert hat, nutzen oder auf Internetseiten verweisen. Wenn es jetzt, sage ich mal, um sexuelle Belästigung oder Missbrauch oder irgendeinen sexuellen Vorfall geht, dann gibt es auch Schreib Olli. Das ist vom Nina e.V. ein Angebot, dass man per Chat sich auch da Hilfe holen kann und beraten lassen kann. Als Betroffene oder auch als Eltern oder als Person, die einfach unterstützen möchte. Wenn man Schulsozialarbeit an der Schule hat, dann könnte man auch zum SchulsozialarbeiterInnen begleiten. Es gibt ja auch noch andere Fachkräfte im Landkreis, die extra für solche Themen auch da sind, wenn es um Kinder- und Jugendschutz geht. Genau, dann gibt es nämlich die Kinderschutzbeauftragte vom Jugendamt und es gibt den Kinderschutzdienst Leuchtturm seit neuestem. Das sind auch zwei Kolleginnen, die für den Kinderschutz als Beratende oder auch Sozialpädagoginnen vor Ort einfach da sind und sich kümmern können.
4: Mit welchen Problemen kommen Jugendliche am häufigsten zu euch?
5: Aktuell bei mir tatsächlich sind das die psychischen Problemlagen. Da geht es um Stress, Druck, Panikattacken, seelische Belastungen. Das ist, glaube ich, was das Häufigste bei mir ist. Genau, bei meinem Kollegen tatsächlich ist es die Wohnungssuche, also eigener Wohnraum und der Weg dahin, ne? Die erste eigene Wohnung zu beziehen.
4: Wie ist es denn bezüglich mit Problemen zu reden?
5: Da muss ich sagen, dass wir ein freiwilliges Angebot sind. Niemand muss zu uns kommen. Und wenn jemand freiwillig zu uns kommt, dann erzählen die auch tatsächlich über ihre Probleme, weil das ja ihr Wunsch ist, glaube ich, oder ihr Bedürfnis, darüber zu reden und jemanden zu haben, mit dem sie darüber reden können.
4: Welche Gefahren begegnen Jugendlichen heute besonders, da gerade im Internet und so viel sowas in die Richtung geht?
5: Ich glaube, es kann viele Gefahren geben und je mehr Wissen ein junger Mensch besitzt und je besser er da vielleicht auch informiert ist oder durch Medienpädagogen oder Eltern oder Schule gestärkt wurde, desto weniger Gefahren könnten vorherrschen. Aber ich glaube, es ist nie auszuschließen, dass nicht irgendeine Gefahr einem betrifft oder dass man irgendeine Erfahrung im Leben macht, die nicht gut ist oder gefährlich werden könnte. Also ich denke, im Internet ist es natürlich ganz klassisch, alle Formen von sexueller Gewalt, die da vorherrschen können, vor allem allen jungen Menschen gegenüber. Und ich würde nicht nur Mädchen sagen, auch Jungen. Und ansonsten kann ich mir auch gut vorstellen, dass so die ersten Erfahrungen, wenn es um Feiern gehen geht oder Alkohol trinken und das in Gruppen, ich glaube, da können es auch schlechte Erfahrungen geben.
4: Wie können Jugendliche erkennen, ob eine Situation für sie nicht mehr sicher ist?
5: Ich persönlich würde sagen, das Bauchgefühl. Also wenn ich ein komisches Gefühl im Bauch habe oder mir so denke, ich fühle mich hier gerade unsicher oder ich bin nicht gefestigt, also ich fühle mich gerade nicht stark, ich glaube, dann wäre das immer ein Moment, wo ich überlege, bleibe ich oder gehe ich, weil gehen oft auch eine gute Lösung sein kann.
4: Was wünschst du dir, dass Kinder und Jugendliche über den Kinder- und Jugendschutz unbedingt wissen sollten?
5: Den Kinder- und Jugendschutz gibt es unter anderem ja, weil es Kinderrechte gibt und ich glaube, wenn man seine Rechte als Kind und junger Mensch gut kennt und auch, sag ich mal, durchsetzt oder darauf achtet, dass das alles durchgesetzt wird. Also wenn ich jetzt überlege, das Recht auf Gesundheit und Bildung und so weiter, ne, dann, wenn man merkt, da fehlt was oder das läuft nicht so gut, ne, dann Hilfe holen. Oder wenn man es natürlich gut hat und zu Hause auch sich kümmernde und sorgende Eltern sind, dann würde ich behaupten, es funktioniert sehr gut. Wenn ich meine Rechte kenne, weiß ich auch, worauf ich bestehen kann und was ich brauche. Und wenn das nicht so ist, dann holt man sich Unterstützung oder Hilfe. Und Kinder- und Jugendschutz generell, würde ich sagen, ist es wichtig, ich muss das ansprechen oder aussprechen, wenn etwas verletzt wurde, wenn mein Schutz nicht gewährleistet ist. Und dafür gibt es ja Ansprechpersonen in der Schule, in der Freizeit oder hoffentlich in der Familie.
4: Ihr seid ja auch auf den sozialen Medien, wie zum Beispiel auf Instagram, aktiv. Was wollt ihr damit erreichen, gerade auf Instagram?
5: Das Ziel ist, einerseits bestimmte Beratungsstellen, Orte, Websites und so weiter zu teilen. Aber auch, wie könnte das erste Beratungsgespräch aussehen, um vielleicht Hemmschwellen und Ängste abzubauen.
4: Dann einmal danke für das Interview.
5: Sehr gern.
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0: Das war Lieblingsmensch von Namika.
1: Genau. So, und jetzt läuft Schöne langsam...
2: Baba Francais.
1: Richtig. Jetzt läuft aber wirklich die Zeit. Wir haben nur noch 20 Minuten und haben aber noch zwei Beiträge offen.
2: Ja, das wird schon.
1: Na gut. Von wem ist jetzt der vorletzte Beitrag heute?
0: Von Jakob und Luana.
1: Luana.
0: Jakob und Luana.
1: Dann würde ich sagen, den spielen wir direkt, damit wir noch ein bisschen was schaffen, dann hinterher auch, sozusagen.
2: Ja, jetzt wird es wieder ein bisschen ernster.
0: Der beste Meme.
1: Warte, halt's mal auf mich, ich guck's mir gleich an. Also erstmal Finger an die Knöpfe und jetzt eben der Beitrag. Thema sexuelle Belästigung.
3: Sexuelle Belästigung ist jegliche Art unerwünschtem sexuell bestimmten Verhalten, das die Würde eines Menschen verletzt. Dazu zählen nonverbale Handlungen, zum Beispiel Blicke und Gesten, oder körperliche Handlungen, zum Beispiel Berührungen.
4: Leider ist es nicht einmal im Internet ausgeschlossen, dass man dies erfahren kann, da auch verbale Handlungen wie zum Beispiel anzügliche Bemerkungen und Kommentare unter sexuelle Belästigungen fallen. Gesetzlich ist dies durch den Paragraph 184i aus dem Strafgesetzbuch verboten, allerdings kommt es trotzdem häufig zu Vorfällen.
3: Fast jede zweite Person in Deutschland ist schon einmal sexuell belästigt worden, wobei statistisch gesehen Frauen wesentlich häufiger betroffen sind als Männer. Über 60% der Frauen berichten im Laufe ihres Lebens von sexueller Belästigung. Allerdings werden weniger als 5-10% der Vorfälle zur Anzeige gebracht.
4: Es gibt Berichte über eine hohe Dunkelfeldzahl nicht bekannt gewordener Fälle, was darauf hindeutet, dass viele Opfer nicht melden, da sie traumatisiert oder eingeschüchtert sind.
3: Trotz dessen, dass so wenige dieser Vorfälle gemeldet werden, zeigte eine Studie der BKA von 2022, dass 12.186 Menschen ihre Erfahrung meldeten, wovon 10.160 Fälle aufgeklärt wurden, was etwa 83% entspricht.
4: Wenn dir schon mal so etwas widerfahren ist, dann hol dir Unterstützung. Es ist ratsam, sich an Beratungsstellen oder Fachkräfte zu wenden, die dir helfen können, die Situation zu verstehen und zu bewältigen.
3: Sprich offen über deine Gefühle. Es ist wichtig, dass du dich mit anderen über ihre Erfahrungen und Gefühle austauschen kannst.
4: Informier dich über deine Rechte. Es gibt spezifische Rechte für Betroffene, die du kennen solltest, um dich besser zu verteidigen.
3: Wenn du minderjährig bist, ist es ratsam, dich deinen Eltern oder einer anderen Bezugsperson anzuvertrauen. Nina Kloser von der Jugendberatung hat dazu auch noch einige Tipps für euch.
5: Also, ich fange mal mit online an. Online würde ich das sofort den Account melden und mir Leute suchen, die das vielleicht mit mir tun. Und ich würde das wahrscheinlich screenshotten. Und je nachdem, was es ist, würde ich empfehlen, das auch anzuzeigen bei der Polizei. Aber das immer mit Unterstützung von Eltern oder Sorgeberechtigten, weil ich finde, dass das angezeigt gehört. Aber das ist jetzt meine Meinung. Ich würde nie einen jungen Menschen dazu zwingen, wenn der das nicht möchte. Aber sich auf jeden Fall wehren, würde ich es mal nennen, tatsächlich, vor allem als junger Mensch. Und Grenzen setzen, wenn das möglich ist. Und in real life ähnlich tatsächlich kein Beiständer sein, sondern eingreifen. Also so Thema Zivilcourage, wenn ich das mitsehe oder höre oder bemerke oder beobachte, dann entweder mir Unterstützung holen und eingreifen oder die Polizei rufen oder einen Erwachsenen suchen, zumindest das nicht vorübergehen lassen, ohne dass da eine Grenze gezogen wurde. Und je nachdem wieder, was es ist, ins Krankenhaus, zur Gynäkologin, zu einem Arzt oder in die Notfallaufnahme. Und wenn es wichtig und auch sich gut und anfühlen soll, vielleicht darüber zu sprechen und sich auch therapeutisch dann Unterstützung zu holen.
3: Wenn ihr nicht mehr weiter wisst und denkt, dass es aussichtslos ist, könnt ihr sie über WhatsApp unter der Nummer 016047054321 oder telefonisch unter der Nummer 015152665030 erreichen.

0: Und das war Fair von Nora.
1: Ich warte sehnsüchtigst auf ein sechsten Comeback.
2: Ein was?
1: Ein sechsten Comeback. Sixten ist eine Gruppe, also es war so ein Duo von zwei Frauenkünstlerinnen. Nora war eine von ihnen, aber die haben sich getrennt. Und die machen jetzt beide alleine Musik quasi.
2: Aber du hast meinen Blick gerade schon genau interpretiert, weil ich dich einfach so Fragen angeguckt habe und schon kommt diese Aggressivität in dir hoch. Mensch, muss ich dir, alten Mann, das immer noch erklären? Raffst du es denn nicht?
1: Aber, also Nora hat, glaube ich, auch bei so ein paar Reality-TV-Serien mitgemacht. Also ich, vielleicht hättest du schon mal, du hast bestimmt auch schon mal ein Sixten-Lied gehört.
2: Bestimmt. Ich weiß es nicht. Ja. Aber es ist quasi, wie hat die gerade gesungen? Es ist nicht fair und so. Es
1: aber
2: ist nicht
1: mir,
2: fair,
1: was
2: dass die Sendung
1: fair?
2: Schon zu Ende ist. Also wir haben jetzt den allerletzten Beitrag noch. Wir mussten jetzt gerade schon ein, zwei Liter rausschmeißen, damit es noch irgendwie passt. So.
1: Dear Mama, I'm so sorry.
2: Damit kommen wir zur Miss Sophie und Mr. Pomeroy und Mr. Winterbottom. Wie heißt der andere?
1: Oh
2: Ihre
1: Gott,
2: drei
1: Mr.
2: Freunde.
1: Mr. Schnabelschmidt.
2: Nee, Mr. Schneider.
1: Stimmt.
2: Schneider, Pomeroy und Winterbottom. Okay, und dein Butler. Sarah, was habt ihr für einen Beitrag gemacht?
3: Genau, also unser nächster Beitrag ist von Phil und mir. Und er handelt sich um Sexting.
2: Mhm.
3: Falls ihr davon schon mal was gehört haben solltet.
2: Wenn nicht, ihr erklärt es.
3: Und wenn nicht, erklären wir euch das
2: sehr
3: auf jeden
2: gut.
3: Fall nochmal.
2: Eigentlich auch wirklich ein wahnsinnig wichtiges Thema, was hier nur mal so nebenbei bei uns im Landkreis auch sehr, sehr stark vertreten ist. An allen Schulen. Und ich habe die ersten Fälle auch schon in den Grundschulen.
3: In den Grundschulen.
2: Ja,
4: oh,
2: genau.
4: Das ist so früh.
1: Grundschule?
2: Ja, auch da haben wir solche Fälle schon. Also, die kriegen sowas zugeschickt oder schicken solche Bilder von sich weiter. Habe ich ja schon gehabt. Deswegen wahnsinnig wichtiges Thema und.
1: ich glaube, ich fand's gerade so richtig schock.
2: Ich glaube, ihr habt am Ende irgendwas gesagt, was man machen soll, wenn sowas passiert und so. Ich weiß es gerade nicht mehr. Also,
3: haben wir gemacht, auf jeden Fall.
2: Hört bitte genau zu und
3: ganz
2: guckt
3: wichtiges
2: nach.
3: Thema.
2: Genau. Ich gucke, dass ich den richtigen Knopf drücke.
3: Ja, okay. Der schöne Übergang wieder.
2: Ja, okay, los geht's.
5: Was ist Sexting? Vielleicht hat euch so eine Nachricht, schick mal ein Nacktbild, schon mal erreicht. Denn das ist 36% von Mädchen und 24% der Jungs schon mal passiert. Und 6% passiert das sogar mehrmals pro Woche. Sexting leitet sich aus den Worten Sex und Texting ab und beschreibt den freiwilligen Austausch eigener intimer Fotos oder Videos über die digitalen Medien, meistens über Messenger-Dienste wie WhatsApp.
6: Für das ganze Thema gibt es auch ein paar rechtliche Voraussetzungen. Und zwar müsst ihr 14 Jahre alt sein und alle Beteiligten müssen im Ganzen zustimmen und die Inhalte dürfen nicht an Dritte weitergegeben werden. Aber es beinhaltet immer Risiken. Zum Beispiel die Gefahr von Missbrauch, Cybermobbing und Erpressung bei ungewollter Verbreitung der Fotos. Auch wenn zwischen euch das Sexting zunächst freiwillig war. Wenn einer der Beteiligten nicht mehr damit einverstanden ist, müssen die Bilder unbedingt gelöscht werden. Andernfalls können sich Jugendliche wegen Besitz oder Weitergabe von pornografischen Darstellungen Minderjähriger strafbar machen, was weitreichende Folgen haben kann.
5: Sexting gehört bei vielen Jugendlichen zur gelebten Sexualität dazu und verläuft oft völlig unproblematisch. Wenn die Aufnahmen jedoch in die falschen Hände geraten oder öffentlich im Internet landen, kann das für die Abgebildeten sehr unangenehme Folgen haben. Wenn zum Beispiel Beziehungen oder Freundschaften in die Brüche gehen, werden intime Aufnahmen manchmal aus Rache an Außenstehende weitergeleitet oder zur Erpressung benutzt. Auch im Rahmen von Cybermobbing können solche Bilder veröffentlicht werden. Und ganz wichtig ist auch zu sagen, dass man nicht mehr nachverfolgen kann, an wen sie geteilt werden. Betroffene sollten sich an einen Anwalt wenden, um mit juristischer Unterstützung die Verletzung des Rechts am eigenen Bild geltend zu machen. Denn niemand darf ohne die Zustimmung der abgebildeten Person Fotos oder Videos verbreiten.
6: Aber wie kann man sich jetzt eigentlich schützen? Man sollte sich auf jeden Fall über die Risiken bewusst sein. Führt Gespräche mit euren Eltern, Freunden oder mit ausgebildeten Menschen, denen du vertraust. Aber am wichtigsten ist es, klare Grenzen zu setzen. Dass man demjenigen sagt, wie weit man gehen will. Zum Beispiel, ich belasse es nur beim Schreiben und möchte keine Bilder senden. Denn eines kann man nur oft genug sagen. Kommunikation ist der Schlüssel. Die Eltern sollten im besten Fall auch über die Aktivitäten des Kindes im Internet wissen, um dem Kind bei so einem Fall mit Rat und Tat zur Seite stehen zu können. Hilfreich ist es auch, Online-Dienste zu nutzen, die Schutzmaßnahmen gegen sexuelle Gewalt implementieren.
5: Das kannst du machen, wenn du betroffen bist. Bitte kontaktiert immer die Polizei, sobald es in eine Richtung gehen sollte, bei der ihr euch unwohl fühlt. Die können euch immer weiterhelfen und sagen, wie ihr am besten handelt. Ihr könnt notfalls Beweise sichern, indem ihr Screenshots von dem Chat und dem Kontakt macht und den Vorfall der Plattform meldet. Aber ganz wichtig zu sagen ist, dass ihr diese Bilder auf gar keinen Fall teilen dürft, denn dann macht ihr euch strafbar.
4: Wie ihr sehen könnt, kann aus einer freiwilligen Aktion ganz schnell eine große Gefahr für einen selbst werden und das wegen eines kleinen Geräts namens Handy. Passt also auf euch auf und sprecht, wenn ihr euch mit einer Situation nicht wohlfühlt, mit einer Person eures Vertrauens oder mit offiziellen Beratungs- oder Unterstützungsorganisationen.
5: Und damit sind wir am Ende unseres Beitrags angekommen. Ihr habt gesehen, Sexting kann für manche ein Teil von Beziehung sein, aber es bringt auch Risiken mit sich, die man nicht unterschätzen sollte.
4: Wichtig ist vor allem, achtet auf euch selbst, setzt klare Grenzen und lasst euch zu nichts drängen. Und wenn doch mal was passiert, bei dem ihr euch unwohl fühlt, holt euch Hilfe. Ihr seid damit nicht allein.
3: Passt auf euch auf und denkt daran, eure Privatsphäre und euer Wohlbefinden stehen immer an erster Stelle. Bis zum nächsten Mal.
1: Ja, sehr schöner Beitrag. Mhm. Sehr informativ, sehr wichtig, ja. Mhm.
2: Ja. Ja, wie gesagt, also das Thema an sich, ja, ernsthaft. Also wirklich wichtig und wir haben ja schon gesagt, also wo wir damals angefangen haben, die ganzen Themen rauszusuchen, ich glaube, das haben wir noch nie gehabt, dass wir auf einen Schlag, es sind noch über 20 Themen, die wir hatten. Und da jetzt schon, wie gesagt, 8 davon haben wir jetzt heute schon gehabt.
1: Yes.
2: Und es sind halt nochmal ein paar übrig.
1: Also Fortsetzung folgt.
2: Definitiv. Mhm. Die wird es dann, je nachdem, wie wir es schaffen, also auf jeden Fall hoffentlich noch vor Ende des Schuljahres sein. Das ist auch nicht mehr viel. Wir haben jetzt...
1: 2 Monate. Nee, doch.
2: Ja, doch
1: ungefähr.
2: Ziemlich,
1: im Juli knappe
2: Woche weniger, genau.
1: Naja,
2: die erste Juliwoche ist schon die letzte Schulwoche.
1: Ja, das heißt dann im Juni.
2: Genau.
1: Ja.
2: Also ich glaube, vielleicht schaffen wir es den letzten Samstag vor den Ferien. Oder aber der erste Feriensamstag wäre noch die Alternative. Müssen wir gucken, wie es bei euch so passt, wie ihr es schafft. Denn wir haben auf jeden Fall dann, was haben wir schon gesagt, der 30. Mai ist unsere nächste Sendung, dann aber vom live von der Grünen Mitte aus vom ersten SSV, die Sportlergala, die 17., 18., die ganz oftste.
1: Apropos Sportler,
2: ja.
1: Wir haben ja auch einen ganz tollen Sportler, der gerade durch ganz Amerika läuft, in 96 Stunden irgendwie.
2: Mhm.
1: 600 Kilometer, und zwar Arda Saci. Und Leute, während wir hier senden, läuft Arda Saci.
2: Er läuft. Der ist fast fertig, ne?
1: Der ist fast fertig. Er müsste fast fertig sein, okay. Ja.
7: Ich glaube noch 200 Kilometer.
1: Aber es fehlen irgendwie noch 130 Kilometer oder so.
7: Genau.
2: Also es wird eng.
1: Es wird sehr eng.
2: Also wenn ihr das jetzt in der Wiederholung hört, dann ist es schon durch.
1: Dann ist es schon lange durch, ja. Aber er läuft jetzt schon seit 4 Tagen. Und ja, und wir sind natürlich alle ganz stolz auf Arda Saci, weil er mega stark ist. Aber wer auch mega stark ist und auf den wir auch mega stolz sind, sind unsere tollen, tollen Mamas. Und apropos Mamas, morgen ist Muttertag, Leute.
2: Richtig, ganz wichtig. Gratulieren. Aber auch hier nochmal der Hinweis, wer das jetzt in der Wiederholung hört und denkt sich, scheiße, ich hab's verpasst.
1: Also, ja,
2: dann war's nämlich
1: dann
2: durch.
1: Dann ist es zu spät.
2: Ja.
1: Ich habe gestern schon was Tolles meiner Mutti besorgt. Ich war im Rossmann, hab so Gummibärchen gekauft. Und die waren so sauer. Und dann weißt du, oh, hoffentlich schmecken die ihr, weil eigentlich ist die gar nicht so viel süß. Aber dann habe ich ihr gestern so eins zum Probieren gegeben, weil ich hatte 2 Packungen gekauft. Und dann war sie so, boah, die sind aber lecker. Und dann weißt du, ja.
2: Schlau. Ich dachte, du hast schon mal die Tüte aufgemacht, schon mal die Hälfte weggefuttert. Vorsichtig wieder zugeklebt.
1: So blöd bin ich jetzt auch nicht.
2: Ach so. Okay. Aber du hast noch ein letztes Lied für die Mamas rausgesucht, so zum Abschied für heute.
1: Und zwar Dear Mama von Tupac. Fand ich, passt ganz gut. Mhm. Und ja.
2: Dann,
1: das spielen wir jetzt zum Abschluss.
2: Genau, dann sehen wir uns, hören wir uns demnächst wieder, spätestens am 30. Mai.
1: Ja.
2: Und damit morgen schönen Mama-Tag. Und dann bis demnächst.
1: Bye, bye.
3: Tschüssi.
1: Tschüss.

0: Welttage, Jahrestage, Gedenktage und Feiertage. Wir behalten für euch den Überblick und sagen euch, welches Thema die Menschen heute bewegt.
1: Achtung, zu Beginn eine kleine Warnung. Dieser Beitrag gilt nicht der Verherrlichung von Alkoholkonsum. So, ich weiß gar nicht mehr. Hatten wir schon ausgemacht, wohin wir heute Abend gehen? Ich meine, Samstag und morgen ist nur Muttertag.
2: Ich glaube, wir hatten es noch gar nicht ganz ausgemacht, aber meine Mutter hat auf jeden Fall, weil ja heute Tag des Sektes ist, Sekt für uns gekauft. Das heißt, es kann nur lustig werden.
1: Ach so, Mist. Aber war das nicht auch deine Idee, eher so oder so eine Flasche Sekt zu kaufen wegen Muttertag?
2: Ja, naja, das ist mir zuvor gekommen, aber ich meine, Sekt kann man ja eigentlich an jedem Tag trinken. Ich hole dir dann auch noch eine.
1: Aber sorry, warte, ich war gerade ein bisschen abgelenkt. Du hast gesagt, Tag des Sektes?
2: Ja, ja. Der deutsche Tag des Sektes ist heute.
1: Und das hast du von?
2: Na, meiner Mutter. Die hat ja heute extra für einen besorgt zur Feier des Tages.
1: Ah, das. Ich guck am besten mal kurz nach. Warte mal kurz. 1998 wurde der gegründet und ist immer am Tag vom Muttertag. Und wahrscheinlich genau deshalb, weil viele die Idee wie du haben. Beziehungsweise, um den Sekt zu feiern und auf die deutsche Sektproduktion aufmerksam zu machen. Viele Sekt- und Weinkeller öffnen sich. Ah krass, da hätten wir ja heute einen richtig schönen Ausflug machen können.
2: Hätten wir uns das vorher überlegt. Nächstes Jahr wissen wir es dann.
1: Das wäre doch mal was.
2: Aber wärst du dann heute Abend dabei bei der Flasche Sekt? Na, ganz schön zögerlich.
1: Na klar, unabhängig davon, ob heute Tag des deutschen Sektes ist oder nicht.
2: Ja.

0: nach Ilmenau feiern gegangen.
1: Gell?
0: Mit dem Zug, mit den Freunden. Und die hatten auch keinen Sekt und dann waren wir auf einem ganz anderen Level.
1: Ja, ich musste auch dran denken, weil, also ich muss ja immer an diese Geschichte denken. Es ist jetzt nicht die krasseste oder so, aber es ist so einprägsam, weil ich immer das Gefühl habe, also die Zugfahrt war wirklich eigentlich das Schönste am ganzen Abend.
0: Das war das Schönste, ja. Das war perfekt. Das ist eigentlich so der perfekte Beginn für einen Abend.
1: Ja, dann kann es nur gut werden.
0: Dann kann es nur gut werden. Also da gibt es ja auch etliche Geschichten, wo wir in Erfurt waren,
1: ja,
0: sonstiges. Immer
1: sagen.
0: Überall bei den ganzen Veranstaltungen eigentlich.
1: Gell? Und immer Angst vor den Korken.
0: Ja, aber wenn wir keinen Sekt dabei haben, dann ist es, ohne jetzt was zu beschreien, leider auch immer irgendwie schon so ein Zeichen,
1: ja,
0: dass wir nicht so richtig vorbereitet sind.
1: Stimmt, ja, das mit der Vorbereitung stimmt, ja. Es macht halt wirklich was. Ich meine, natürlich macht das im Kopf, ne? Das ist so die Wirkung, aber halt auch, man fühlt sich wirklich vorbereitet.
0: Ja, Sekt macht nämlich mächtig was.
1: Ja, eben, das wollte ich schon sagen. Bei mir macht es manchmal sogar ein bisschen zu viel mit dem Kopf. Es macht mich auch extrem müde. Also zuerst wird man halt immer so richtig aufgedreht und alles und sehr lustig, aber danach nach 2-3 Stunden geht sehr schnell bergab.
0: Vielleicht ist deswegen genauso die Lösung so Sektmischgetränke wie so Sekomate und sowas.
1: Mimosa.
0: Oder was ich eigentlich mal sagen wollte, was wir mal probieren müssen, weil meine Eltern das früher immer hatten, ist so in den Sekt. Ich meine, das kann man besser machen, wenn wir nicht auf dem Sprung sind und unterwegs, sondern wenn man so Konservenmandarinen oder so da reinmacht.
1: Wirklich?
0: Ja. Kennst du das nicht?
1: Nein, aber halt auch mit dem Saft, der da drin ist, gell? Und also wie so eine Bowle
0: quasi. Kann man machen oder halt nur das.
1: Aha.
0: Das können wir ja einfach mal testen.
1: Ich würde es auch mal testen.
0: Dann wissen wir ja schon, was wir heute Abend machen.
1: Ja.
0: Dann haben wir das abgehakt. Ja, super.
1: Wir berichten dann das nächste Mal.
0: Genau, ich würde sagen, dann gehen wir jetzt nochmal los in den Supermarkt und holen uns noch unsere Konservenmandarinen.
1: Ja.
0: Los geht's. Das waren Henriette Lichtenheld und
1: Anouk Lorenz.
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0: Promis.
2: Heute Morgen ist der Nils Wenrich bei mir. Guten Morgen.
3: Guten Morgen, Didi.
2: Du bist aus einer wunderschönen Ortschaft, ja fast auf dem Thüringer Wald obendrauf.
3: Ich komme aus Meura.
2: Meura, ein Ort, der für uns durch viele Sachen in der Natur auch ein gewisses Gewicht hat. Und du bist dort nicht nur der Ortschronist, sondern auch
3: Truppführer bei der Freiwilligen Feuerwehr von Meura.
2: Dann fangen wir mal an, die Geschichte zu erzählen. Die geht ja eigentlich mit was ganz Negativem los.
3: Im Juli 2024 ist die allseits beliebte Schutzhütte auf den Meurastein leider bei einem Waldbrand vollständig zerstört worden.
2: Der Waldbrand war jetzt nicht ganz so fett wie in Gösselsdorf, aber der war schon gefährlich.
3: Er war auf jeden Fall gefährlich durch die Lage, durch den ungünstigen Wind. Und auf dem Plateau, auf dem die Schutzhütte gestanden hat, waren die Kameraden durchdrehenden Wind sogar stellenweise in Lebensgefahr. Also es war wirklich schwer.
2: Also jetzt nicht irgendwie Kinderkacke oder so, denn diese Schutzhütte auf diesem Plateau war ja ein touristisches Highlight für die Touristen, aber auch für die Einheimischen.
3: In den letzten 70 bis 80 Jahren immer, ja. Also sehr bekannt, sehr beliebt.
2: Und jetzt war die Schrott, also richtig abgefackelt bis auf die Grundmauern. Wenn man dann seine Montur als Feuerwehrmann ausgezogen hat, wie geht das dann weiter?
3: Das Erste, was wir gesehen haben, waren Statusbilder. Und dort, wo sonst gewohnt die Hütte stand, lag nur noch Asche. Dann hat es nicht lange gedauert, kamen die ersten Ideen, wie bauen wir sie wieder auf, wie kann das funktionieren. Und dann haben wir sehr schnell die Idee gefunden, die Gemeinde zahlt zwar die Grundkosten für das Material, aber die Feuerwehr wird das federführend aufbauen mit Unterstützung aus der Gemeinde.
2: Grundkosten kann ich mir ja vorstellen, aber wenn ich jetzt sehe, so eine Schutzhütte, ein Zimmerling oder ein Tischler, der würde ja irgendwie ein Fuffi für eine Stunde aufrufen. Das sind ja Tausende, die ihr quasi als Feuerwehrleute dort für Nassing geleistet habt.
3: Herzlich willkommen beim Ehrenamt.
2: Ist aber doch so, oder?
3: Es waren wirklich viele Stunden, viele anstrengende Stunden. Es war sehr warm draußen. Also wir hatten schönes Wetter beim Aufbau. Und das werden wir so schnell nicht vergessen. Also nehmen Sie mal einen 2 Meter großen Balken und laufen damit 300 Meter bergab und dann mit einem übrig gebliebenen Betonsack dieselbe Strecke wieder hoch.
2: Also man kann mit dem Auto nicht auf die Meurasteine fahren, für alle, die noch nie dort waren.
3: Nein, also die Steine und die Schutzhütte liegen genau an der Hälfte vom Abhang. Man kann vielleicht das Meurasteinsbrückchen am Ufer erreichen, aber wir mussten vom oberen Teil von Meura, vom Lerchenrondell bergab. Da konnten wir noch 100 Meter mit normalen Fahrzeugen und danach nur noch mit Schubkarren. Es gab zwischendrin ein kleines Kettenfahrzeug mit Ladefläche und einen sehr mutigen Fahrer. Das ist dann aber auch zu gefährlich geworden und wir mussten wirklich zu Fuß den Rest erledigen.
2: Wann war diese Schutzhütte endgültig fertig und wieder übergeben an die Öffentlichkeit?
3: Wir sind tatsächlich noch dabei. Das heißt, auch diesen Sonntag waren wir wieder dran. Die Seitenverkleidung ist fast fertig. Das sehr aufwendige Dach ist komplett fertig. Und wir haben ein sehr massives Stahlgerüst beim besten Wetter am Sonntag wieder mal den Berg hochtragen dürfen.
2: Es klingt wie ganz viel Mühe, aber diese Mühe hat sich ausgezahlt. Jetzt kommen wir mal zu dem zweiten Teil der Story.
3: Ich bin dann durch Zufall auf einen Preis gestoßen, also den Ostthüringer Feuerwehrpreis. Hatte mir nicht so viel dabei gedacht, kurz davor geschlagen. Na Kameraden, wie sieht's aus? Hier gibt's einen Preis, würde ich uns mal anmelden. Bekommen wir vielleicht einen Tankgutschein oder ein paar T-Shirts? Ich hatte keine Ahnung, was man da gewinnen könnte. Habe den Vorschlag eingereicht. Dann war einige Monate lang komplett Ruhe. Und vor etwa 6 Wochen erreicht mich ein Brief der Volksbank, in dem steht, herzlichen Glückwunsch, Sie gehören zu den Preisträgern.
2: Aber ihr habt noch nicht gewusst, ob ihr dann einen vorderen oder einen hinteren Preis bekommt. Ihr seid jetzt einfach nach Bad Köstritz gefahren. Wir schauen mal. T-Shirt, Tankgutschein.
3: Ich habe dann schon rausgefunden, es gibt nur 3 Plätze und da gibt es ab dem 3. Platz schon 1.000 Euro Preisgeld. Da war ich kurz sprachlos und konnte auch schon verkünden, ja, wir fahren dahin, es wird ja dann mindestens der 3. werden. Also sind wir nach Bad Köstritz gereist und dachten, wenn wir mit dem 3. Platz da rausgehen und noch den Pokal dazu nehmen, einen schönen Abend, das ist doch alles super. Und dann ging die Achterbahnfahrt los. Der 3. Preis wurde 2-mal verliehen und wir waren beide Male nicht dabei. Dann kam es zur Silbermedaille und wir wurden auch nicht aufgerufen. Die Kollegen wurden immer lauter am Tisch und ich sag dann zum Schluss noch, also entweder bekommen wir jetzt den Trostpreis oder wir gewinnen. Kurz darauf hieß es von vorn und nun geht es um eine schweißtreibende Arbeit und der 1. Platz geht dieses Jahr nach Meura. Dann hört man nur ein lautes Ja von unserem Wehrleiter durch den Raum schallen und dann ging es vor zur Bühne und ich durfte den Pokal in die Höhe halten.
2: Wie viel Kohle gab es denn nun für den 1. Preis des Ostthüringer Feuerwehrpreises?
3: Es sind 3.000 Euro, 2 Urkunden und ein Teddybär.
2: Und was macht die Feuerwehr noch den Blick in die Zukunft? Was macht ihr jetzt mit der Kohle?
3: Ich kann noch nichts Konkretes sagen, aber mein nächstes Ziel ist ein Sportraum für die Jugendfeuerwehr Und da können wir das Geld auf jeden Fall gebrauchen.
2: Nils Wenrich, an die Kameraden ganz liebe Grüße euch allen. Herzlichen Glückwunsch, eine schöne Woche und mach's gut.
3: Vielen Dank. Auf Wiederhören.

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1: Mal was vergessen und das Gehirn aussortieren lassen ist erstmal nicht schlimm und noch kein Grund zur Sorge. Anders sieht es aus, wenn alltägliche Dinge, die normalerweise zur festen Routine eines Menschen gehören, plötzlich aus dem Kopf fallen. Dann könnte es sein, dass eine Demenz vorliegt. Wie man damit umgeht und wie man vorbeugen kann, darüber und mehr spreche ich mit Ulrike Elle, einer Physiotherapeutin der Thüringen Kliniken.
2: Was ist denn eigentlich der Unterschied zwischen Alzheimer und Demenz?
3: Es gibt tatsächlich ganz, ganz viele unterschiedliche Formen der Demenz. Es gibt auch eine Alzheimer-Demenz. Bei uns ist es tatsächlich so, dass die Diagnostik sehr, sehr genau geführt wird und dann genau geschaut wird, was ist es für eine Form und was ist das Problem des Patienten. Ne? Es kommt auch immer darauf an, wo die Veränderungen im Gehirn stattfinden.
2: Wie würden Sie denn Demenz definieren?
3: Ich habe in meiner Ausbildung tatsächlich mal einen sehr guten Spruch gehört, was ich sehr passend fand. Wenn jemand in einer regelmäßigen Routine, wenn zum Beispiel eine Oma jeden Tag ihr Enkelchen aus dem Kindergarten abholt, ne, und das eine feste Routine ist und sie das mit einmal vergisst, dann ist ein Punkt, wo man sich wirklich Gedanken machen muss.
2: Gibt es schon so Anzeichen, die so ein paar Jahre vorher auftreten, wo man erahnen könnte, das geht mal in diese Richtung?
3: Ja, ich halte nicht so viel davon, jemanden Angst zu machen, weil man darf auch nicht vergessen, dass es auch ganz viele Differentialdiagnosen zur Demenz gibt. Das heißt, es ist nicht immer eine Demenz. Es gibt auch sogenannte Pseudodemenzen. Zum Beispiel, wenn jemand schwer depressiv ist, dann vergisst er auch ganz viel und dem ist das auch durchaus sehr bewusst. Also es gibt auch hirnorganische Erkrankungen, wie zum Beispiel ein Tumor oder andere Sachen, die eben auch mit Vergessen, Vergesslichkeiten und verschiedenen anderen Symptomen einherlaufen, sodass man ganz schwer sagen kann, in 10 Jahren hat er definitiv eine ausgeprägte Demenz. Also das kann man ganz schwer sagen, weil wie gesagt, auch allein die Diagnose Demenz zu stellen, erfordert ja erstmal ganz, ganz viel Diagnostik.
2: Gibt es Menschen, die besonders gefährdet sind für Demenzerkrankungen im Alter?
3: Ja, tatsächlich hat man festgestellt, dass besonders das eingeschränkte Hören ein ganz, ganz großes Problem ist, was ein großer Risikofaktor ist. Neben natürlich den ganzen anderen Sachen wie Bluthochdruck, verminderte Bewegung und dieses Alleinsein im Alter ist auch ein sehr, sehr großes Thema. Aber was mich wirklich sehr beeindruckt hat, ist, dass man festgestellt hat, dass wenn Patienten schlecht hören und kein geeignetes Hörgerät haben, dass die wirklich ein sehr, sehr erhöhtes Risiko haben, an Demenz zu erkranken, weil die eben so abgeschnitten sind und auch die sozialen Kontakte dadurch eingeschränkt sind.
2: So kann man eigentlich einfach theoretisch darauf achten, dass man all diese Faktoren in seinem täglichen Leben beachtet.
3: Es gibt tatsächlich auch Formen, die auch schon bei jüngeren Patienten auftreten, die auch genetisch bedingt sind, wo es dann halt einfach so ist. Aber man kann halt wirklich trotzdem Vorsorge treffen und dann versuchen, dem entgegenzuwirken. Ja, also mit viel Bewegung, ich sag mal, gerade so Tanzen zum Beispiel, wenn man schon im zeitigen Alter anfängt zu tanzen oder eine neue Fremdsprache zu lernen, ne, alles das sind Sachen, die der Demenz vorbeugen können.
2: Was würden Sie sich wünschen, was die Gesellschaft über Demenz weiß?
3: Dass es wieder ein Miteinander gibt, ein Aufeinanderzugehen und ich glaube, ein auch Annehmen, so wie man ist, das ist so, so wichtig. In der heutigen Zeit ist es immer so, dass viele sagen, es wird nur nach dem geschaut, was nicht mehr geht. Und dann einfach zu schauen, was geht denn noch mit dem? Denn nur weil er dement ist, muss er jetzt nicht gleich ins Heim. Aber deswegen kann er trotzdem am Leben teilhaben. Offen sein und zu schauen, was geht, was kann man mit ihm machen. Na, das ist so, so wichtig.
2: Vielen Dank für Ihre Zeit.
3: Gerne.
1: Ich bin Henriette Lichtenheld und habe mit Physiotherapeutin Ulrike Elle gesprochen. 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

0: hören die Radioreise mit Alexander Tauscher. Ich grüße Sie. Diesmal geht es auf eine post-sowjetische Reise. Eine Tour durch ein Riesenreich, das es in dieser Form nicht mehr gibt, aber Relikte existieren noch. Die beiden baltischen Staaten Estland und Lettland sind längst eigenständig, aber in beiden Ländern besuchen wir einen jeweils mystischen Ort, der an die Zeit der Sowjetunion erinnert. In Tallinn wird dies ein Hotel sein, in dem der KGB nicht nur Stammgast, sondern Dauergast war.
1: Hallo, my name is Margit and I am a guide working in KGB Museum. You are very welcome to join me.
0: Der KGB wird auch im Sowjetbunker im benachbarten Lettland eine wichtige Rolle spielen. Und dann reisen wir in das Zentrum der einstigen Sowjetunion, nach Moskau und besuchen einen sehr sowjetischen Park. Später treffen wir unter anderem einen Mann, der bereit war, sein Leben für die Sowjetunion zu opfern. Spannende Geschichten und viel Geschichte heute bei uns. Gleich geht's los.

0: Das ist die Radioreise, die Sie zu neuen Horizonten bringt und damit Reiselust wecken soll. Im Studio Alexander Tauscher, herzlich willkommen hier bei uns in dieser Show. Es wird heute eine ganz besondere Reise, nämlich eine Zeitreise in ein Riesenreich, das es so nicht mehr gibt. Ein Riesenreich, das zerfallen ist, aber dessen Kern groß und mächtig sein will. Die tagesaktuelle Politik, die lassen wir bewusst außen vor auf unserer post-sowjetischen Reise. Es geht heute von Estland über Lettland nach Russland und das auch im Schatten finsterer Mächte von früher, nämlich dem KGB. Der war unsichtbar und doch überall und an einem Ort in Tallinn ganz besonders hellhörig, im Hotel Viro. Dort im 23. Stock hatte sich der einstige sowjetische Geheimdienst als Dauergast zu Sowjetzeiten eingenistet. Margit Raut führt uns in den ersten Etappen dieser Radioreise durch dieses KGB-Museum von Tallinn und das jetzt eingeleitet von der Hymne der damaligen estnischen sozialistischen Sowjetrepublik.
1: Welcome to Hotel Viro and KGB Museum. Very special hotel, the most famous hotel in Estonia.
0: Willkommen im KGB-Museum des Hotel Viro, ein ganz spezielles Hotel, das berühmteste in ganz Estland. Es wurde 1972 eröffnet. Zu Sowjetzeiten war es ein Intouristhotel, vor allem für Gäste aus den westlichen Ländern. Die Sowjetunion brauchte Gäste aus dem Westen, weil die Sowjetunion westliche Devisen brauchte.
1: Und die Sowjetunion needed Western tourists, because the Soviet Union needed Western money. Also, this kind of hotels. They had kind of another task.
0: Diese Art von Hotels hatten aber noch eine andere Aufgabe. Sie sollten den Besuchern aus dem Westen zeigen, dass die Sowjetunion ein ganz tolles Land ist. Das Haus hier modern, eben westlich.
1: Modern, I would say even Western-like. Tourists enjoyed their stay. Tourists went back home and they said hopefully good words.
0: Die Touristen erholten sich hier, kamen nach Hause und erzählten hoffentlich Gutes über die Sowjetunion. Und immer lebte in solchen Hotels auch der KGB mit, im russischen Komitee Государственной Безопасности. Man hatte Angst, dass Menschen aus dem Westen in die Sowjetunion kamen, um hier ihre westliche Ideologie zu verbreiten.
1: Because foreigners, people from the Western countries, who came to the Soviet Union to spread Western ideology. KGB was present. KGB had hidden microphones in the certain rooms. They used hidden microphones in the restaurants.
0: Der KGB war also immer da, hatte versteckte Mikrofone in verschiedenen Räumen. Es gab die versteckten Mikrofone in den Restaurants, in den Bars. Da wurden die Menschen auch heimlich fotografiert. Ja, Menschen wurden also observiert. Und das ging bei uns im Hotel bis zum Jahr 1991, als Estland wieder unabhängig wurde.
1: In our hotel. Until 1991, it was when Estonia became independent again. On the 23rd floor, 2011, we opened a museum.
0: In der 23. Etage dieses Hotels eröffneten wir im Jahr 2011 ein Museum. Dort zeigen wir den Radioabhörraum des KGB mit all diesen technischen Geräten. Und dazu gibt es eben eine Ausstellung auch zur Geschichte dieses Hauses.
1: Plus, we have a nice exhibition also about the history of the hotel. We have at the lobby a small pop-up exhibition where you can, for example, see the celebrities who have stayed in our hotel.
0: Und in der Lobby haben wir eine kleine Pop-up-Ausstellung, in der man die Promis sehen kann, die hier übernachteten. Zum Beispiel Elizabeth Taylor oder Valentina Tereshkova, die erste Frau im All. Oder auch der letzte Schah vom Iran war bei uns gewesen. Außerdem einige US-amerikanische Astronauten, die Crew von Apollo 15.
1: American astronauts have stayed in our hotel. It is Apollo 15 crew. So our hotel was built by the Finnish builders. And in the Soviet Union, it was something quite special.
0: Dieses Hotel wurde ja von Finnen gebaut und das war zu Sowjetzeiten etwas Besonderes, denn offiziell wurde ja gesagt, dass die sowjetischen Architekten die besten in der Welt seien. So brauchte man offiziell auch keine Hilfe aus dem Ausland, erst recht nicht aus dem Westlichen. Aber in diesem Fall brauchte man eben doch die finnischen Spezialisten, denn das Hotel musste sehr, sehr schnell fertiggestellt werden. Die Finnen brauchten 3 Jahre, um dieses Hochhaus mit 23 Etagen fertigzustellen. Die Sowjetunion wiederum begründete dies offiziell damit, dass sie die arbeitslosen finnischen Bauarbeiter unterstützen wolle, indem man ihnen eben diese Arbeit gab.
1: Almost real skyscraper 23-story building ready. In our case, they explained they wanted to help and to support unemployed Finnish builders by giving them work.

0: Eddie Huntington, back in the USSR, zurück in der Sowjetunion, sind wir heute gedanklich, wenn wir in die mystischen Räume eines äußerlich damals sehr westlich wirkenden Hotels eindringen, in die geheimen Räume des Geheimdienstes KGB. Schild und Schwert der Partei. In der Zeit des Kalten Krieges war der KGB, wobei Kalter Krieg, die erste Auflage, muss man heute leider hinzufügen. Der KGB hatte ja viele inoffizielle Mitarbeiter, viele offizielle und auch später Prominente, wie wir am Präsidenten der Russischen Föderation gesehen haben. Aber die Tagesaktualität, die spielt bei uns keine Rolle, denn wir drehen die Uhren zurück, und zwar auf die 70er und 80er Jahre des vorigen Jahrhunderts, in einer Zeitreise jetzt mit Margit Raut durch das KGB-Museum im Hotel Viro in Tallinn.
1: To become an employee of this hotel, they hire professionals, no doubt, the very best cooks, the very best waiters, and of course KGB.
0: Hier im Hotel wurden nur Fachkräfte eingestellt, ohne Zweifel die besten Köche und Kellner. Und natürlich hatte der KGB noch einmal alle Mitarbeiter überprüft. Die Hintergründe, das Umfeld und so weiter. Die Sowjetbürger, die mit den Gästen aus dem Westen hier reden durften, die mussten natürlich politisch und ideologisch verlässlich sein.
1: They had to be politically and ideologically reliable. In Estonia, of course, many people had like relatives living in the Western countries.
0: In Estland hatten ja viele Menschen Verwandte in westlichen Ländern. Und wir hatten in Estland viele Menschen, die während des Zweiten Weltkrieges in der Wehrmacht gedient hatten. Und da der KGB ja diese ganzen Hintergründe durchleuchtete, war es für viele Menschen schwer gewesen, hier einen Job zu bekommen. Denn diese Menschen waren ja aus Sicht des KGB ideologisch und politisch nicht verlässlich.
1: It seems to me that mainly their employees were Estonians. Maybe as most clients came from Finland.
0: Nun, mir scheint es, dass die Mehrheit der Angestellten aus Estland stammte. Da die Mehrheit der Gäste aus Finnland kam, war es für die Esten leichter, Finnisch zu lernen. Und die Angestellten, die direkt am Kunden dienten, also beispielsweise Kellner oder Rezeption, die mussten etwas Finnisch sprechen. Das war Voraussetzung gewesen. Es klingt vielleicht schräg, aber ich glaube, dass die Esten äußerlich westlicher aussahen als Menschen aus anderen Teilen der damaligen Sowjetunion. Und da die Sowjets den westlichen Gästen zeigen wollten, dass in der Sowjetunion alles so westlich ist, deswegen achtete man auch darauf, wie die Menschen aussahen. Das hatte also eine wichtige Bedeutung gehabt, das Äußerliche. Deshalb hatten sie wohl vorrangig estnische Menschen hier angestellt. Und auch die Manager waren in der Sowjetzeit alle von hier.
1: The way people looked, it did have some meaning. That is why they mainly had Estonian employees. Even the managers of the hotel at the Soviet period, they were all locals. Foreigners enjoyed their stay. Because, you know, they were very well taken care of.
0: Die ausländischen Gäste hatten die Zeit hier genossen, weil sie gut bedient wurden. Hier gab es mehr Angestellte als Gäste, also ein sehr guter Service. Konkret 1000 Angestellte bei maximal 829 Gästen. Und es war definitiv preisgünstiger als in Finnland.
1: I think lower definitely prices than in Finland. Why did foreigners come to the Soviet Union?
0: Man fragt sich vielleicht, warum denn die ausländischen Gäste so gerne in die damalige Sowjetunion kamen. Denn es war ja kein Geheimnis, dass der KGB hier im Hotel war. Wir wissen ja auch, dass es Gäste gab, die im Zimmer nur sehr leise gesprochen haben, weil sie wussten, dass es Mikrofone gab. Und einer der Gründe, warum eben die Gäste dennoch kamen, war, es war halt relativ preiswert, hier zu leben. Also beispielsweise die Finnen, die sich keine Reise nach Mitteleuropa oder nach Südeuropa leisten konnten, die konnten sich eine Reise nach Tallinn leisten.
1: To the Southern Europe, I could afford to travel to Tallinn. Finnish people, I think they felt somehow connected to the Estonians.
0: Die Finnen fühlen sich in gewisser Weise mit den Esten verbunden. Beide Länder, Estland und Finnland, waren vor dem Zweiten Weltkrieg unabhängige Staaten. Estland verlor seine Unabhängigkeit, Finnland behielt sie und so wollten die Finnen in der Zeit der Sowjetunion auch ihre Unterstützung zeigen, indem sie uns besuchten.
1: To the Estonians. Sowjetska Champanska, Soviet Sparkling Wine.
0: Sowjetischer Sekt, Sowjetska Champanska, natürlich auch Wodka, das war sehr günstig für die Finnen. Außerdem war es ja nur ein kurzer Weg von Finnland hierher. Seit 1965 gab es die Fährverbindung zwischen Tallinn und Helsinki. Bis dahin kamen die Finnen mit dem Bus über den russischen Teil der Sowjetunion angereist, also über Leningrad, und das war ein sehr viel längerer Weg.
1: It was much longer trip. I have also many memories from the Soviet period.
0: Auch ich habe viele Erinnerungen an die sowjetische Zeit. So hatten zum Beispiel meine Eltern finnische Freunde, also viele, viele Esten hatten Freunde in Finnland gehabt. Unsere Freunde kamen gewöhnlich einmal im Jahr zu uns. Sie kamen dann meist im Sommer nach Tallinn und übernachteten auch immer im Hotel Viro. Sie besuchten uns natürlich zu Hause, es war ja erlaubt, zu Hause Besuche zu empfangen. Und ich erinnere mich noch an Gespräche, wo ich erfahren habe, der Finne war schon pensioniert gewesen und erzählte, wie er einst in der finnischen Armee gegen die Sowjetarmee kämpfte. Und einige seiner Kameraden damals waren Esten, die auch in der finnischen Armee gegen die Sowjets kämpften. Und er besuchte hier in Estland einige seiner damaligen Kameraden. Und ich glaube, dass einige der Finnen auch aus diesen Gründen damals zu uns kamen. Auch bei diesem Rundgang spürt man, warum die Esten sich nicht wieder dem großen Nachbarn unterordnen wollen. Wir sind weiter auf den Spuren eines weltbekannten Geheimdienstes. Drei Buchstaben. Heute FSB. Früher KGB. Wir sind weiter in der estnischen Hauptstadt Tallinn im Hotel Viro und erleben hier eine Hotelgeschichte, bei der man Gänsehaut bekommt, weil eine Etage dieses Hotels die Machtzentrale des mächtigen sowjetischen Geheimdienstes KGB war. Das 23. Stockwerk dieses Hotels Viro in Tallinn hat es in sich. Früher eine Blackbox, heute zum Glück ein Museum, durch das uns weiter Margit Raut führt.
1: An exhibition room where we tell more about the hotel life.
0: In diesem Ausstellungsraum erzählen wir das Leben im Hotel. Hier der Tisch des Hotelchefs mit der direkten Telefonverbindung des Hotelchefs zur hiesigen Zentrale der Kommunistischen Partei. Man sieht auch das Telefon des KGB mit einem Metallschutz innen drin, also ein Abhörschutz war dies. Man sieht hier die offiziellen Auszeichnungen für die Beschäftigten, für gute Arbeit, wie es ja offiziell hieß. Für gute Arbeit gab es nicht nur diese offizielle Urkunde, sondern auch die Möglichkeit, etwas Besonderes zu kaufen. Und ich meine, mit Besonderes zu kaufen, es hieß ja zu Sowjetzeiten, als es ja eine permanente Mangelwirtschaft gab, etwas, was man sich sonst nicht leisten konnte, was man sonst nicht bekam. Also zum Beispiel ein Farbfernseher. Einige Zimmer im Hotel hatten bereits diese neuen Farbfernseher. Ein Farbfernseher, den man hier auch im Ausstellungsraum sieht. Ein Farb-TV, hergestellt in der Sowjetunion.
1: Also we have a color TV, Soviet

0: zu lassen. Die KGBler waren natürlich Profis. Sie erkannten die Einheimischen bereits am Gesicht. Also selbst wenn man sich als Einheimischer mit westlicher Kleidung angezogen hatte, um sich reinzuschmuggeln, half das nicht, ins Hotel zu kommen, denn der Türsteher hatte am Gesicht die sowjetischen Bürger erkannt.
1: The doorman were able to recognize Soviet people. Like every Soviet hotel, our hotel also it had floor guards.
0: Und wie jedes sowjetische Hotel hatten wir Menschen in der Etagenaufsicht, meist eine Frau, nicht zu jung, sehr streng, sehr ernst. Diese Etagenfrauen saßen auf jeder Etage, nah am Aufzug. Sie hatten nämlich dicke Bücher und schrieben in ihre Bücher, zum Beispiel zu welcher Zeit die Gäste ins Zimmer kamen, wann sie das Zimmer verließen. Und wenn Gäste der Gäste kamen, wurde das auch notiert, der Grund erforscht. Das waren natürlich auch Informanten des KGB, deren Aufgabe es war, Informationen zu sammeln. Und der KGB nutzte natürlich diese Information, die die Etagenfrauen gesammelt hatten.
1: Basic information. KGB used the information they had collected.

0: made it hard to understand floor guard's job, it was the best possible job.
1: Es ist vielleicht schwer zu verstehen, aber der Job dieser Etagendame war der bestmögliche Job, der beliebteste überhaupt. Viele Menschen wollten diesen Job ausüben. Und das lag daran, dass die Gäste, also die westlichen Gäste, diesen Etagendamen immer Geschenke gaben. Wenn also das Geschenk gut genug war, dann hatte die Etagendame eben nicht alles gesehen, was sie sehen sollte, und hat nicht alles in das dicke Buch reingeschrieben.
0: Present was good enough. The guard didn't see everything anymore. They didn't write everything in the big book. These floor guards, they had illegal businesses with the tourists.
1: Diese Etagendamen hatten auch heimlich Geschäfte mit den Gästen gemacht. Sie besorgten den Gästen nämlich zum Beispiel westliche Güter oder verkauften Dinge. Sie bekamen von den Gästen Valuta, kauften für Rubel und verkauften dann für einen viel höheren Preis.
0: They sold for a much higher price. It was always better when the floor guard was a married woman.
1: Es war übrigens für die Staatsmacht immer besser, wenn diese Etagendame eine verheiratete Frau war. Denn die einzige Möglichkeit für eine sowjetische Frau ins Ausland zu ziehen war, wenn sie einen Ausländer heiratete. Deshalb waren die Etagendamen meist verheiratet, konnten keine Ausländer heiraten und blieben in der Sowjetunion.
0: Foreigners, they stayed in the Soviet Union.
1: Wenn Touristen die Umgebung von Tallinn erkunden wollten, mussten sie diesen Wolga hier mieten. Und natürlich waren die Fahrer Agenten des KGB gewesen. Man sieht hier auch dieses Aufnahmestudio. Hier wurde Musik aus dem Westen mitgeschnitten für unsere Tanzveranstaltungen im Hotel. Hier wurden auch Schallplatten der Matrosen ausgeliehen, die diese Platten aus dem Westen illegal mitgebracht hatten. Und dann wurde die Musik von der Platte auf das Tonband kopiert. Die Musik war so gut, dass sogar das estnische Radio die Musik von uns hier auslieh.
0: Even Estonian radio borrowed music from here. And you can see advertisers. Although advertising in the Soviet Union, it was something not so very suitable.
1: Man sieht hier auch Werbeposter jener Zeit, wobei ja Werbung in der Zeit der Sowjetunion nicht so geeignet war, um Westgeld zu bekommen. Aber die Sowjets hatten Werbebilder erstellen lassen. In einigen sieht man auch eine nackte Frau. Ja, und eine nackte Frau, die für Werbezwecke genutzt wurde, das war zu Sowjetzeiten etwas, was total gegen die offizielle Moral ging. Aber um Westdevisen zu bekommen, wurden auch diese Art Bilder genutzt.
0: Of course, they could always explain. Oh, these advertisers.
1: Und die Sowjets konnten sich herausreden und sagen, diese Werbung war ja für die Menschen aus dem Westen gedacht, die ja keine Moral haben. Deswegen müssen wir diese Bilder benutzen.
0: So we can use also this kind of photographs.
1: Ein kleiner musikalischer Seitenhieb auf die USA. Erinnerungen an die Zeiten des Kalten Krieges. Leider waren diese Zeiten nicht einmalig. Aus dem 23. Stockwerk des Hotel Viro in Tallinn hat man einen super Ausblick auf die Altstadt und den Hafen. Die Menschen, die zur Sowjetzeit in diesem Stockwerk saßen, die schauten noch viel weiter. Denn als die Gäste aus Finnland in dem Hotel im sowjetischen Estland eincheckten, hatte der Geheimdienst KGB schon längst mit seinen sowjetischen Spionen in Finnland gesprochen. Man wusste eben, wer kommt und auf wen man doch ein Ohr richten sollte. Margit Raut erinnert uns an diese Zeiten, eingeleitet von einem sowjetischen Klassiker, Alla Pugatschowa.

0: We have some newspapers from the Soviet period, calendar from 1972.
1: Wir haben hier im Museum auch einige Zeitungen aus der Sowjetzeit, einen Kalender hier zum Beispiel aus dem Jahr 1972. Denn wir wollen unseren Besuchern eben zeigen, was für ein besonderer Ort dieses Hotel war und wie das sowjetische Estland damals war.
0: And what a kind of a place Soviet Estonia was. Миллионы, миллионы, миллион алых роз. In Russian language, a very good expression, показуха. Показуха, показать.
1: In der russischen Sprache gibt es einen sehr guten Ausdruck, der heißt Pakasucha. Es kommt von Pakasait, also zeigen übersetzt. Dieses Hotel zu zeigen, es war eine totale Pakasucha, dieses Hotel, dieses Haus, um eben eine künstliche Welt zu zeigen, die gar nichts mit der sowjetischen Realität zu tun hatte. Aber vielleicht haben ja einige ausländische Gäste das geglaubt, was die Sowjets glaubhaft machen wollten.
2: Kuten varmasti tekin olette huomanneet.
0: Tallinn, it was like an open window to the West, the possibility to watch Finnish TV.
1: In Tallinn konnte man finnisches Fernsehen empfangen zu Sowjetzeiten. Es war wie ein offenes Fenster in den Westen. Also hier im Norden Estlands war dies technisch möglich, aber bereits 50 Kilometer südlich von Tallinn gab es kaum noch Empfang. Ich erinnere mich noch an meine Großmutter, sie lebte ja in Zentralestland und konnte kein finnisches Fernsehen empfangen. In den Sommerferien war ich gerne bei ihr, bei der Großmutter, aber irgendwie wollten wir Tallinn doch nicht verlassen, um eben bekannte Folgen wie zum Beispiel Knight Rider nicht zu verpassen.
0: Watch this famous series like The Knight Rider.
1: Wir konnten damals auch finnisches Radio empfangen und man hörte damals Sender wie Voice of America oder Radio Free Europe. Da gab es ja auch spezielle Sendungen in estnischer Sprache.
0: They had also their special programs in Estonian language. So this is the original door. The Soviets, they explained about 23rd floor. When people ask, why don't you tell us about 23rd?
1: So, wir laufen jetzt durch die Originaltüre hier in den Abhörraum im 23. Stock. Dieses Stockwerk hier, was ja offiziell nicht existierte. Und immer wenn die Gäste damals fragten, was denn im 23. Stock ist, sagten die Sowjets, ach, nichts Interessantes. Es gibt keinen Grund, dahin zu gehen. Und an der Türe stand der Text, den der KGB angebracht hatte. Здесь ничего нет, also hier gibt es nichts.
0: We put this text, siin ei ole midagi, здесь ничего нет, there is nothing here, on the door of the KGB room.
3: Говорит Москва.
0: So KGB left in spring 1991, and we do not know why, but they left here.
1: Der KGB verließ ja dieses Haus im Frühjahr 1991. Wir wissen nicht warum, aber sie hinterließen einfach so hier in diesem Raum im 23. Stock sogar Funkgeräte, die zerbrochenen Telefonabhörgeräte, vieles andere halb zerstörtes. Sie hinterließen Gasmasken oder Stabilisatoren.
0: In the room on the 23rd floor even radio transmitters, broken phones, gas masks, stabilizer.

0: very much possible that Estonians wouldn't have preserved it, as it symbolized this very unpleasant Soviet occupation.
1: Die Esten wollten dieses kaputte Zimmer nicht restaurieren, weil dieser Raum die sehr unangenehme Zeit der sowjetischen Okkupation symbolisiert. Aber dieses Hotel wurde später privatisiert und der neue Eigentümer, ein Finne als Geschäftsführer, er hatte Verständnis für die Geschichte, er verstand das und wollte etwas für die Zukunft bewahren. Also der KGB verließ das Haus im Jahr 1991, das Museum öffnete im Jahr 2011. Dazwischen lagen 20 Jahre. Ich glaube, die Esten hätten in den 90er Jahren so ein Museum nicht akzeptiert, weil da zu schwere, zu schmerzhafte Erinnerungen mit der Sowjetzeit verbunden sind.
0: Difficult memories, painful memories connected to the Soviet period.
1: Im Jahr 2011, als das Museum öffnete, war Tallinn die europäische Kulturhauptstadt und unser Museum war eines der Projekte dieser Kulturhauptstadt.
0: And our museum was one of the projects of culture capital, yeah.
2: So klingt sie, die stolze Hymne des unabhängigen Estland. Das war unsere Sowjetgeschichte aus diesem baltischen Land. Im Nachbarland Lettland steigen wir gleich tief in einen Sowjetbunker ab, der auch Gänsehaut erzeugt. Wie immer an dieser Stelle, auf Weiterhören.

Richtet auf eure Lauscher, denn hier spricht der Tauscher. Der Alexander grüßt sie alle miteinander und wünscht auf diese Weise eine schöne Radioreise. Auf unserer postsowjetischen Reise erreichen wir nun in Lettland den kleinen Ort Lignate. Hier befindet sich heute ein Reha-Zentrum, das äußerlich noch teilweise sowjetischen Charme besitzt. Doch 9 Meter unter der Erde liegt ein voll ausgestatteter sowjetischer Bunker, der erst seit dem Jahr 2003 besucht werden kann. Zu Sowjetzeiten wollte sich hier die Staats- und Parteiführung von Lettland im Falle eines Atomkrieges schützen. Der aus Südamerika stammende Alejandro Porin arbeitet heute als Führer durch diesen Bunker und wir hören zum Einstieg die Hymne der einstigen sowjetischen lettischen sozialistischen Republik.

0: They was August Voss, Hugo and Rubix. They have the idea in the Communist Party.
1: Es gab diese drei wichtigen Menschen der kommunistischen Partei, die die Idee hatten, den Bunker zu bauen. August Voss, Hugo und Rubix. Sie haben es 1970 angefangen zu bauen.
0: They gave the project to Moscow and then they granted it. So they started to build it in 70. They finished the construction in 1980, 10 years later.
1: 10 Jahre später, 1980, war die Konstruktion dann fertiggestellt.
0: They refurnished in 1982, till 1982, 2 years to refurnish, and then they stopped.
1: 1982 bis 1984 haben sie noch mal weiter ausgebaut und renoviert und dann für 2 Jahre aufgehört.
0: When the moment they restart to work in this bunker was in March 1984.
1: Im März 1984 haben sie den Bunker dann wieder in Betrieb genommen.
0: This bunker work officially as a bunker, as the diary of communications shows, 10 years from 1984, January 1994.
1: Insgesamt war der Bunker 10 Jahre in Betrieb, das lässt sich so nachverfolgen, von 1984 bis Januar 1994.
0: After that, the officials down here were on their own way.
1: Danach waren die Offiziere hier auf sich selbst gestellt, denn die Unabhängigkeit Lettlands fiel genau in diesen Zeitraum, weil das war 1991.
0: Until the officials that they were left behind.
1: Also waren sie auf sich alleine gestellt und haben hier weitergearbeitet für das Rehabilitationszentrum, das sich darüber befindet.
0: This is more room where everything was like starting up.
1: Für mich ist der interessanteste Raum ein ganz kleiner Raum, der das Protokoll führt, in dem festgehalten wird, wie auf jede einzelne Situation zu reagieren ist.
0: Or biological war situation.
2: Мы свято дорожим доверием народа, и верность наша славной родине крепка.
0: And then maybe the office, the most important office of these important guys.
1: Und natürlich das Büro der Offiziellen, weil in diesem Büro, denke ich, wurden einige Schritte für den Coup gegen Gorbatschow eingeleitet.
0: Because maybe in that place there were some calls related to the coup against Gorbachev.
3: Michail Gorbatschow, er hatte ja die Sowjetunion schließlich auflösen müssen, muss man sagen. Und nicht wenige im größten Land der ehemaligen Sowjetunion nehmen ihm heute das noch sehr, sehr übel. Wir reisen gleich dahin auf der Suche nach post-sowjetischen Orten und dies auch mit sowjetischen Erinnerungen. Und nun angekommen in der Stadt, die einst die Hauptstadt der Sowjetunion war, Moskau. In Moskau sieht man neben vielen westlichen Luxus mindestens genauso viel Postsowjetisches und hier und da auch noch Sowjetisches. Ein großer Park im Norden ist gewissermaßen die Verkörperung des Postsowjetischen. Zu Sowjetzeiten trug dieser Park den offiziellen Titel Ausstellung der Errungenschaften der Volkswirtschaft. Auf Russisch Выставка достижений народного хозяйства, kurz ВДНХ. Mit diesen 4 Buchstaben, ВДНХ, wird er heute noch bezeichnet, eine Riesenfläche von mehr als 200 Hektar. Auf dem Gelände sind verteilt etwa 100 teils prächtige Pavillons. Alle einstigen Sowjetrepubliken, auch natürlich die Ukraine, die hatten und haben hier einen eigenen großen Pavillon. Heute stehen die Häuser aber für die Nachfolgestaaten der ehemaligen Sowjetunion, versteht sich. Besonders spektakulär ist der Pavillon zur Weltraumfahrt, ja, in dem zum Beispiel der Sputnik-Satellit und auch Trainingsgeräte zur Vorbereitung der Kosmonauten besichtigt werden konnten und auch können. Im ganzen Park ist ständig patriotische Musik zu hören, unterbrochen von westlicher Werbung. Ja, auch das ist postsowjetisch und geht auch nicht postsowjetischer. Wir lauschen einfach mal einer der Parkführerinnen, und zwar Svetlana. Schauen Sie hier, sehr auffällig, der Pavillon von Armenien. Wenn wir zurückschauen, 1935 wurde diese Landwirtschaftsausstellung der UdSSR durch eben den Bau verschiedener Pavillone geplant. 1937, also zum 20. Jahrestag der Russischen Revolution, sollte die Ausstellung eröffnet werden, aber man schaffte es nicht. Erst 2 Jahre später wurde sie eingeweiht. 2 Jahrzehnte später, unter der Regierung von Nikita Khrushchev, verwandelte man diesen Park, diese Ausstellung, zu einem weitläufigen Park, eben zum Ruhm der wissenschaftlichen und technologischen Errungenschaften des Landes. Naja, und da ging es dann auch natürlich um den Hintergrund des Kalten Krieges, auch um den Wettlauf mit den Amerikanern im Weltall. Und nach dem Ende der UdSSR wurde der Park zur Lagerhallen umgebaut teilweise. Es blieb ein Vergnügungspark und es blieb auch ein Flohmarkt mit einigen Buden, also nicht sehr schön damals. Und ab den 2000er Jahren, als auch Russland wirtschaftlich sich erholen konnte, wurden dann die ersten Pavillone wieder eröffnet. Es gab viele private Investoren, die hier sogar Wohngebäude oder auch riesige Einkaufszentren bauen wollten. Naja, glücklicherweise lehnte die Regierung jedes dieser Angebote ab. Nun ist der Park Eigentum der Stadt Moskau und entwickelt sich zu dem zurück, was er zu Sowjetzeiten war, nämlich ein Ausstellungs- und Vergnügungspark. Es eröffnen Museen und die Pavillone sind unseren früheren Republiken gewidmet. Architekturdominant ist dieser zentrale Pavillon, 97 Meter hoch, inklusive der Spitze. Der Stern auf diesem Pavillon, der ist größer als die Sterne am Kreml, nämlich 6 Meter Durchmesser. Allein die Spitze, die ist so groß wie ein 3-Etagen-Haus. Die ganze Spitze, der obere Bereich, ist einfach nur Schmuck, gebaut noch in der Khrushchev-Ära. Es erinnert ein wenig an die Admiralität in St. Petersburg. So, wir laufen jetzt mal zum Brunnen der Völkerfreundschaft und schauen uns diesen prächtigen Pavillon dann von der anderen Seite aus an. Dann sehen Sie auch die Blumenkaskade mit den Fontänen. Ja, die Fontänen, die arbeiten im Sommer alle immer dann, wenn der Bürgermeister sie offiziell eröffnet hat. In den 90er Jahren, also in der postsowjetischen Zeit, war dieser Teil des Parkes hier recht verwildert gewesen. Wenn man sich erinnert, was da bei uns im Land damals so los war in den 90er Jahren. Nun hat zum Beispiel der Energiekonzern Rosatom hier einen Pavillon zum Thema Atomkraft errichtet. Er knüpft damit auch ein wenig an den Pavillon, an den wir schon zu Sowjetzeiten früher hatten. Ein Pavillon, der sich nannte Friedliche Nutzung der Atomenergie. Ja, was bedeutet die All-Unions-Ausstellung heute? Natürlich ist es unser kulturelles Erbe. In einigen der Pavillone gibt es heute auch Ausstellungen zur Geschichte der Region der UdSSR zum Beispiel, auch zur Geschichte dieses Parks, aber eben auch große Verkaufsbereiche. Und es gibt neue Bereiche, die ich Ihnen auch zeigen werde. Ein neuer Park mit angelegten kleinen Seen. Es ist ein Landschaftspark, der sich direkt an diesen Bereich der Pavillone anschließt. Das Ganze wurde entworfen von französischen Landschaftsgärtnern und Designern, die bei uns in Russland gearbeitet haben. Unterwegs mit Svetlana in dieser einstigen All-Unions-Ausstellung in Moskau, in der heute natürlich der Kommerz obsiegt hat. Denn etliche der Pavillons sind einfach nur Verkaufsgebäude. Es gibt diesen angesprochenen armenischen Cognac oder auch Milchprodukte aus Belarus. Viele Familien oder auch Liebespaare flanieren wie früher, gediegen entlang der Promenade, aber es gibt ja auch die Skater, wie im Westen. Man fotografiert sich vor dem Brunnen der Freundschaft der Völker der ehemaligen Sowjetunion. Und auch vor dem prächtigen Pavillon der Ukraine. Die einstige All-Unions-Ausstellung im Norden von Moskau ist ein Park, den viele Touristen bei ihren früheren Reisen sicher besucht haben. Den postsowjetischen Park, den wir jetzt gedanklich betreten, den kennen wohl nur wenige Touristen, weil der erst im Jahr 2015 offiziell eröffnet wurde. Er nennt sich Park Patriot, sieht sich als Freizeitpark und liegt in Krubinka, westlich von Moskau. Auf einem 55 Quadratkilometer Areal wurde hier eine Art Militär-Disneyland errichtet. Wie gesagt, wir machen heute eine postsowjetische Reise. Es ist eine Mischung aus Militärgeschichtsmuseum und Ausstellung russischer Hightech-Waffen, gleichzeitig aber auch Vergnügungspark für Familien und Trainingszentrum aktiver Soldaten. Schießen ist bekanntermaßen nicht unsere Sache. Also gehen wir auf die Hauptkirche dieses Parkes zu. Sie wurde am 22. Juni 2020, dem Tag der Erinnerung an den Überfall auf die Sowjetunion durch Hitler-Deutschland im Jahr 1941 eröffnet. Und deswegen denke ich, sollten wir sie auch besuchen. Und dies gemeinsam jetzt mit der Journalistin Natalia Medlina.
4: это все-таки храм 75-летия Победы. И здесь во всех этих расчетах очень много символизма.
3: Diese Kirche ist dem 75. Jahrestag des Sieges im Zweiten Weltkrieg gewidmet und in all den Berechnungen für die Abbildungen ist sehr viel Symbolik enthalten, zum Beispiel die Zahl 1400 für die Zahl der Kriegstage und so weiter und so fort. Oder auch hier steht geschrieben, du siehst es, 10 Kilometer entfernt von diesem Ort verlief im Dezember 1941 die letzte Verteidigungslinie von Moskau. Hier in diesem Dorf, in dem wir uns befinden, verliefen also die Kämpfe. Und diese Kirche ist klar eine russisch-orthodoxe. Sie war, als sie fertiggestellt wurde, die viertgrößte orthodoxe Kirche Russlands.
4: Ты видишь расстояние вот отсюда до Вильнюса, до освобождения 951 день.
3: Dann auch hier eine Symbolik, die Entfernung von hier bis nach Vilnius, bis zur Befreiung vom Faschismus, 951 Tage. Man hat sich, als man die Kirche baute, sehr viel gedacht. In den Wänden sind die Zitate von Zeitzeugen des Zweiten Weltkrieges eingemeißelt. Zum Beispiel hier sieht man, es ist das größte Glück für jeden Soldaten, wenn er seinem Volk helfen konnte, den Feind zu besiegen.
4: Zitate, да, это величайшее счастье для солдат.
3: Ja, und hier siehst du solche Becken an der Wand. Darin ist Erde aus den Gräbern der Länder, die damals gegen den Faschismus kämpften. Hier zum Beispiel steht, dass in diesem Grab 250 Menschen ihre letzte Ruhe fanden oder hier 3000. Ja, das Schlimme ist, es sind Namen kleiner Dörfer, winziger Dörfer, die niemand kennt, aber in denen damals ja, mehr als 1000 Menschen starben. Also hier zum Beispiel das Abbild von Jesu Christi, aber immer im Kontext mit den Kriegen, die die Sowjetunion damals geführt hatte. Hier zum Beispiel die Befreiung der Ukraine und der Krim im Zweiten Weltkrieg, versteht sich. Die Befreiung des Baltikum und von Belarus. Das heißt, wir haben hier einmal Ikonen an der Wand und einmal Abbildungen von realen Kämpfen mit Soldaten. Hier zum Beispiel eine Abbildung der Befreiung der osteuropäischen Staaten. Der Kampf um Berlin ist dargestellt. Alles aus Mosaik, die dann in separaten Werkstätten gefertigt wurden, diese Mosaiken. Hier gibt es eine komplette Wand, in der alle Spender für diese Kirche verewigt wurden. Auch zum Beispiel derjenige, der nur 3 Kopeken gab. Ein kurzer Besuch im Park Patriot. Kirche neben Militär, Disney-Elemente und sowjetischer Pathos. Das ist eben ein Stück Russland oder, wenn man so will, postsowjetisch. Es gibt im heutigen Russland einen Tag, der aus der Geschichte der Sowjetunion stammt, aber heute viel größer gefeiert wird. Dieser Tag ist eng mit der deutschen Geschichte verbunden, mit dem Schicksal Europas. Während man vor allem in Westeuropa diesem Datum nicht mehr diese Bedeutung beimisst, ist es für Russen der wichtigste Tag ihrer Geschichte. Der 9. Mai 1945, der Tag des Sieges über den Hitlerfaschismus. Mehr als 20 Millionen Menschen verlor die damalige Sowjetunion im Zweiten Weltkrieg im Kampf gegen Nazi-Deutschland. Viele Soldaten kamen nicht mehr nach Hause. Ich traf in Moskau einen der wirklich noch wenigen, ganz wenigen lebenden Veteranen jener Zeit. Viktor Ivanovich Silitsky, schon weit über 100 Jahre alt. Er lebt in einer kleinen Wohnung im Süden Moskaus, nicht ganz ohne Hilfe einer Pflegekraft. Viktor Ivanovich kämpfte in mehreren schweren Schlachten dieses furchtbaren Weltkrieges. Das, was er gleich so leise und sachlich erzählen wird, ist die Kurzform eines traurigen Buches europäischer Geschichte.
5: Призван был в 41 году в июле месяце.
3: Im Jahr 1941 wurde ich einberufen, im Juli. Und schon im September war ich an der Front, an der Westfront, vor Moskau.
5: На западном фронте под Москвой. Москву обороняли, зону держали два фронта. Западный
3: Zwei Fronten verliefen vor Moskau, die Westfront und die von Kralinin. So brachte man uns im September 1941 mit Autos in die Nähe der Stadt Wjazma an die Westfront. In all der Zeit, ja, im Krieg, musste ich an insgesamt 7 Fronten des Krieges kämpfen. An der Westfront, dann wurden wir teilweise an die Nordwestfront überführt. Dann kam ich 1943 wieder in einen anderen Bereich, zur 166. Division. Sie wurde dann in die Region Kursk verlegt und da musste ich 2 große Schlachten von Anfang bis zum Ende mit austragen.
5: Там я вот всю Курскую дугу, то есть мне пришлось 2 битвы пройти, сначала до конца.

0: День Победы я встречал не на фронте. Значит, я был...
1: Ja, den Tag des Sieges habe ich nicht mehr direkt an der Front, an der Ostsee erlebt, denn ich war zuvor am 28. Oktober 1944, übrigens an meinem Geburtstag, schwer verletzt worden und so lag ich von November 44 bis März 45 im Krankenhaus. Und als ich dann entlassen wurde an der Ostseefront, dann war es so, wie es üblich war, wer entlassen wurde aus der Klinik, der kam an einen Sammelpunkt und da wurde man verteilt. Und dorthin kamen damals Vertreter der Militärschulen und da wurde ich dann für die Funktechnik vorbereitet. Man fragte zum Beispiel, wo ich zur Schule ging. Ich sagte, na klar, in Moskau. Also stimmte ich zu, zur Funktechnik zu gehen. Und so verließ ich im März 1945 die Front.
0: 45 года я уехал с фронта. Я уже 6 лет потом был в Германии. Вот пока я был в Германии, у меня осталось...
1: Nach dem Zweiten Weltkrieg war ich 6 Jahre in Deutschland und da hatte ich die besten Beziehungen zu den Menschen. Da ich ja in der damaligen DDR stationiert war, fühlte ich mich sehr wohl dort, weil das Land ja auch eng mit der damaligen Sowjetunion verbunden war. Ich war in Berlin-Karlshorst stationiert, da wo übrigens auch der Kapitulationsvertrag Deutschlands unterzeichnet wurde und ein Teil meiner Einheit war in Berlin-Wiesdorf. Ja, wissen Sie, gerade die, die man Ostdeutsche nennt, also wir nannten sie DDR-Bürger, aber die Westdeutschen nannten sie ja Ostdeutsche, die hatten über lange Zeit ein sehr gutes Verhältnis zur Sowjetunion und zum späteren Russland. Und das blieb auch nach der Wende so, weil gerade wenn Menschen aus den neuen Ländern nach Russland kamen, hatte man zu denen ein herzlicheres Verhältnis. Es gab ja ein besseres Verständnis. Aber weißt du, mein Lieber, der Zweite Weltkrieg, der geht mir, wie man sagt, bis zum Hals und noch höher.
0: Ой, миленький мой, Вторая мировая война, как говорят, досталась вот так и выше.
1: Виктор Иванович Зелицкий, weit über 100 Jahre alt, er hat mehrere Höllen auf Erden durchlaufen müssen. Aber auf die Deutschen hat er überhaupt keinen Groll, im Gegenteil, er sagte mir mehrfach, wie sehr er den Deutschen nur Gutes wünsche. Vor einigen Jahren lernte ich auf einer Silvesterfeier in einem Dorf bei Moskau einen Mann kennen, der mich gleich ins Herz geschlossen hat und mir ging es ebenso. Oleg Igorow, er war zu Sowjetzeiten Kapitän auf großen Dampfern. Er fuhr um die Welt, war auch gerne in beiden Teilen Deutschlands gewesen. Und als die Mauer fiel, war Oleg im Auftrag des obersten Sowjet, also auch eng mit Michail Gorbatschow verbunden, in Ost-Berlin, um da den Prozess der deutschen Wiedervereinigung zu begleiten. Er brachte damit auch sein Land gewissermaßen aus der sowjetischen in eine nur noch post-sowjetische Epoche.
2: Просто в 85 году я был в Польше по обмену комсомольских организаций.
1: 1985 war ich in Polen im Rahmen eines Austausches von Jugendorganisationen und nach einer gewissen Zeit kam ich nach Deutschland. Es war gerade zum Mauerfall 89 und in der Zeit, als unser Präsident, unser sowjetischer Michail Gorbatschow, der Wiedervereinigung Deutschlands zugestimmt hatte.
2: Горбачев о том, что Германия должна объединиться. Мы приехали в Берлин.
1: Ich war damals in Berlin, in Kiel und anderen Städten, an die ich mich jetzt nicht mehr erinnere, aber ich erinnere mich noch, wie ich sah, wie die Berliner Mauer fiel. Als einer, der im Kommunismus erzogen wurde, war ich zunächst ein wenig verängstigt, denn ich verstand nicht, ob das jetzt gut oder schlecht ist.
2: Я не понимал, это хорошо или плохо. Но когда я увидел, как немцы с одной и с другой стороны обнимались и как по-русски.
1: Aber als ich sah, wie sich die Deutschen aus beiden Teilen in den Armen lagen und wie sie sich umarmten, küssten, wie wir Russen das auch tun, dann verstand ich, dass das richtig ist, die Entscheidung zur deutschen Einheit.
2: Я понял, что это правильное решение. Я увидел, как строят в Германии, в Западной Германии строят дороги, какие там были сумасшедшие технологии.
1: Ich sah, wie westliche Straßen gebaut wurden, mit toller Technik, wie auf den Autobahnen Autos mit 200 km/h und mehr fahren konnten und wie zuvor ja die Straßen im Osten aussahen, auf denen man kaum fahren konnte oder höchstens 60 km/h. Da sah ich, dass die Vereinigung der beiden Länder auch zu gemeinsamen Straßen führte.
2: Я подумал, а почему немцы с одной семьи жили по разную сторону этого забора.
1: Ich habe dann erst überlegt, warum denn Deutsche aus einer Familie auf zwei ganz verschiedenen Seiten dieses Zaunes leben mussten. Sie mussten doch in einer Familie gemeinsam leben und sie wurden getrennt. Und wer hat sie getrennt? Natürlich, die Politik hat sie getrennt. Die Deutschen haben viel gelitten und sind schlussendlich doch zusammengekommen. Und wie kann man sich darüber nicht freuen? Ja, man muss sich darüber freuen. Es ist sehr gut, dass sie vereint sind. Nun, ich habe nur einen Wunsch, dass wir in Frieden leben. Naja, das ist schnell und einfach gesagt. Und ehrlich gesagt, kann ich mir nicht vorstellen, wie man nicht Freundschaft halten kann, wie man sich hassen kann. Ich weiß genau und ich verstehe, dass wir nur im Frieden gemeinsam leben müssen. Wir haben doch quasi eine gemeinsame Sprache. Wir dürfen keinen Krieg führen. Wir müssen nur gegenseitig aufeinander zukommen, uns umarmen und sagen, es reicht mit dem Krieg. Wir müssen leben, oder? Die Alternative, wir zerreißen die ganze Welt. Und was machen wir dann?
2: Was hat mir russische Weine?
1: Warum kann man denn nicht sagen, es reicht mit dem Kämpfen, es reicht mit dem Schießen? Diesen Worten ist eigentlich nichts mehr hinzuzufügen und das gilt für die postsowjetische Zeit wie für die Zukunft. Und ich glaube fest an eine bessere Zeit zwischen den Völkern der ehemaligen Sowjetunion und vor allem auch zwischen Russland und dem Westen. Noch mehr Postsowjetisches gibt es zum Beispiel in der Sendung Nostalgiereise aus Moskau und in etlichen weiteren Sendungen, wie zum Beispiel der Sendung Zeitreise oder auch Moskau Insight. Denn ich war oft und gerne in Moskau und viele meiner Erlebnisse, die ich in den Radioreisen hier geteilt habe, sind eng verbunden mit Kindheitserinnerungen eben aus sowjetischen und auch postsowjetischen Zeiten. www.radioreise.de. Hier gibt es zu all den Sendungen auch Bilder und Hintergrundtext in unseren Blogs. www.radioreise.de und überall da, wo man auch in Estland, Lettland oder Russland gute Podcasts finden kann. Und damit sage ich zum Abschied goodbye, au revoir, adios, ciao, totsiens, haida, farewell, ancho, vislat, ajuwomba, gülügül, dovedjenje, mersalama und shalom. In Estland sagt man zum Abschied hüvasti, in Lettland heißt es us redashonos und in Russland des vidrainja, ich füge hinzu das gore vstreche.
0: Я желаю немецкому народу самого всего наилучшего, чтобы не появился еще такой предводитель, мечтающий завоевать мир.
3: Goodbye, dear listeners. 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My name is Margit. And maybe someday you have time and possibility to come to Tallinn and to visit our museum in a real life. All the best.
4: Меня зовут Наталья Медлина. Я депутат Московской городской думы. Я журналист телеканала «Звезда». Слушайте радио «Путешествий» с Алексом Таушером. Я всегда это делаю.
5: Вы слушаете передачу с Александром Таушером. Здесь очень много интересного и искреннего. Ваш Олег Егоров из Москвы, депутат Верховного Совета СССР 1989-1991 года. Люблю вас, целую, мира вам.
1: Das Svidanya. Doch, wir werden uns wiedersehen. Bleiben Sie schön reisefreudig, meine Damen und Herren, denn es gibt noch mindestens 1000 Orte in dieser Welt zu entdecken. In diesem Sinn, wie immer, bis bald.

0: Es ist um 6, wir klatschen in die Hände.
1: Klar, die Arbeit ist zu Ende.
2: Mein Name ist Tina Bruschmann und ich wünsche allen Hörerinnen und Hörern einen wunderbaren Tag.

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4: Samstag. Eine abwechslungsreiche Tour verspricht man Ihnen ab 9 Uhr zum 10. Wurzbacher Naturwandertag. Infos dazu

Unter Anleitung von Johannes Kormann lernt man das Schnitzen im skandinavischen Stil. Die Ergebnisse, also die Schnitzsachen, kann man übrigens mit nach Hause nehmen. Das Rudolstädter Mandolinenorchester freut sich um 15 Uhr in der gläsernen Porzellanmanufaktur Rudolstadt-Volkstädt sein neues Konzertprogramm vorstellen zu dürfen. Und im Saalfelder Stadtmuseum präsentiert die Musikschule Triebel um 16 Uhr ihre Frühlingsrevue. Einen musikalischen Leckerbissen serviert man ihnen auch 17 Uhr im Schloss Kochberg. Unter dem Motto »Das Leben ein Traum« findet das Eröffnungskonzert des Theatersommers statt. Aufgeführt werden Werke von Traugott Maximilian Eberwein und Luis Spohr. Sonntag. In der Kunstsammlung Jena werden Arbeiten des umstrittensten zeitgenössischen deutschen Künstlers gezeigt, nämlich von Jonathan Mese. Titel der Ausstellung ist »Kunst ist Liebe, Liebe ohne Ende«, Totalzusammenhalt der Kunst, Eigensinn und Einzigartigkeit, Richard Wagner als Kunststaatschef. Oder wie wäre es mit einem Muttertagsbrunch im Schlossbezirk 5 in Rudolstadt? Und von 13 bis 18 Uhr kann man dann in der großen Badergasse 18 in Rudolstadt über einen Flohmarkt schlendern. Oder Sie entscheiden sich für eine Kunstauktion des Leipziger Buch- und Kunstantiquariats im Dornburger Alten Schloss ab 15 Uhr. Auch im Rittersaal von Schlossburg lädt man interessierte Musikliebhaber um 16 Uhr zu einem Serenadenkonzert ein. Zu erleben sind dort ein Ensemble der Kursächsischen Philharmonie in historischen Kostümen bei Kerzenschein. Für werdende Einsteins ist sie ein Muss, die interaktive Wissensshow für Kinder. Ab 16 Uhr erleben Sie in der Ilmenauer Festhalle Naumannstraße 22 Professor Bombastik mit Knallergra. Ein wunderschönes Wochenende wünscht Ihnen wie immer Karin Berger, Radio SRB.

0: Hello.
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7: Heute ist der 1. Mai in Deutschland. Ein Feiertag aus einen ziemlich wichtigen Grund. Der 1. Mai ist der Tag der Arbeit. Aber was heißt das eigentlich? Die Jugendredaktion Wollwitz war dafür bei einer Veranstaltung im Schlosspark in Saalfeld, organisiert vom Deutschen Gewerkschaftsbund. Überall im Park standen verschiedene Pavillons. Wir sind zu ein paar hingegangen, um herauszufinden, wer dort eigentlich steht und was sie vertreten.
8: Hallo, wie heißen Sie und was ist Ihre Arbeit?
9: Ich bin Andreas Schäufler, arbeite bei der Firma Vattenfall und bin auch beim DGB der ehrenamtliche Kreisvorsitzende für Saalfeld-Rudelstadt.
8: Was genau ist der DGB?
9: Und der DGB ist die Dachverband von den Gewerkschaften und organisiert im Prinzip alles, was jetzt politische Sachen sind. Die Einzelgewerkschaften haben die Aufgabe für die Betriebe, Arbeitnehmer. Und der DGB ist im Prinzip die übergeordnete Institution.
8: Warum gibt es euch und was macht ihr das ganze Jahr über?
9: Uns gibt es, weil unsere Vorfahren, die Arbeitnehmer waren, für ihre Rechte gekämpft haben. Und daraus sind dann die Gewerkschaften entstanden. Und dann, weil jede Einzelgewerkschaft für sich gekämpft hat, haben sie dann den DGB gegründet, um eine einheitliche Sprache und Meinung auch Richtung Politik zu bringen.
8: Was ist eine Gewerkschaft?
9: Eine Gewerkschaft ist im Prinzip eine Vereinigung von Arbeitnehmern, die für ihre Rechte kämpfen und halt ihre Rechte durchsetzen wollen gegenüber den Arbeitgebern. Weil es gibt ja ganz viele Arbeitnehmerschutzgesetze und die müssen irgendwie auch durchgesetzt werden.
8: Was bringt es mir später im Job, wenn es Gewerkschaften gibt?
9: Zum Ersten gibt es viel Schutz. Es gibt jemanden, wenn du Probleme mit deinem Arbeitgeber hast, dass du nicht alleine mit dem Arbeitgeber diskutieren musst. Und dafür gibt es dann die Gewerkschaft.
8: Warum seid ihr heute am 1. Mai im Schlosspark in Saalfeld?
9: Weil die 1. Mai-Veranstaltung Tradition hat. Die gibt es, haben wir ja heute gehört, seit über 100 Jahren. Und der Schlosspark einfach herrliche Veranstaltungslocation ist. Wir waren auch schon mehrfach auf dem Markt und zieht es immer wieder hierher.
8: Was bedeutet Ihre Motto heute? Erst unsere Jobs, dann eure Profite.
9: Na, das heißt ganz einfach, dass erstmal die Leute ordentliche Arbeitsbedingungen haben, gute Löhne bekommen und dann der Arbeitgeber nicht 10% Gewinn kriegt, sondern halt am Ende vielleicht nur 5. Und dass es den Leuten, erstmal den Arbeitern, die Gewinne generieren, gut geht.
10: Hallo, wie heißen Sie und wo arbeiten Sie?
11: Mein Name ist Heiko Bauer. Ich arbeite hier in Saalfeld, im Landratsamt Saalfeld-Rudelstadt. Ich bin dort der Personalratsvorsitzende, ja, und bin heute mal zum 1. Mai für die Gewerkschaft Verdi tätig.
10: Was macht Ihre Organisation?
11: Verdi ist eine Gewerkschaft, für alle Bereiche in unserem Berufsleben abdeckt, und dafür sind wir tätig. Wir sind für die Menschen, für die Beschäftigten sind wir da. Wenn es dort irgendwelche Sorgen und Nöte gibt, beziehungsweise dort in Arbeitsalltag dort Probleme gibt, dass wir dort unterstützen.
10: Hallo, wie heißen Sie und wo arbeiten Sie?
12: Mein Name ist Gertrud Jermutus. Ich bin Rentnerin und arbeite einen Tag die Woche bei der Lebenshilfe in der Migrationsberatung.
10: Was macht Sie heute?
12: Ich bin heute hier, weil ich zu den Omas gegen rechts gehöre und weil ich 4 Kinder habe, das erste Enkelkind unterwegs bin und ich mir für die Zukunft mitgestalten möchte. Einmal, damit es politisch eine Zukunft gibt für alle Menschen, egal wo sie herkommen, und auch für die Rohstoffe.
10: Warum ist es für Sie wichtig, heute dabei zu sein?
12: Es ist wichtig für mich, dabei zu sein und zu zeigen, dass ich für die Demokratie bin. Und für die Werte der Demokratie. Und das heißt, ein wertschätzender Umgang mit allen Menschen, egal wo sie herkommen und egal wie sie denken.
10: Was bedeutet der 1. Mai für Sie?
12: Der 1. Mai, also jetzt finde ich es wichtig, hier zu sein, sich zu zeigen und öffentlich Stellung zu nehmen. Ne? Ich habe jetzt heute frei, es ist ein Feiertag und da möchte ich gerne Bewusstsein schaffen.
10: Danke.
7: Viele Politiker waren an dem Tag auch vor Ort. Wir haben mit dem Bürgermeister von Saalfeld, Dr. Stefan Kania, gesprochen.
8: Guten Tag, Herr Kania. Warum sind Sie heute im Schlosspark in Saalfeld?
0: Ja, der 1. Mai ist ja traditionell ein Tag, an dem die Menschen sich treffen. Es hat sich ein Stück gewandelt. Früher wurde demonstriert. Heute ist eher ein Familienfest, was im Saalfelder Schlosspark stattfindet. Und ich glaube, es ist schön, wenn man hier sieht, wie viele Menschen hier zusammengekommen sind, wie viele Parteien mit durchaus auch unterschiedlichen Meinungen, viele Gewerkschaften, um einfach zusammen den Tag zu begehen, ein kleines Fest zu feiern und das Wetter zu genießen.
8: Warum ist es für Sie wichtig, heute dabei zu sein?
0: Ja, erstens findet die Veranstaltung in Saalfeld statt. Das ist durchaus ein wichtiger Termin im Kalender, der 1. Mai. Und insofern ist das für mich eigentlich ein Termin, an dem ich, wenn es irgendwie geht, immer dabei bin, weil es einfach ein wunderbares Event ist hier in Saalfeld im Schlosspark. Wir sehen heute auch, dass relativ viele Zuschauer da sind. Es waren die letzten Jahre auch durchaus einige weniger, aber jetzt ist es so, dass viele Menschen hier sind. Man kann sich nett unterhalten, trifft viele, die man sonst nicht so sieht. Eine entspannte und ruhige Atmosphäre und deswegen bin ich gerne hier.
8: Warum tragen Sie eine rote Nelke heute?
0: Ja, das ist das Zeichen der Gewerkschaft, die zum 1. Mai immer verteilt wird. Und da der DGB ja der Veranstalter ist, ist das für mich auch ein Gebot der Höflichkeit, dass man die rote Nelke dann als Zeichen des Respekts auch den Veranstaltern gegenüber trägt.
8: Gibt es eurer Meinung nach genau Jobs für Jugendliche?
0: Naja, es ist so, dass es im Moment noch genug Jobs gibt. Das heißt, alle jungen Leute, die eine Ausbildung gemacht haben, das ist natürlich auch eine gewisse Voraussetzung, oder die ein Studium absolviert haben, haben nach wie vor sehr gute Chancen, auch eine Stelle zu finden. Aber wir haben ja natürlich im letzten Jahr gemerkt, dass die Situation sich deutlich verschlechtert hat. Das heißt also, viele Firmen bauen Personal ab oder stellen kein neues ein. Das heißt, im Moment ist es für junge Leute sicherlich noch relativ günstig, etwas zu finden. Aber ich habe so ein bisschen die Befürchtung, dass die Situation sich in den nächsten Jahren doch etwas verschlechtern wird.
7: Für uns war der Tag echt interessant, mal was ganz anderes bei den 1. Mai-Aktionen dabei zu sein. Wir sind Najat,
8: Nur
10: und Shams
7: von der Jugendredaktion Bollwitz, Radio SRB.

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1: Und jetzt Kevins Filmtipp im SRB. Der Mai ist da und ich grüße euch ganz lieb zum heutigen aktuellen Filmtipp. Ich muss ja heute mal ganz klar und deutlich sagen, Film ist Film und Realität ist Realität. Filme dienen zur Unterhaltung oder manchmal auch über das Leben noch etwas zu lernen. Filme können auch inspirieren und einen anderen Blickwinkel auf die alltäglichen Dinge zeigen. Also, weil es jetzt schon stark in Richtung wärmeres Wetter geht, habe ich heute einen ganz verrückten Film, den man nicht zu ernst nehmen sollte, ausgesucht. Er ist top besetzt, zum Beispiel mit einem in Dauerfeierlaune gestimmten Matthew McConaughey und auch Martin Lawrence ist an seiner Seite. Außerdem der schon bekanntere Jonah Hill. Mein aktueller Film heißt heute Beach Bum und ist mit Augenzwinkern zu betrachten. Also entweder man ist fasziniert von Beach Bum oder man schüttelt den Kopf und sagt, was soll das bitte schön sein? Nein, danke. Also Beach Bum sehe ich in manchen Punkten, die erfüllt sein sollten, was einen guten Film ausmacht, eher kritisch. Wiederum kann dieser Film ein gewisses Zielpublikum unterhalten, das gebe ich zu. Dass in diesem Film, der mit Sexismus und Drogen zu tun hat, dass er eher kritisch zu sehen ist, kann man geteilter Meinung sein. Deswegen auch eine Altersfreigabe von 16 Jahren. Wenn man das Schlechte an Beach Bum weglässt, geht es einigermaßen. Ich gebe mit großer Mühe diesem Film, also Beach Bum, 6,5 Punkte von 10. Gerade so, und da habe ich schon alle Augen zugedrückt. Also wer ihn in der Streamingliste findet, kann sich das vielleicht mal anschauen. Aber ich habe euch gewarnt, naja, ganz so schlimm ist er dann auch nicht. Wie immer, den einen gefällt es, dem anderen nicht. Dann bedanke ich mich jetzt erstmal fürs Reinhören und vielleicht bis bald mal wieder. Bleibt natürlich neugierig und eine gute Zeit wünsche ich Radiomacher Kevin Pache. Ciao, tschüss.

0: Zeit Sommer.
1: Es ist 19 Uhr.
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0: Welttage, Jahrestage, Gedenktage und Feiertage. Wir behalten für euch den Überblick und sagen euch, welches Thema die Menschen heute bewegt.
1: Achtung, zu Beginn eine kleine Warnung. Dieser Beitrag gilt nicht der Verherrlichung von Alkoholkonsum. So, ich weiß gar nicht mehr. Hatten wir schon ausgemacht, wohin wir heute Abend gehen? Ich meine, Samstag und morgen ist nur Muttertag.
2: Ich glaube, wir hatten es noch gar nicht ganz ausgemacht, aber meine Mutter hat auf jeden Fall, weil ja heute Tag des Sektes ist, Sekt für uns gekauft. Das heißt, es kann nur lustig werden.
1: Ach so, Mist. Aber war das nicht auch deine Idee, eher so oder so eine Flasche Sekt zu kaufen wegen Muttertag?
2: Ja, naja, das ist mir zuvor gekommen, aber ich meine, Sekt kann man ja eigentlich an jedem Tag trinken. Ich hole dir dann auch noch eine.
1: Aber sorry, warte, ich war gerade ein bisschen abgelenkt. Du hast gesagt, Tag des Sektes?
2: Ja, ja. Der deutsche Tag des Sektes ist heute.
1: Und das hast du von?
2: Na, meiner Mutter. Die hat dir heute extra für einen besorgt zur Feier des Tages.
1: Ah, das. Ich guck am besten mal kurz nach. Warte mal kurz. 1998 wurde der gegründet und ist immer am Tag vom Muttertag. Und wahrscheinlich genau deshalb, weil viele die Idee wie du haben. Beziehungsweise, um den Sekt zu feiern und

0: Geschichte ist, aber ich weiß nicht, wenn ich so an Sekt denke, fällt mir immer das eine Mal ein, als wir auch abends weg sind.
1: Und nicht alleine.
0: Ja, mit Freunden von uns.
1: Mit Freunden.
0: Und im Zug ja schon mal so ein bisschen uns rangetastet
1: Warte mal,
0: haben.
1: Aber das war doch gar nicht im Zug. Wir waren doch noch länger bei dir zu Hause, haben den Rosé geöffnet, den dann
0: Wirklich?
1: Getrunken. Ja, und dann nur noch ein bisschen mit auf die Reise genommen. Da sind wir... Ja, nach Ilmenau feiern gegangen.
0: Okay.
1: Mit dem Zug, mit den Freunden. Und die hatten auch keinen Sekt und dann waren wir auf einem ganz anderen Level.
0: Ja, ich musste auch dran denken, weil, also ich muss halt immer an diese Geschichte denken. Es ist jetzt nicht die krasseste oder so, aber es ist so einprägsam, weil ich immer das Gefühl habe, also die Zugfahrt war wirklich eigentlich das Schönste am ganzen Abend.
1: Das war das Schönste, ja. Das war perfekt. Das ist eigentlich so der perfekte Beginn für einen Abend.
0: Ja, dann kann es nur gut werden.
1: Dann kann es nur gut werden. Also da gibt es ja auch etliche Geschichten, wo wir in Erfurt waren,
0: ja,
1: sonstiges. Immer
0: sagen.
1: Überall bei den ganzen Veranstaltungen eigentlich.
0: Gell? Und immer Angst vor den Korken.
1: Ja, aber wenn wir keinen Sekt dabei haben, dann ist es, ohne jetzt was zu beschreien, leider auch immer irgendwie schon so ein Zeichen,
0: ja,
1: dass wir nicht
0: ja.
1: so richtig vorbereitet sind.
0: Stimmt, ja, das mit der Vorbereitung stimmt, ja. Das macht halt wirklich was. Ich meine, natürlich macht das im Kopf, ne? Das ist so die Wirkung, aber halt auch, man fühlt sich wirklich vorbereitet.
1: Ja, Sekt macht nämlich mächtig was.
0: Ja, eben, das wollte ich schon sagen. Bei mir macht es manchmal sogar ein bisschen zu viel mit dem Kopf. Es macht mich auch extrem müde. Also zuerst wird man halt immer so richtig aufgedreht und alles und sehr lustig, aber danach nach 2-3 Stunden geht sehr schnell bergab.
1: Vielleicht ist deswegen genauso die Lösung so Sekt-Mischgetränke wie so Sekkomate und sowas.
0: Mimosa.
1: Oder was ich eigentlich mal sagen wollte, was wir mal probieren müssen, weil meine Eltern das früher immer hatten, ist so in den Sekt. Ich meine, das kann man besser machen, wenn wir nicht auf dem Sprung sind und unterwegs, sondern
0: ja.
1: wenn man so Konservenmandarinen oder so da reinmacht.
0: Wirklich?
1: Ja. Kennst du das nicht?
0: Nein, aber halt auch mit dem Saft, der da drin ist, gell? Und also wie so eine Bowle
1: quasi. Kann man machen oder halt nur das.
0: Aha.
1: Das können wir ja einfach mal testen.
0: Ich würde es auch mal testen.
1: Dann gerne. Wissen wir ja schon, was wir heute Abend machen.
0: Ja.
1: Dann haben wir das abgehakt. Ja, super.
0: Wir berichten dann das nächste Mal.
1: Genau, ich würde sagen, dann gehen wir jetzt nochmal los in den Supermarkt und holen uns noch unsere Konservenmandarinen.
0: Ja.
1: Los geht's. Das waren Henriette Lichtenheld und
0: Anouk Lorenz.
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0: Oh, yeah.
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3: Heute Morgen ist der Nils Wenrich bei mir. Guten Morgen.
4: Guten Morgen, Didi.
3: Du bist aus einer wunderschönen Ortschaft, ja fast auf dem Thüringer Wald obendrauf.
4: Ich komme aus Meura.
3: Meura, ein Ort, der für uns durch viele Sachen in der Natur auch ein gewisses Gewicht hat. Und du bist dort nicht nur der Ortschronist, sondern auch
4: Truppführer bei der Freiwilligen Feuerwehr von Meura.
3: Dann fangen wir mal an, die Geschichte zu erzählen. Die geht ja eigentlich mit was ganz Negativem los.
4: Im Juli 2024 ist die allseits beliebte Schutzhütte auf den Meurastein leider bei einem Waldbrand vollständig zerstört worden.
3: Der Waldbrand war jetzt nicht ganz so fett wie in Gösselsdorf, aber der war schon gefährlich.
4: Er war auf jeden Fall gefährlich durch die Lage, durch den ungünstigen Wind. Und auf dem Plateau, auf dem die Schutzhütte gestanden hat, waren die Kameraden durch drehenden Wind sogar stellenweise in Lebensgefahr. Also es war wirklich schwer.
3: Also jetzt nicht irgendwie Kinderkacke oder so, denn diese Schutzhütte auf diesem Plateau war ja ein touristisches Highlight für die Touristen, aber auch für die Einheimischen.
4: In den letzten 70 bis 80 Jahren immer, ja. Also sehr bekannt, sehr beliebt.
3: Und jetzt war die Schrott, also richtig abgefackelt bis auf die Grundmauern. Wenn man dann seine Montur als Feuerwehrmann ausgezogen hat, wie geht das dann weiter?
4: Das Erste, was wir gesehen haben, waren Statusbilder. Und dort, wo sonst gewohnt die Hütte stand, lag nur noch Asche. Dann hat es nicht lange gedauert, kamen die ersten Ideen, wie bauen wir sie wieder auf, wie kann das funktionieren. Und dann haben wir sehr schnell die Idee gefunden, die Gemeinde zahlt zwar die Grundkosten für das Material, aber die Feuerwehr wird das federführend aufbauen mit Unterstützung aus der Gemeinde.
3: Grundkosten kann ich mir ja vorstellen, aber wenn ich jetzt sehe, so eine Schutzhütte, ein Zimmerling oder ein Tischler, der würde ja irgendwie ein Fuffi für eine Stunde aufrufen. Das sind ja Tausende, die ihr quasi als Feuerwehrleute dort für Nassing geleistet habt.
4: Herzlich willkommen beim Ehrenamt.
3: Ist aber doch so, oder?
4: Es waren wirklich viele Stunden, viele anstrengende Stunden. Es war sehr warm draußen. Also wir hatten schönes Wetter beim Aufbau. Und das werden wir so schnell nicht vergessen. Also nehmen Sie mal einen 2 Meter großen Balken und laufen damit 300 Meter bergab. Und dann mit einem übrig gebliebenen Betonsack dieselbe Strecke wieder hoch.
3: Also man kann mit dem Auto nicht auf die Meurasteine fahren, für alle, die noch nie dort waren.
4: Nein, also die Steine und die Schutzhütte liegen genau an der Hälfte vom Abhang. Man kann vielleicht das Meurasteinsbrückchen am Ufer erreichen. Aber wir mussten vom oberen Teil von Meura vom Lerchenrondell bergab. Da konnten wir noch 100 Meter mit normalen Fahrzeugen und danach nur noch mit Schubkarren. Es gab zwischendrin ein kleines Kettenfahrzeug mit Ladefläche und einen sehr mutigen Fahrer. Das ist dann aber auch zu gefährlich geworden und wir mussten wirklich zu Fuß den Rest erledigen.
3: Wann war diese Schutzhütte endgültig fertig und wieder übergeben an die Öffentlichkeit?
4: Wir sind tatsächlich noch dabei. Das heißt, auch diesen Sonntag waren wir wieder dran. Die Seitenverkleidung ist fast fertig. Das sehr aufwendige Dach ist komplett fertig und wir haben ein sehr massives Stahlgerüst beim besten Wetter am Sonntag wieder mal den Berg hochtragen dürfen.
3: Es klingt wie ganz viel Mühe, aber diese Mühe hat sich ausgezahlt. Jetzt kommen wir mal zu dem zweiten Teil der Story.
4: Ich bin dann durch Zufall auf einen Preis gestoßen, also den Ostthüringer Feuerwehrpreis. Hatte mir nicht so viel dabei gedacht, kurz davor geschlagen. Na Kameraden, wie sieht's aus? Da gibt's einen Preis, würde ich uns mal anmelden. Bekommen wir vielleicht einen Tankgutschein oder ein paar T-Shirts? Ich hatte keine Ahnung, was man da gewinnen könnte, habe den Vorschlag eingereicht. Dann war einige Monate lang komplett Ruhe. Und vor etwa 6 Wochen erreicht mich ein Brief der Volksbank, in dem steht, herzlichen Glückwunsch, Sie gehören zu den Preisträgern.
3: Aber ihr habt noch nicht gewusst, ob ihr dann einen vorderen oder einen hinteren Preis bekommt. Ihr seid jetzt einfach nach Bad Köstritz gefahren. Wir schauen mal. T-Shirt, Tankgutschein.
4: Ich habe dann schon rausgefunden, es gibt nur 3 Plätze und da gibt es ab dem 3. Platz schon 1.000 Euro Preisgeld. Da war ich kurz sprachlos und konnte auch schon verkünden, ja, wir fahren dahin, es wird ja dann mindestens der 3. werden. Also sind wir nach Bad Köstritz gereist und dachten, wenn wir mit dem 3. Platz da rausgehen und noch den Pokal dazu nehmen, einen schönen Abend, das ist doch alles super. Und dann ging die Achterbahnfahrt los. Der 3. Preis wurde 2-mal verliehen und wir waren beide Male nicht dabei. Dann kam es zur Silbermedaille und wir wurden auch nicht aufgerufen. Die Kollegen wurden immer lauter am Tisch und ich sag dann zum Schluss noch, also entweder bekommen wir jetzt den Trostpreis oder wir gewinnen. Kurz darauf hieß es von vorn und nun geht es um eine schweißtreibende Arbeit und der 1. Platz geht dieses Jahr nach Meura. Dann hört man nur ein lautes Ja von unserem Wehrleiter. Feuerleiter durch den Raum schallen und dann ging es vor zur Bühne und ich durfte den Pokal in die Höhe halten.
1: Wie viel Kohle gab es denn nun für den ersten Preis des Ostthüringer Feuerwehrpreises?
4: Es sind 3000 Euro, zwei Urkunden und ein Teddybär.
1: Und was macht die Feuerwehr noch den Blick in die Zukunft? Was macht ihr jetzt mit der Kohle?
4: Ich kann noch nichts Konkretes sagen, aber mein nächstes Ziel ist ein Sportraum für die Jugendfeuerwehr und da können wir das Geld auf jeden Fall gebrauchen.
1: Nils Wenrich, an die Kameraden ganz liebe Grüße euch allen. Herzlichen Glückwunsch, eine schöne Woche und mach's gut.
4: Vielen Dank, auch Wiederhören.

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1: Mal was vergessen und das Gehirn aussortieren lassen, ist erstmal nicht schlimm und noch kein Grund zur Sorge. Anders sieht es aus, wenn alltägliche Dinge, die normalerweise zur festen Routine eines Menschen gehören, plötzlich aus dem Kopf fallen. Dann könnte es sein, dass eine Demenz vorliegt. Wie man damit umgeht und wie man vorbeugen kann, darüber und mehr spreche ich mit Ulrike Elle, einer Physiotherapeutin der Thüringen Kliniken.
2: Was ist denn eigentlich der Unterschied zwischen Alzheimer und Demenz?
3: Es gibt tatsächlich ganz, ganz viele unterschiedliche Formen der Demenz. Es gibt auch eine Alzheimer-Demenz. Bei uns ist es tatsächlich so, dass die Diagnostik sehr, sehr genau geführt wird und dann genau geschaut wird, was ist es für eine Form und was ist das Problem des Patienten. Ne? Es kommt auch immer darauf an, wo die Veränderungen im Gehirn stattfinden.
2: Wie würden Sie denn Demenz definieren?
3: Ich habe in meiner Ausbildung tatsächlich mal einen sehr guten Spruch gehört, was ich sehr passend fand. Wenn jemand in einer regelmäßigen Routine, wenn zum Beispiel eine Oma jeden Tag ihr Enkelchen aus dem Kindergarten abholt, ne, und das eine feste Routine ist und sie das mit einmal vergisst, dann ist ein Punkt, wo man sich wirklich Gedanken machen muss.
2: Gibt es schon so Anzeichen, die so ein paar Jahre vorher auftreten, wo man erahnen könnte, das geht mal in diese Richtung?
3: Ja, ich halte nicht so viel davon, jemanden Angst zu machen, weil man darf auch nicht vergessen, dass es auch ganz viele Differentialdiagnosen zur Demenz gibt. Das heißt, es ist nicht immer eine Demenz. Es gibt auch sogenannte Pseudodemenzen. Zum Beispiel, wenn jemand schwer depressiv ist, dann vergisst er auch ganz viel und dem ist das auch durchaus sehr bewusst. Also es gibt auch hirnorganische Erkrankungen, wie zum Beispiel ein Tumor oder andere Sachen, die eben auch mit Vergessen, Vergesslichkeiten und verschiedenen anderen Symptomen einherlaufen, sodass man ganz schwer sagen kann, in 10 Jahren hat er definitiv eine ausgeprägte Demenz. Also das kann man ganz schwer sagen, weil wie gesagt, auch allein die Diagnose Demenz zu stellen, erfordert ja erstmal ganz viel Diagnostik.
2: Gibt es Menschen, die besonders gefährdet sind für Demenzerkrankungen im Alter?
3: Ja, tatsächlich hat man festgestellt, dass besonders eingeschränkte Hören ein ganz, ganz großes Problem ist, was ein großer Risikofaktor ist. Neben natürlich den ganzen anderen Sachen wie Bluthochdruck, verminderte Bewegung und dieses Alleinsein im Alter ist auch ein sehr, sehr großes Thema. Aber was mich wirklich sehr beeindruckt hat, ist, dass man festgestellt hat, dass wenn Patienten schlecht hören und kein geeignetes Hörgerät haben, dass die wirklich ein sehr, sehr erhöhtes Risiko haben, an Demenz zu erkranken, weil die eben so abgeschnitten sind und auch die sozialen Kontakte dadurch eingeschränkt sind.
2: So kann man eigentlich einfach theoretisch darauf achten, dass man all diese Faktoren in seinem täglichen Leben beachtet.
3: Es gibt tatsächlich auch Formen, die auch schon bei jüngeren Patienten auftreten, die auch genetisch bedingt sind, wo es dann halt einfach so ist. Aber man kann halt wirklich trotzdem Vorsorge treffen und dann versuchen, dem entgegenzuwirken. Ja, also mit viel Bewegung, ich sag mal, gerade so tanzen zum Beispiel, wenn man schon im zeitigen Alter anfängt zu tanzen oder eine neue Fremdsprache zu lernen, ne, alles das sind Sachen, die der Demenz vorbeugen können.
2: Was würden Sie sich wünschen, was die Gesellschaft über Demenz weiß?
3: Dass es wieder ein Miteinander gibt, ein Aufeinanderzugehen und ich glaube, ein auch Annehmen, so wie man ist, das ist so, so wichtig. In der heutigen Zeit ist es immer so, dass viele sagen, es wird nur nach dem geschaut, was nicht mehr geht. Und dann einfach zu schauen, was geht denn noch mit dem? Denn nur weil er dement ist, muss er jetzt nicht gleich ins Heim. Aber deswegen kann er trotzdem am Leben teilhaben. Offen sein und zu schauen, was geht, was kann man mit ihm machen. Na, das ist so, so wichtig.
2: Vielen Dank für Ihre Zeit.
3: Gerne.
1: Ich bin Henriette Lichtenheld und habe mit Physiotherapeutin Ulrike Elle gesprochen. 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

Ja, schönen guten Abend hier. Es ist mal wieder Freitagabend. Da ist ein Abend im Monat Listen and Repeat Zeit. Die erste Stunde, vielleicht auch eine halbe Stunde, wird Downtempo heute von mir gespielt. Und danach werden wir ein bisschen schneller mit Afro House. Enjoy. Listen.

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Hier ist nochmal DJ Benzin in the Mix. Wie versprochen, jetzt weiter mit etwas schnellerer Musik. Luca und Memo.

0: Ja.
1: Da ist die Stunde schon wieder fast vorbei. Tja, ich hoffe, ihr hattet Spaß hier bei Listen and Repeat Radio Show. DJ Benzin in the mix. All night long. Wir hören uns in einem Monat wieder. Ja. Wenn es wieder heißt Listen and Repeat. Radio Show DJ Benzin. In the mix.

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